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1: Ich bin Florian Klaus. Mehrfach ist das deutsche Stromnetz zuletzt Ziel von Sabotageangriffen gewesen. Jetzt hat die Polizei nach tagelanger Fahndung einen verdächtigen 48-Jährigen gefasst. Die Ermittler glauben, dass er in mehreren Bundesländern versucht haben soll, Stromleitungen in der Nähe von Kohlekraftwerken zu sabotieren. Mehrfach ist das gelungen. Bei der Festnahme hatte der Mann laut Polizei Sprengmittel bei sich. Die saarländische Ministerpräsidentin Redinger will, dass der Eigenanteil an den Kosten für einen Platz im Pflegeheim gedeckelt wird. Im Gespräch mit den Funke-Zeitungen sprach sie sich dafür aus, dass das Teil der Pflegereform wird. Konkret ist sie dafür, den Eigenanteil bei 1.500 Euro zu deckeln. Das sei finanzierbar und entlaste Pflegebedürftige und ihre Angehörigen vielfach massiv, so Redinger. Keine Zeichen für Entspannung im Handelsstreit zwischen den USA und Kanada. Die US-Regierung hat Einfuhrverbote für bestimmte Produkte aus dem Nachbarland angekündigt. Einige Molkereiprodukte, alkoholische Getränke und Motorräder sollen ab dem 29. September nicht mehr in die Vereinigten Staaten eingeführt werden dürfen. Erst kürzlich hatte Kanada mit Gegenzöllen auf Zölle der USA reagiert. Nachdem in einem schnellfahrenden Zug in Bayern eine Tür geöffnet worden ist, fordert der Fahrgastverband ProBahn Überwachungskameras für die Einstiegsbereiche in Fernzügen. Bundeschef Iflender hat der Neuen Osnabrücker Zeitung gesagt, der Vorfall zeige, worum es gehe. Eine Tür werde bei 200 km/h geöffnet und hinterher lasse sich nicht klären, wer es war. Der gesamte Zug solle aber nicht überwacht werden, sagte er. Borussia Dortmund ist mit einem Erfolg in die Ligaphase der Champions League gestartet. Mit 3:2 hat der BVB gegen den FC Villarreal gewonnen. Torwart Gregor Kobel danach bei Prime.
2: Es war auf jeden Fall ein hart erkämpfter Sieg. Ich weiß nicht, ob es ein Arbeitssieg war. Ich glaube, wir haben auch guten Fußball gespielt, immer wieder. Aber ja, am Ende haben wir es noch mal geguckt, ob die einen schon zum Parkplatz gegangen sind oder nicht. Das ist noch ein bisschen spannend. Nee. Aber ein gutes Spiel und ich glaube, verdient die 3 Punkte geholt danach.
1: Ein Eigentor hatte es in der Verlängerung nochmal knapp gemacht. Überschattet wurde der Sieg davon, dass Neuzugang Konstantinos Karezas nach einer halben Stunde mit Kreislaufproblemen vom Platz getragen werden musste.
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1: Die schönsten Wanderwege, die coolsten Leute, die abwegigsten Funfacts und Aktuelles aus Deutschlands schönster Genießerecke und größtem Mittelgebirge, dem Schwarzwald. Mein Name ist Zara Roth. Ich lebe da, wo andere Urlaub machen und nehme euch mit auf meine Touren. Visit Black Forest, der Podcast für alle Schwarzwald-Fans, alle Entdecker, Feinschmecker, Touris und Outdoor-People. Ich zeige euch Schinken und Pollenhüte. Das ist nur die Spitze des Eisbären. Also der Tanne, die oder Fichtenspitze, ihr wisst schon. In dieser Folge nehme ich euch mit auf den Badischen Weinwanderweg. Wir machen Halt am Kaiserstuhl, der wärmsten Gegend Deutschlands. Ist ja ein inaktiver Vulkan. Hier machen zwei verliebte Frauen Rosé. Dann geht's weiter über Ettenheimer Weinberge nach Oberkirch ins paradiesische Land der Erdbeeren und des Weins. Hier treffe ich die Winzerin des Jahres 2022 und 2023. Selbe Person übrigens. Dann schaue ich noch bei Ruven vorbei. Der arbeitet für der alte Gott höchstpersönlich. Und der wohnt, wer hätte es gedacht, in Sasbach-Walden und hat eine neue Dachterrasse. Los geht's! Zu Melanie Panitzke und Bettina Schumann nach Königschaffhausen am Kaiserstuhl. Melanie ist Sommeliere und Bettina Önologin. Die beiden kommen eigentlich aus dem Norden Deutschlands, aber sie haben sich in die Gegend und den Wein und ineinander verliebt. Melanie treffe ich an einer der schönsten Aussichten am Kaiserstuhl.
2: Wir stehen hier auf einem Vulkan, ein Vulkan, der zwar nie ausgebrochen ist, aber natürlich findet man hier überall auch den vulkanischen Gestein, der eben auch besonderen Geschmack in unsere Weine hinein. Der Kaiserstuhl, allein schon von seinem Klima, was Besonderes, ist die heißeste Region Deutschlands. Wir sind hier begünstigt durch warme Winde und haben hier eigentlich fast schon ein mediterranes Klima, was wir vorfinden. Deswegen eben auch im Kaiserstuhl nicht der Riesling, wie sonst in Deutschland, die Hauptrebsorte, ja, sondern hier findet man hauptsächlich die Burgunder-Rebsorten.
3: Weil Burgunder viel Sonne braucht.
2: Burgunder braucht auf jeden Fall mehr Sonne als der Riesling. Eher im Gegenteil, dass der Riesling die Sonne nicht so gerne mag wie der Burgunder.
3: Ich glaube, ich bin eher so ein Riesling. Ich brauche immer Lichtschutzfaktor. Aber hier steht jetzt hauptsächlich Burgunder.
2: Hier schauen wir direkt auf das kleine Örtchen Oberbergen runter und auf die Oberbergener Bastgeige.
3: Ich war mal in der Pfalz in einem Weingut und da hat er sich gerühmt, dass der Riesling auf einer Steillage wächst, wo halt im Sediment Sahara-Sand ist. Und das gebe dem Riesling einen ganz besonderen Geschmack. Das hat mich damals sehr beeindruckt. Aber als ich dir die Geschichte gerade erzählt habe, hast du gemeint, das ist überhaupt nichts Besonderes. Das ist hier überall so.
2: Ja, der Kaiserstuhl setzt sich halt zusammen aus genau zwei Bödenarten. Das eine ist eben der Vulkan, der massive Gestein, der hier unten drunter ist. Und, und als Auflage haben wir ganz, ganz viel Löss. Und Löss ist eigentlich nichts anderes als auch Sahara-Staub, der hier in Jahrmillionen angeweht worden ist. Das passiert durch die Flüsse, einmal die Rhone und dann den Rhein, die einfach die warmen Winde mit nach oben bringen durch die burgundische Pforte. Und sich das einfach hier auch abgelagert hat.
3: Auf welchen Wein seid ihr jetzt besonders stolz? Oder gibt es einen, der vielleicht gerade ausgebaut wird, auf den du dich besonders freust? Wo du sagst, ey, wenn ihr hier auf der Badischen Weinstraße unterwegs seid, ihr kommt bei uns vorbei, dann müsst ihr unbedingt als erstes den probieren.
2: Wofür wir natürlich vom Weinhaus Bettina Schumann stehen, sind die Roséweine. Wir wollten eher strukturierte Rosés machen. Unsere Rosés stehen dafür, dass sie trocken sind, eigenständig sind, herb sind, würzig sind, teilweise auch im Holz ausgebaut werden. Ich glaube, das ist die Besonderheit bei uns und das sollte man auf jeden Fall mal probieren.
3: Wie ist das so als Einwanderer aus Norddeutschland oder Pommern oder Berlin hier im Kaiserstuhl zu landen?
2: Das Schwierigste ist einfach die Sprache für den Norddeutschen. Aber ansonsten fühlen wir uns hier sehr wohl und es ist eine tolle Gegend zum Leben. Es ist landschaftlich einfach ein Traum. Es ist kulinarisch gesehen ein Traum. Die Menschen, wenn man sie dann versteht, sind es sehr lebensfrohe und auch Genießer, mit denen man gut auch einen Abend mit einer Flasche Wein verbringen kann. Also wir können uns nicht beschweren. Wir sind hier sozusagen im kulinarischen Paradies gelandet.
3: Also wenn jetzt Leute zuhören und sagen, ich bin jetzt mit dem Rad oder ich wandere oder ich bin einfach auf der Badischen Weinstraße unterwegs, will man hier bei euch vorbeikommen, geht das so einfach?
2: Es ist immer besser, kurz vorher anzurufen oder eine E-Mail zu schreiben, damit wir einfach garantieren können, dass wir da sind. Wir sind halt ein Zwei-Frauen-Betrieb. Ansonsten haben wir reguläre Öffnungszeiten während der Sommermonate. Das ist immer Freitag und Samstag von 14 bis 18 Uhr. Und im Juli, am 1. Juli-Wochenende, haben wir wieder unser großes Hoffest. Und
3: jetzt gibt es bestimmt auch ein paar ganz geile Restaurants, die eure Weine haben. Kannst du ein paar empfehlen?
2: Also am Kaiserstuhl, unsere Weine könnt ihr trinken in der Pfarrwirtschaft von Merklis. oder in Dutterstuben in Kichlingsbergen, hier direkt in Königschaffhausen bei einem Cordon Bleu im Ochsen oder im Gasthaus am zum Kaiserstuhl in Niederrottweil.
3: Und im Ochsen kann man auch schön übernachten, meinst du?
2: Im Ochsen kann man auch übernachten dann direkt, aber muss man nur noch ins Bett fallen.
3: Ihr habt's gehört, jetzt wisst ihr, was zu tun ist.
1: Ich fahre weiter nach Ettenheim. Dort wartet Annika Weber vom Weingut Weber auf mich. Auf eurer Fahrt über die Badische Weinstraße könnt ihr inmitten der Weinreben in einem Wooden Tent übernachten.
4: Ja tatsächlich wird das am Kaiserstuhl produziert. Der Architekt kommt allerdings aus der Schweiz.
3: Und dann hat sie das gesehen, dass sie sowas müssen wir hier haben.
4: Ja, das haben wir vor 4-5 Jahren habe ich das entdeckt, wo bei uns das Thema Übernachtung eigentlich schon auf dem Weingut interessant wurde. Und da wir ja so ein bisschen Landwirtschaft und Außenbereich, ist das ja auch nicht immer alles so einfach hier in Deutschland mit den Übernachtungsmöglichkeiten. Und so.
3: Und die Genehmigung zu bekommen.
4: Genau. Ah, ja.
3: Es ist eigentlich ein Häuschen, aber es zählt als Zelt. Ein kleiner Trick, um das strenge deutsche Recht so ein bisschen auszutricksen. Finde ich gut. Ja, dann möchte ich unbedingt mal sehen, wie es da drin aussieht.
5: Oh, wow. Hier scheint ja die Morgensonne rein.
4: Ja.
5: Und es hier riecht wird man nach Holz.
4: Von der Sonne wach geküsst hier, ja.
5: Der Wahnsinn.
4: Und hier haben wir schön den Ausblick zum Schwarzwald und über Ettenheim, Altdorf.
5: Ja.
4: Und hier einmal links über unseren Walnussgarten.
5: Das sind alles Walnussbäume?
4: Mhm. Ja. Ach, wir sind toll. So ganz nebenbei noch Süddeutschlands größter Walnussproduzent mit über 450 Walnussbäumen.
5: Nicht wahr. Ja. Was macht ihr aus den Walnüssen?
4: Also zum einen kannst du natürlich die frischen Walnüsse im Herbst dann kaufen bei uns. Mhm. Um Johann herum ernten wir die grünen Walnüsse zum einen für den Walnusslikör und zum anderen für die schwarze Walnuss, den Trüffel Südbadens.
1: Hallo, ich bin's. Nur mal kurz, schwarze Walnüsse, der Trüffel Badens. Leute, es ist nicht untertrieben. Mir hat's die Schuhe ausgezogen, als ich das letzte Mal schwarze Walnüsse hatte. Und die macht man so. Walnüsse werden unreif geerntet und um den Johannistag in der zweiten Junihälfte erreichen die Früchte Milchreife. Dann sticht man die Walnüsse ein, zum Beispiel mit einer Rouladennadel, packt sie in kaltes Wasser für 2 Wochen, das muss man täglich wechseln, dann werden die langsam schwarz. Dann kocht man die Nüsse in Zucker, gefühlte 4 Tage lang, ewig, und dann sollten sie nochmal 6 Monate reifen. Und dann, Leute, dann schmeckt das so wie nix, was ihr je probiert habt. Gut, das war's schon, gell? Tschüss!
5: Okay, also dieses Wooden Tent, das hat man ein schönes Doppelbett.
4: Wir haben hier hinten noch ein kleines Bad.
5: Und statt Fernseher ist einfach eine Wand komplett aus Glas.
4: So sieht's aus. Das kann man natürlich hier auch wunderschön verbinden. Zum einen haben wir, klar, unser Weingut mit Weinverkauf. Da kann man ein bisschen Weine probieren. Dann haben wir unser Restaurant hier direkt am Hof, wo man dann auch sehr lecker essen gehen kann abends. Wir haben hier diverse Wanderwege und machen keine geführten Weinwanderungen, sondern wir haben verschiedene Wanderwege angelegt und da kann man dann auf eigene Faust Weinwandern gehen. Man kann sich bei uns ausstatten mit so einem Art Wanderpaket. Dann so ein Kühlrucksack, also so ein Thermoturnbeutel. Da kann man sich mit Weingläsern ausstatten. Wir haben auch noch so Weingläser-Umhängetaschen. Und seit diesem Jahr kann man auch noch in unserer neuen Location mitten in den Weinbergen, also wir sind zwar jetzt schon mitten in den Weinbergen, aber ja, die ist noch
5: mehr drin.
4: Noch höher und noch umgebener von Weinreben und mit 360 Grad Ausblick unseren Heuberg, also der Heubergturm in Ettenheim, ist ein Aussichtsturm. Genau da haben wir jetzt den Gastronomen Teil seit diesem Jahr benommen und es gibt dann so eine Wandereinkehr mit Weinbar.
1: Auf dem Heuberg steht der 6 Tonnen schwere Aussichtsturm, der von der Erdoberfläche bis zur Oberkante 12,50 Meter misst. Der Turm selbst ist 9 Meter hoch. Panoramatafeln hat's auch, die erklären euch den 360 Grad Panoramablick auf Vogese, Kaiserstuhl, Schwarzwald und die Vorbergzone. Und Infos zur angeschlossenen Wandereinkehr Weinbar findet ihr auf zumheuberg.de. Und übrigens, einen vollständigen Überblick über alle Türme, Terrassen und Plattformen für einen sagenhaften Ausblick auf den Schwarzwald findet ihr im Buch The Complete Black Forest. Total alles über den Schwarzwald. Ist auch ein tolles Geschenk. Okay, das war's erstmal. Tschüss, gell? Weiter geht's Richtung Norden, nach Oberkirch. Ein Paradieselein. Sieht aus, als ob hier Hobbits wohnen. Postkartenidylle. Am Ende einer Sackgasse in Geisbach, kurz vor den Weinbergen, liegt der Hof von Monika Bär. Sie war erst Erzieherin, dann doch in Wein gemacht, Weinkönigin geworden und heute leitet sie das Weingut Bär und hat zum 2. Mal den Titel Winzerin des Jahres abgeschaubt. Was ihr unbedingt probieren solltet, wenn ihr Oberkirch besucht, Das verrät sie euch selbst.
6: Also unbedingt natürlich den Riesling, wir sind in der Ortenau. Wenn man natürlich Baden insgesamt betrachtet, ist man vielleicht überrascht, wenn ich jetzt von Riesling spreche. Aber der Riesling ist hier die Hauptweißweinsorte schlechthin. Klingelberger, das hat der ein oder andere schon gehört, die Synonymbezeichnung, die geschützte für den Riesling. Und ja klar, der Riesling mag die Sonne sehr und wir haben einen großen Vorteil, dass wir unsere Weinberge umrandet haben vom Schwarzwald. Das heißt, es beschenkt uns kalte Nächte und genau deshalb wächst der Riesling auch besonders gut bei uns.
5: Mir wurde gerade bei den Schumanns erzählt, dass eben da unten am Kaiserstuhl, ja, was die sonnigste Ecke ist, ja, dass da der Burgunder, der so gerne die Sonne hat, besonders gut wächst und der Riesling ja eigentlich eher bisschen so wie ich, so einen Lichtschutzfaktor braucht. Also ganz direkte Sonneneinstrahlung ist gar nicht.
6: Also das ist richtig, dass der Riesling nicht am Kaiserstuhl zu Hause ist, ist nicht dort das Flaggschiff, deswegen betone ich es besonders in der Ortenau. Weil wie gesagt, diese Faktoren, kalte Nächte, die bedingt durch den Wald einfach kommen und auch unsere Böde, weil wir vorwiegend Granitsteinverwitterungsböde haben, also komplett andere Struktur wie im Kaiserstuhl. Und das ist genau der Grund, warum auch Riesling bei uns funktioniert.
5: Also man denkt, man hat hier so eine Rheinebene und klar, da dran ist der Berg und auf der anderen Seite ist Frankreich. Man denkt gar nicht, dass man so eine große Vielfalt hat.
6: Doch, die Vielfalt in Baden ist immer abartig. Mhm. Ich kann es nicht anders sagen, weil wir sind ja nicht das größte, aber das längste Anbaugebiet Deutschlands. Das heißt von Bodensee bis Tauberfranke auf über 400 Kilometer Länge. Und schon allein daran merkt man, 400 Kilometer, da passiert allerhand an der Strecke rechts und links. Ne? Und von daher sind jede Region eigentlich auch so unterschiedlich, jeder Bereich.
1: In der Ferienregion Schwarzwald liegen insgesamt 5 Weinanbaugebiete. Die Ortenau, wo wir gerade sind, drunter das Breisgau, wo Weiß- bis Spätburgunder lecker schmecken. Dann kommt der Kaiserstuhl, ein Drittel aller badischen Weine stammen von hier. Gleich drunter Thuniberg. Das ist ein 10 Kilometer langer Bergrücken südöstlich des Kaiserstuhls. Und dann kommt noch das Markgräfler Land, also Freiburg bis runter nach Lörrach. Hier dominieren tonige Lehm- und schwere Mergelböden, Urgestein. Sorten wie Regent, Gutedel und Müller-Thurgau kommen zum Beispiel von hier.
7: Trinkt auf! Jawohl, die saufen, die Römer.
5: Das ist jetzt aber auch mit einer der schönsten Orte in ganz Deutschland, muss ich sagen, wo wir hier gerade sitzen.
6: Also da spreche ich es mir jetzt aus dem Herzen.
5: Ja.
6: Also ich bin wirklich naturverliebt hier. Mhm. Ja. Und bei all der Arbeit muss man aber immer wieder sagen, wie schön es einfach hier ist. Und genau das ist auch so ein bisschen Antrieb und Motivation, diese schöne Landschaft zu erhalten und diese aber auch weiterzugeben. Also das ist wirklich, ne, auch wenn du viel Arbeit hast, aber dann guckst du in die Landschaft und denkst, wow, ist einfach geil hier. Ja.
1: Eigentlich will ich gar nicht mehr weg. Oberkirch, du kleines Schätzle im Renchtal. In jeder Jahreszeit verzauberst du mich. Nachdem ich einen Erdbeerstand leer gekauft habe, geht's weiter nach Sasbachwalden. Hier thront, und man muss schon sagen thront, auf einem Hügel im Ortseingang der alte Gott. Der alte Gott? Ja, den gibt's noch.
8: Oh mein Gott! Oh mein Gott!
5: Wer durch Sasbachwalden fährt, der wird am alte Gott nicht vorbeikommen. Hier ist ein riesengroßes Haus mit einer wunderschönen, brandneuen Dachterrasse, auf der ich jetzt gerade stehe. Und im Hintergrund hört man die Traktoren, die den sehr steilen Weinberg hoch und runter fahren. Also hier wird nicht nur Wein verkauft und verkostet, hier wird auch das ganze Jahr fleißig gearbeitet. Das wissen wir ja jetzt schon, dass ein Winzer niemals Pause hat, so richtig. Aber eine kurze Pause hat sich jetzt Rufen genommen.
9: Ja, hi, ich bin Rufen Kortum, bin Winzer hier beim Alte Gott und arbeite in der Genossenschaft.
5: Überall, wo ich jetzt hingucke, ist alles Alte Gott?
9: Ja, genau. Also wenn man hier auf unserer Dachterrasse steht und auf Sasbachwalden und die Weinberge drumherum schaut, das sind alles Flächen vom Alte Gott.
5: Und was geht dieses Jahr so trendmäßig?
9: Also wir haben relativ frisch jetzt einen entalkoholisierten Wein, weil wir da auch einfach auf den Markt so ein bisschen reagieren wollten. Und was auch relativ neu ist, ist unsere Kuckucklinie. Also wir haben ein paar Spirituosen jetzt in der Kuckucklinie und 2 Weine. Und das soll auch ganz in diese frische Sommerwein-Tradition eingehen und für junge Leute einfach, ja, für schöne Terrasseabende sind die einfach toll. Wichtig ist, sagen wir immer so schön, der Trinkfluss. Ne?
1: Jetzt hat die Winzergenossenschaft Alte Gott nicht nur eine Genusswelt, also Riesenverkaufsraum, Bar, Dachterrasse, Keller, sondern ist auch fast sowas wie eine Eventagentur.
9: Ja, genau. Also wir haben jetzt eine neue Wanderung, da bekommt man 3 Flaschen Wein und auf jeder Flasche Wein ist ein QR-Code drauf. Den kann man dann scannen mit dem Smartphone und dann wird einem quasi ein Video gezeigt, auf dem der Wein erklärt wird. Und dazu gibt es eine Wanderroute und auf der Wanderroute stehen auch noch Schilder auf denen ebenfalls QR-Codes sind und auch dort bekommt man Dinge erklärt. Das heißt, man kann einfach am Wochenende sich sowas holen und die geführte Weinwanderung machen, wann man Lust hat.
1: Danke Corona!
9: So ungefähr, ja. Und diese Wanderung ist unsere Einblickwanderung und wie alles beim Alte Gott haben wir hier ein eigenes Qualitätssystem. Das heißt, wir haben uns damals orientiert, Saarbruck-Walden liegt ja so am Fuß der Hornisgrinde und unser Qualitätssystem ist so die Weinreise zum Gipfel. Also wenn man hier unten ist, dann kriegt man einen kleinen Einblick in die Genossenschaft. Je weiter man hochkommt, desto anstrengender wird es. Aber der Ausblick ist auch besser. Ausblick ist die nächste Qualitätsstufe. Und wenn man ganz oben ist, am Gipfel, dann hat man den absoluten Weitblick. Und so sind unsere Weine aufgebaut. Weitblick sind unsere besten Weine. Und so sind auch alle unsere Events aufgebaut.
1: 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Alle Attraktionen könnt ihr auf schwarzwaldtourismus.info auch nochmal nachlesen. Das war's für heute. Bis bald im Schwarzwald. Eure Zara.
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1: Ich bin Florian Klaus. Die tagelange Fahndung ist beendet. Nach den Angriffen auf Stromleitungen in 3 Bundesländern ist der mutmaßliche Täter gefasst. Polizisten entdeckten den 48-Jährigen nahe dem Kraftwerk Weißweiler bei Aachen. NRW-Innenminister Reuß sagt, der Mann wollte offenbar weitermachen. Suita Sowali berichtet.
2: Bei seiner Festnahme hatte der Mann Sprengmittel dabei. Weitere fanden die Ermittler in einem Zelt ganz in der Nähe. Roll geht derzeit von einem Einzeltäter aus. Die Ermittler wollen weitere Täter aber nicht ausschließen. In mehreren Bekennerbriefen schreibt der 48-Jährige vom Kampf gegen fossile Energie. Mit selbstgebauten Raketen soll er Drähte auf Hochspannungsleitungen geschossen und so Kurzschlüsse ausgelöst haben.
1: Paracetamol ist das am häufigsten genommene Schmerzmittel während der Schwangerschaft. Einer Studie zufolge könnte es bei Mädchen aber möglicherweise zu einer geringeren Fruchtbarkeit und früheren Menopause führen. Demnach hatten Mädchen, deren Mütter Paracetamol genommen hatten, im Alter von 3 Monaten unter anderem kleinere Eierstöcke und weniger Eibläschen. Das passe zu Tierstudien, hieß es, ob es aber tatsächlich negative Folgen gibt, müsse länger beobachtet werden. Nach den schlechten Ergebnissen der PISA-Studie sieht die Präsidentin des Sozialverbands VdK Bentele ein Versagen der Bundesregierung. Sie hat dem Redaktionsnetzwerk Deutschland gesagt, es sei seit Jahrzehnten bekannt, dass Kinder, die in Armut groß werden, schlechtere Bildungschancen haben. Es fehle häufig Geld für Schulmaterialien oder Nachhilfe. Bentele fordert darum mehr Unterstützung für arme Familien. Im Zollkonflikt zwischen den USA und Kanada geht es Schlag auf Schlag. Die US-Regierung hat Einfuhrverbote für bestimmte Produkte aus dem Nachbarland angekündigt. Die sollen ab dem 29. September gelten, wie aus Dekreten von Präsident Trump hervorgeht. Er reagiert damit auf Gegenzölle Kanadas, die schon eine Reaktion auf US-Zölle waren. Die Ligaphase der Champions League hat begonnen und für die Fußballer von Borussia Dortmund war es ein guter Start. Mit 3:2 hat der BVB gegen den FC Villarreal gewonnen. Auch die deutschen Basketballerinnen konnten einen Erfolg verbuchen. Sie stehen nach dem Sieg gegen Südkorea zum ersten Mal im Viertelfinale einer Weltmeisterschaft. Gegner dort ist morgen Europameister Belgien.
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1: Ich bin Florian Klaus. Im Bundestag wird es heute wohl härter zur Sache gehen. In der Haushaltswoche geht es um den Etat des Kanzleramts und bei der Gelegenheit rechnet die Opposition traditionell mit der Politik der Bundesregierung insgesamt ab. AfD-Chefin Weidel wird die Generaldebatte eröffnen, Kanzler Merz ist danach dran. In dem Duell dürfte auch die Landtagswahl in Sachsen-Anhalt Thema werden. In Oslo wird heute der norwegische König Harald beigesetzt. Es werden Gäste aus verschiedenen europäischen Königshäusern und aus der Politik erwartet. Harald war Ende August im Alter von 89 gestorben. Sigrid Harms berichtet aus Oslo.
2: Der norwegische König war im Volk sehr beliebt. Deshalb rechnet man damit, dass bis zu 200.000 Menschen in die Osloer Innenstadt strömen werden. Das gesamte Zentrum ist abgesperrt und die Polizei spricht von einem der größten Einsätze ihrer Geschichte. Um 12 Uhr wird der Sarg des Königs in einer Prozession vom Schloss bis zur Domkirche gebracht, wo mit einem Gottesdienst Abschied von ihm genommen wird.
1: Der mutmaßliche Saboteur, der in mehreren Bundesländern das Stromnetz angegriffen haben soll, wollte wohl weitermachen. Das hat NRW-Innenminister Reul nach der Festnahme des 48-Jährigen gesagt. Bei ihm waren Sprengmittel gefunden worden. Im Moment spricht laut Reul alles für einen Einzeltäter, die Ermittlungen gehen aber weiter. Israel reagiert auf britische Sanktionen gegen Siedlungen im Westjordanland. So soll das britische Konsulat in Jerusalem geschlossen werden. Außerdem dürften mehrere britische Politiker und Aktivisten nicht mehr einreisen, hieß es. Großbritannien verbietet die Einfuhr von Waren aus illegalen israelischen Siedlungen. Weitere Länder wie Frankreich und Kanada wollen sich anschließen. Deutschland ist nicht dabei. Der Start in die Ligaphase der Champions League ist geglückt. Die Fußballer von Borussia Dortmund haben gegen den FC Villarreal mit 3:2 gewonnen. Getrübt worden ist die Stimmung aber von einer Szene aus der ersten Hälfte. Der Neuzugang Konstantinos Karezas ist wegen Kreislaufproblemen zur Untersuchung ins Krankenhaus gebracht worden. Heute ist Stuttgart als nächster deutscher Vertreter dran. Ab 18.45 Uhr geht es gegen die Norweger von Viking Stavanger.
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1: Ich bin Florian Klaus. Guten Morgen. Nach den schlechten Ergebnissen der PISA-Studie sieht die Präsidentin des Sozialverbands VdK Bentele ein Versagen der Bundesregierung. Sie hat dem Redaktionsnetzwerk Deutschland gesagt, es sei seit Jahrzehnten bekannt, dass Kinder, die in Armut groß werden, schlechtere Bildungschancen haben. Es fehle häufig Geld für Schulmaterialien oder Nachhilfe. Bentele fordert darum mehr Unterstützung für arme Familien. Paracetamol ist das am häufigsten genommene Schmerzmittel während der Schwangerschaft. Einer Studie zufolge könnte es bei Mädchen aber möglicherweise zu einer geringeren Fruchtbarkeit und früheren Menopause führen. Demnach hatten Mädchen, deren Mütter Paracetamol genommen hatten, im Alter von 3 Monaten unter anderem kleinere Eierstöcke und weniger Eibläschen. Das passe zu Tierstudien, hieß es, ob es aber tatsächlich negative Folgen gibt, müsse länger beobachtet werden. Keine Zeichen für Entspannung im Handelsstreit zwischen den USA und Kanada. Die US-Regierung hat Einfuhrverbote für bestimmte Produkte aus dem Nachbarland angekündigt. Einige Molkereiprodukte, alkoholische Getränke und Motorräder sollen ab dem 29. September nicht mehr in die Vereinigten Staaten eingeführt werden dürfen. Erst kürzlich hatte Kanada mit Gegenzöllen auf Zölle der USA reagiert. Im aktuellen Entwurf für den kommenden Bundeshaushalt sind Kürzungen beim Klima- und Transformationsfonds vorgesehen. Das könnte im Parlament aber noch gestoppt werden, hat der umweltpolitische Sprecher der Union Helfrich in Aussicht gestellt. Es gehe um die Glaubwürdigkeit der Klimapolitik, sagte er. Aus dem Fonds kommen zum Beispiel Fördergelder für E-Autos und neue Heizungen. Borussia Dortmund ist mit einem Erfolg in die Ligaphase der Champions League gestartet. Mit 3:2 hat der BVB gegen den FC Villarreal gewonnen. Torwart Gregor Kobel danach bei Prime.
2: Es war auf jeden Fall ein hart erkämpfter Sieg. Ich weiß nicht, ob es ein Arbeitssieg war. Ich glaube, wir haben auch guten Fußball gespielt, immer wieder. Aber ja, am Ende haben wir es noch mal ein bisschen geguckt, ob die einen schon zum Parkplatz gegangen sind oder nicht. Das ist noch ein bisschen spannendes. Ne? Aber ein gutes Spiel und ich glaube, verdient die 3 Punkte geholt haben.
1: Ein Eigentor hatte es in der Verlängerung nochmal knapp gemacht. Überschattet wurde der Sieg davon, dass Neuzugang Konstantinos Karezas nach einer halben Stunde mit Kreislaufproblemen vom Platz getragen werden musste.
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3: In Nonnenweiher bei Wetterwächterin Petra 17 Grad und Regen. Bosenau aus Wolfach meldet 16,5 Grad. Auch hier regnet es. Und in Oberachern bei Timo, da haben wir 18 Grad. Auch hier ist es erwartungsgemäß jetzt im Moment am Regnen. Ja, den ganzen Tag ist es heute bewölkt. Dazu immer mal wieder Regenschauer, Höchstwerte um 20 Grad. Morgen, da wird es dann wieder überwiegend sonnig bei Höchstwerten um 23 Grad.
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3: Kurz nach 17:30, Servus auf die Straßen. Es läuft in der Region. Keine Gefahrenmeldungen, keine Staus. Passt aber allgemein ein bisschen auf. Stellenweise kann es bei dem Wetter natürlich immer mal wieder zu Aquaplaning kommen.
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3: Jede Menge Anhängerblitzer hätten wir für euch, unter anderem in Bottenau in der Ortsdurchfahrt Richtung Durbach. Tempo 50 dürft ihr fahren. In Lautenbach, da stehen sie im Ortseingang, wenn ihr aus Oberkirch kommt. Und in Rastatt, da haben wir einen Anhängerblitzer in der Baulandstraße Richtung Niederbühl. Alles zum Nachlesen bei uns im Web oder in der App. Ihr habt noch was entdeckt? Anrufen 0800 504 33 und die 11. Entspannte und sichere Fahrt euch.
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3: Tag zusammen, einen entspannten Mittwochmorgen wünschen wir. Komm gut in den Tag.

0: R.E.M. aus dem Jahr 93, The Sidewinder Sleeps Tonight. Und wer auch noch ein bisschen im Schlaf ist, das ist eine Ampel hier in Offenburg. Hans-Jörg hat nämlich gerade eine WhatsApp geschickt. Bitte aufpassen, in Offenburg in der Schutterwälder Straße, da ist die Ampel ausgefallen. Euch weiterhin natürlich einen entspannten Start in den Tag und einen wunderschönen
1: guten Morgen.
2: Guten Morgen.
1: Mein Thema heute, Opfer. In letzter Zeit ist immer öfter von Opferbereitschaft die Rede und man meint, man wäre damit besonders christlich. Aber das stimmt nicht. Jesus hat nie positiv über Opfer geredet. Im Gegenteil, er hat erklärt, dass Gott Barmherzigkeit will und keine Opfer. Barmherzigkeit, das ist ein altes Wort. Es meint, dass wir anderen helfen, statt sie als Feinde zu sehen und zu töten, und dass wir verzeihen. Wenn wir anderen helfen, ist ein Opfer nicht mehr notwendig. Ich habe das schon oft erlebt. Miteinander reden und einander helfen verbessert die Atmosphäre so stark, dass es allen gut geht. Und dann können wir es uns tatsächlich gegenseitig schenken. Das Opfer. Phil Neri, Evangelischer Rundfunkdienst Baden.

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2: Bedeckter Himmel über Altenheim, das meldet Wetterwächterin Alisa. 17 Grad hat sie auf dem Thermometer. In Hausach bei Wetterwächter Andreas 14 Grad, 100% Luftfeuchtigkeit, also Regen. Und in Schuttertal bei Martina, da haben wir 15 Grad. Auch hier regnet es gerade. Ja, den ganzen Tag haben wir Wolken am Himmel, dazu immer mal wieder Regen. Höchstwerte um 20 Grad morgen. Da wird es dann wieder überwiegend sonnig, Höchstwerte um 23 Grad.
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2: Um 6 Uhr mit Linda L.
3: Bei einem Messerangriff im Freiburger Stadtteil Rieselfeld ist eine Person tödlich verletzt worden. Ein Tatverdächtiger ist nach einer Fahndung heute früh festgenommen worden. Zu einem Motiv ist noch nichts bekannt. Er soll mit einer Schreckschusswaffe aus einem fahrenden Auto rausgeschossen haben. Nach einem Vorfall in Sinsheim am Montag ermittelt die Polizei gegen einen 20-Jährigen. Die Waffe und Munition wurden sichergestellt. Wegen des Unwetters gestern Abend gab es in Freiburg 50 Einsätze der Feuerwehr. Zwei Kinder wurden durch einen umgestürzten Baum leicht verletzt. Mehrere Äste und Bäume waren auf Fahrzeuge gekippt, darunter ein Streifenwagen der Polizei. Einfach näher dran an der Region. Jetzt Deutschland und die Welt mit Angela Kress.
4: Der Eigenanteil in Pflegeheimen steigt. Die saarländische Ministerpräsidentin Rehlinger will, dass der Eigenanteil gedeckelt wird. Im Gespräch mit den Funke-Zeitungen sprach sie sich dafür aus, dass das Teil der Pflegereform wird. Konkret ist sie dafür, den Eigenanteil bei 1.500 Euro pro Monat zu deckeln. Im bundesweiten Schnitt mussten im ersten Heimjahr laut einer Verbandsauswertung zuletzt im Schnitt mehr als 3.300 Euro aus eigener Tasche gezahlt werden. Nachdem in einem Zug in Bayern bei voller Fahrt eine Tür geöffnet worden ist, fordert der Fahrgastverband pro Bahn Überwachungskameras für die Einstiegsbereiche in Fernzügen. Bundeschef Iflender hat der Neuen Osnabrücker Zeitung gesagt, der Vorfall zeige, worum es gehe. Eine Tür werde bei 200 km/h geöffnet und hinterher lasse sich nicht klären, wer es war. Der gesamte Zug solle aber nicht überwacht werden. Im Bundestag wird es heute wohl härter zur Sache gehen. In der Haushaltswoche geht es um den Etat des Kanzleramts und bei der Gelegenheit rechnet die Opposition traditionell mit der Politik der Bundesregierung insgesamt ab. AfD-Chefin Weidel wird die Generaldebatte eröffnen, Kanzler Merz ist danach dran. In dem Duell dürfte auch die Landtagswahl in Sachsen-Anhalt Thema werden. In Oslo wird heute der norwegische König Harald beigesetzt. Harald war Ende August im Alter von 89 Jahren gestorben. Sigrid Harms berichtet aus Oslo.
5: Der norwegische König war im Volk sehr beliebt. Deshalb rechnet man damit, dass bis zu 200.000 Menschen in die Osloer Innenstadt strömen werden. Das gesamte Zentrum ist abgesperrt und die Polizei spricht von einem der größten Einsätze ihrer Geschichte. Um 12 Uhr wird der Sarg des Königs in einer Prozession vom Schloss bis zur Domkirche gebracht, wo mit einem Gottesdienst Abschied von ihm genommen wird.
4: Der Start in die Ligaphase der Champions League ist geglückt. Die Fußballer von Borussia Dortmund haben gegen den FC Villarreal mit 3:2 gewonnen. Getrübt worden ist die Stimmung aber von einer Szene aus der ersten Hälfte. Der Neuzugang Konstantinos Karezas ist wegen Kreislaufproblemen zur Untersuchung ins Krankenhaus gebracht worden. Heute ist Stuttgart als nächster deutscher Vertreter dran. Ab 18.45 Uhr geht es gegen die Norweger von Viking Stavanger.
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2: Guten Morgen auf die Straßen. In Offenburg in der Schutterwälder Straße, da ist die Ampel ausgefallen. Hier bitte besonders vorsichtig drüber fahren.
7: Über die Ampel. Nein, fahrt doch besser außenrum, auch wenn die Ampel aus
2: über die Kreuzung, nicht über die Ampel, bitte.
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2: Geblitzt wird in Kuppenheim in der Friedrichstraße. Hier gilt Tempo 50. Von Schutterzell Richtung Niederschopfheim haben wir einen Blitzer nach dem Kieswerk auf der Brücke im 70er-Bereich. Und zwischen Hugstetten und Buchheim wird geblitzt in der 30er-Zone. Wenn ihr unterwegs seid und was Neues von den Straßen noch habt, dann schickt's gern rein per WhatsApp an die 0173 104 33 11. Kommt gut und sicher durch.
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10: Tagchen.
11: Guten Morgen.
7: Elias Spatz, bist du gut hergeschwommen?
11: Ich bin extrem gut hergeschwommen und ich hatte einen schützenden Schirm über mich.
7: Wollte ich gerade sagen, also Teile von dir sollten auf jeden Fall nass sein. Das ist ja ungefähr der kleinste Knirps, den ich in meinem Leben jemals gesehen habe.
11: Aber er ist ganz süß, oder?
7: Okay, also wenn es nachher noch regnen sollte, du darfst aber mit unter meinen riesengroßen Schirm.
11: Das ich wollte gerade sagen, dein Schirm, da passt wirklich die ganze Kelly-Family drunter.
7: Das ist das genaue Gegenteil. Immer wenn es regnet und dieses Ding vorne bei uns im Eingangsbereich stehen habt, zum Trocknen schön aufgespannt, beschwert sich immer Linda, weil die da regelmäßig drüber fliegt, wenn sie Kaffee holt.
11: Man kommt auch fast nicht mehr zur Tür rein wegen dem Schirm. Also ihr müsst euch vorstellen, das ist riesig.
7: Also solltet ihr noch daheim sein, aber mit dem Gedanken spielen, demnächst die Hütte zu verlassen, Schirm, das ist das It-Piece des Tages auf jeden Fall. Angenehmen Start euch in diesen regnerischen Mittwoch.
11: Komm.

0: aus dem Film Toy Story 5. Taylor Swift, I knew it, I knew you in eurer Hitradio Morning Show. 6:12 ist es. Elias, du bist 25. Damit bist du grob geschätzt, so 5-6 Jahre jünger als ich. Nein, also schon ordentlich viel jünger. Das heißt, bei dir ist die Einschulung noch nicht so lang her wie bei mir. Kannst du dich noch erinnern, warst du aufgeregt?
1: Ich war brutal aufgeregt und mega stolz auf meine Schultüte.
0: Was hattest du drin?
1: Was drin war, weiß ich nicht mehr, aber sie war ganz gelb und es waren Fußbälle drauf und Fußballer, passend zu mir.
0: Ich wollte gerade sagen, diese Begeisterung für Fußball, die hast du irgendwann auf dem langen Weg durch die Schulinstitutionen verloren.
1: Das ist wohl richtig, ja.
0: Also ich weiß auch noch, ich war ordentlich aufgeregt. Wir haben die Schultüte damals noch selber gebastelt im Kindergarten mit den Schulanfängern, hieß es. Das war so diese Gruppe von den Halberwachsenen, die irgendwann aus dem Kindergarten raus in die Schule durften und dann irgendwie vorher mal zur Polizei und zur Feuerwehr und so gegangen sind.
1: Halberwachsen, geil. Ja. So fühle ich mich heute noch.
0: Gut, bei mir Einschulung, es war Ende der 80er oder Mitte der 80er, deswegen, also da waren Sachen in der Schultüte drin. Heute würdest du es als verantwortungsbewusstes Elternteil natürlich nicht mehr in die Schultüte reinpacken. So, also Dinge mit Zucker und so weiter. Aber wenn ihr so richtig aufgeregt seid, ihr lieben Kinder, die bald den ersten Schultag haben, es lohnt sich, ihr könnt nämlich was richtig Tolles machen.
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3: Nicht mehr lange und der große Tag steht an für viele Kids. Die Einschulung. Und um das noch ein bisschen cooler zu machen, könnt ihr am 12. September, das ist ein Samstag, zum Erstklässlertag in den Kiddy-Dom nach Schutterwald. Da könnt ihr dann wie immer ganz normal rumtoben, hüpfen, rutschen, aber an diesem Tag dann auch noch Schultüten bemalen. Es gibt Kinderschminken und ein Spielen mit vielen tollen Überraschungen und vielleicht lernt man ja auch schon die ersten Klassenkameraden kennen. Der Erstklässlertag im Kiddy-Dom in Schutterwald am 12. September. Ich wünsche euch ganz viel Spaß dabei, eure Regina.

0: Tja, feels like heaven. Heute ein sehr regnerischer Himmel. 6.17 Uhr ist es. Hier ist eure Radio Ohr Morning Show.
1: Morgen.
0: Und ab Montag, da startet unsere Quiz-Tanke.
1: Jawohl.
0: Da könnt ihr bei den Tankstellen was alles gewinnen, Elias?
1: Ganz, ganz viele Orbits haben wir im Gepäck. Und die Chance hat jeder, der vorbeikommt, auf Tankgutscheine bis zu 250 Euro im Wert.
0: Wow. Und dass ihr mal seht, wie das so läuft, von welcher Qualität die Quizfragen sind. Wir haben gestern mal eine Runde Probe gezockt. Also wenn ich Orbits sammeln dürfte, dann hätte ich mich jetzt über 700 Orbits freuen dürfen. Wenn ihr diesen gnadenlos guten Quiz morgen von Andi und Elias sehen wollt, ihr könnt es nachschauen. Wir haben es auf Instagram gepackt.
1: Genau, und Andi hat sich wirklich sehr gut angestellt. Hut ab nochmal.
0: So ist es. Also einfach mal Instagram bei uns, Social Media checken und gucken, wie die Quiz-Tanke abgeht und dann auf nächsten Montag freuen.
1: Juhu.
0: Ab da macht Tanken wieder Spaß.

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2: Regen über Ortenberg, das meldet Wetterwächter Klaus bei 16 Grad. In Fimbuch bei Markus haben wir ebenfalls 16 Grad, hier ist der Himmel bedeckt. Und in Seelbach bei Wetterwächter Sascha 16 Grad, hier ist es leicht bewölkt. Ja, die Wolken, die haben wir heute den ganzen Tag am Himmel. Es kann auch immer mal wieder regnen, das Ganze bei Höchstwerten heute um 20 Grad. Morgen, da wird es dann wieder überwiegend sonnig bei Temperaturen um 23 Grad.
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2: Mit Linda L.
3: Polizeieinsatz nach einem Messerangriff vergangene Nacht im Freiburger Stadtteil Rieselfeld. Wie das Polizeipräsidium Freiburg auf unsere Anfrage mitteilt, ist eine Person tödlich verletzt worden. Es handelt sich um einen 74-Jährigen.
4: Der Tatverdächtige konnte nach einer Fahndung inklusive Polizeihubschrauber noch in der Nacht festgenommen werden. Sonst wurde wohl niemand angegriffen. Zum Motiv und den Hintergründen der Tat ist noch nichts bekannt. Bereits am Sonntag hatte es im Bereich des Schlossbergrings in Freiburg einen Angriff mit einem Messer gegeben. Dabei ist ein 29-Jähriger schwer verletzt worden. Ein Täter konnte dabei nicht gefasst werden. Die Polizei prüft jetzt einen möglichen Zusammenhang zwischen den beiden Angriffen. Kathi Huhn, Nachrichtenredaktion.
3: Er soll in Sinsheim aus einem fahrenden Auto mit seiner Schreckschusswaffe in die Luft geschossen haben. Die Polizei ermittelt gegen einen 20-Jährigen. Zu dem Vorfall kam es am Montagabend auf dem Parkplatz eines Einkaufszentrums. Zeugen riefen die Polizei. Die Leute im Auto wurden kurz darauf in einem Restaurant in der Nähe gefunden und kontrolliert. Dabei stellte sich auch heraus, wer geschossen hatte. Die Schreckschusswaffe, Munition und weiteres Zubehör wurden sichergestellt. Eine Erlaubnis für die Waffe konnte der Mann nicht vorzeigen. Rund 50 Einsätze gab es bei der Feuerwehr in Freiburg wegen des Unwetters gestern Abend. Zwei Kinder wurden durch einen umgestürzten Baum leicht verletzt, eine weitere Person durch eine umgekippte Baustellenabsperrung. Mehrere Äste und Bäume waren auf Fahrzeuge gestürzt, darunter ein Streifenwagen der Polizei. Die Feuerwehr war nach eigenen Angaben mit 70 Kräften und 20 Fahrzeugen im Einsatz. In mehreren Teilen der Stadt gab es zudem Stromausfälle, wie der Netzbetreiber Badenova mitteilt.
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2: Schönen Morgen auf die Straßen in Offenburg. In der Schutterwälder Straße ist die Ampel ausgefallen. Hier bitte vorsichtig über die Kreuzung fahren.
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2: In Kuppenheim wird geblitzt in der Friedrichstraße. Hier gilt Tempo 50. Von Schutterzell Richtung Niederschopfheim steht der Blitzer nach dem Kieswerk auf der Brücke. Auch da gilt Tempo 70. Und zwischen Hugstetten und Buchheim hier nicht schneller als 30 fahren. Danke euch fürs Melden und gutes Ankommen.
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2: Das ist richtig. Morgen. Hallöchen zusammen. Warum ihr euch unbedingt noch ein paar Tage Urlaub aufsparen solltet. Die könnt ihr nämlich sehr gut investieren. In was? Das verraten wir euch gleich. Oder Elias?
7: So machen wir es.
2: Machen wir.

0: Ganz neu auf unserer Playlist für euch, Gracie Abrams, Look at My Life. 6.40 Uhr ist es, eure Morningshow hier. Und der Elias, der hat mir vorhin in einer ruhigen Minute gestanden, er würde mal gerne irgendwo sein, wo Frankie Dickerhoff, Las Vegas, Ingrid Arthur, Ex-Weather Girl und die Party Cowboys an einem Ort sind, aber er hat so einen Ort noch nie gefunden.
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0: Tja, da siehst du mal, du solltest weniger schlafen und öfter auf unserer Homepage unterwegs sein, Elias. Ja, wir haben nämlich was richtig Tolles und da braucht ihr nichts weiter außer ein paar Tage Urlaub und dann könnt ihr mit eurem Lieblingsradiosender auf große Tour gehen. Was wir mit euch vorhaben? Das hier.
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0: Tja, alle Infos findet ihr bei uns im Web. Sei schlau, sei nicht wie Elias, sei weniger im Bett und mehr auf unserer Homepage.
1: Und so viele Urlaubstage braucht man ja nicht mal.
0: Ja, was sind's? Eins, drei. Hä? Mensch, einmal bisschen Wochenende Überstunden und schon habt ihr das wieder drin.
1: Easy.
0: Also hitradio.de, alle Infos.

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2: In Durbach bei Wetterwächterin Bettina 15 Grad bedeckter Himmel. In Kappelrodeck bei Joachim 15 Grad. Der Himmel ist bedeckt. Und Wetterwächter Martin aus Biberach meldet 17 Grad. Hier ist es am Regnen. Ja, den ganzen Tag haben wir Wolken über der Region. Dazu immer mal wieder Regen, Höchstwerte um 20 Grad. Morgen, da wird es dann wieder überwiegend sonnig bei Temperaturen um 23 Grad.
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2: Um 7 Uhr mit Linda L.
3: Bei einem Messerangriff im Freiburger Stadtteil Rieselfeld ist ein 74-Jähriger tödlich verletzt worden. Ein Tatverdächtiger ist nach einer Fahndung heute früh festgenommen worden. Zu einem Motiv ist noch nichts bekannt. Er soll mit einer Schreckschusswaffe aus einem fahrenden Auto rausgeschossen haben. Nach einem Vorfall in Sinsheim am Montag ermittelt die Polizei jetzt gegen einen 20-Jährigen. Die Waffe und Munition wurden sichergestellt. Wegen des Unwetters gestern Abend gab es in Freiburg 50 Einsätze der Feuerwehr. Zwei Kinder wurden durch einen umgestürzten Baum leicht verletzt. Mehrere Äste und Bäume waren auf Fahrzeuge gekippt, darunter ein Streifenwagen der Polizei. 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Jetzt Deutschland und die Welt mit Angela Kress.
4: Wer sein Auto oder seinen LKW nicht durch den TÜV gebracht hat, ist damit nicht alleine. Etwas mehr als jedes fünfte Nutzfahrzeug ist in den vergangenen zwei Jahren mit erheblichen oder sogar gefährlichen Mängeln durch die Hauptuntersuchung gefallen, wie aus Zahlen des Verbands hervorgeht. Ölverlust und Mängel bei der Beleuchtung wurden etwa häufig beanstandet. Der Wahlerfolg der AfD in Sachsen-Anhalt hat die Diskussionen über den geplanten Reformkurs in Deutschland angeheizt. Bundesfinanzminister Klingbeil hat am Abend in der ARD noch einmal gesagt, dass er an den Plänen grundsätzlich festhalten will, Kurskorrekturen aber nicht ausschließe. Heute steht im Bundestag die Generaldebatte in der Haushaltswoche an. Zuerst spricht AfD-Chefin Weidel, dann Bundeskanzler Merz. Testweise in 9 Filialen über ganz Deutschland verteilt, bietet die Drogeriemarktkette DM Augenscreenings an, um etwa Krankheiten wie grünen Star früher zu erkennen. Darf sie das? Darum geht es ab heute vor dem Landgericht Karlsruhe. Geklagt hat die Wettbewerbszentrale. Mehr von Jan-Henne Reitze.
5: Auch mit Haut- oder Blutanalysen testet DM schon weitere Angebote aus dem Gesundheitsbereich. Aber werden dabei alle medizinischen Standards eingehalten? Gelten die überhaupt? Dürfen nur Ärzte das Augenscreening durchführen? Oder reicht der Hinweis, dass dadurch keine medizinische Diagnose ersetzt wird? Darum geht es vor Gericht.
4: Borussia Dortmund ist mit einem Sieg in die Fußball-Champions League gestartet. Mit 3:2 hat der BVB gegen den FC Villarreal gewonnen. Und die deutschen Basketballerinnen stehen zum ersten Mal im Viertelfinale einer Weltmeisterschaft. Das Team von Bundestrainer Olaf Lange hat Südkorea bei dem Heimturnier in Berlin klar mit 94:56 besiegt. Nächster Gegner ist Belgien.
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2: Morgen hinter die Lenkräder in Offenburg in der Schutterwälder Straße ist die Ampel ausgefallen. Vermutlich noch. Wenn ihr da mal vorbeifahrt, gebt mal ein Signal, ob die Ampel Signale gibt oder nicht.
11: Ein Lichtsignal geben.
2: Ting, ting, ting.
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11: Auf der B3 steht ein Blitzer von Gundelfingen Richtung Denzlingen im 100er-Bereich. In Kuppenheim wird geblitzt, in der Friedrichstraße hier nicht schneller als 50 fahren. Schutterzell Richtung Niederschopfheim haben wir einen Blitzer nach dem Kieswerk auf der Brücke im 70er-Bereich. Und zwischen Hugstetten und Buchheim wird geblitzt, hier in der 30er-Zone. Alles zum Nachlesen bei uns in der App und im Web. Und wenn ihr unterwegs seid auf der Straße und noch was Neues habt, ruft gern kostenlos an. 0800 504 3311 ist die Durchwahl.
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2: Hallöchen. Uhu. Einen schicken Mittwoch wünschen wir euch. Und am Samstag, da gibt's was ja ganz Außergewöhnliches in Oberkirch. Es sind ja Landesfesttage und da könnt ihr euch den großen Zapfenstreich anschauen.
13: Oho.
2: Ja, und wenn ihr jetzt so wie Elias ein bisschen Fragezeichen in den Augen habt, was der große Zapfenstreich eigentlich ist und wie viele Leute da uniformiert, also nicht uninformiert, sondern uniformiert rumlaufen, das hören wir gleich von Stefan Harter von der Bürgermiliz Bad Peterstal.

0: Minuten nach 7. Hier ist eure Radio Ohr Morning Show. Und am Samstag, da gibt es in Oberkirch was richtig Besonderes. Ja, es ist nämlich großer Zapfenstreich angesagt. Also, ich muss ja sagen, Elias, ich bin ja einer von denen, die ein bisschen alt sind und schon gedient haben.
1: Ein bisschen
0: also,
1: alt.
0: Ja, ein bisschen, das ist nett. Oh, danke, das ist lieb. Dafür kriegst du nachher einen Kaffee. Ich kenne den Zapfenstreich nur, da hieß es dann immer hier Zapfenstreich 22 Uhr. Da heißt auf Stube, Licht aus und Bubu machen für den Dienstherrn. Jetzt ist in Oberkirch bei den Landesfesttagen am Samstag der große Zapfenstreich. Stefan Harter von der Bürgermiliz Bad Petersdal. Du organisierst das Dingens. Was genau ist denn bitteschön der große Zapfenstreich?
2: Der große Zapfenstreich ist ein althergebrachtes militärisches Ritual. Es geht zurück bis ins 16. Jahrhundert. Und wie der Name Zapfenstreich schon sagt, ein Profuss, heute würde man sagen ein Feldjäger, schlug mit dem Säbel auf das Fass, um somit die Nachtruhe anzukündigen, damit im Feldlager bei den Soldaten dann Ruhe herrschte. Daher Zapfenstreich. Aber der Zapfenstreich ist mittlerweile das höchste militärische Ritual, das einem Staatsgast, Bundespräsidenten, Bundeskanzler bei einer Verabschiedung zuteil wird. Und der Zapfenstreich in Oberkirch wird aufgeführt zu Ehren des Landes Baden-Württemberg, zu Ehren der Stadt Oberkirch und der Bürger und natürlich aller anwesenden Gäste.
1: Oh, coole Sache. Und wie bitte übt man sowas?
2: Ja, wir haben eine Generalprobe, aber wir als Bürgermiliz Bad Petersdal sind in Anführungsstrichen recht erfahren. Einmal jährlich haben wir meistens eine Aufführung des großen Zapfenstreichs. Vor 10 Wochen waren wir tatsächlich in Berlin und haben dort unseren geliebten Militärdekan Siegfried Weber mit einem großen Zapfenstreich in den Ruhestand verabschiedet. Sozusagen war die erste Generalprobe für uns schon im Juni in Berlin.
0: Und wie viele machen denn dann mit am Samstag in Oberkirch?
2: Letzten Endes sind 24 Bürgerwehren im Oberkirch im Rennstallstadion anwesend. Das heißt, wir haben aktuell 443 uniformierte, in Trachten begleitete Menschen beim großen Zapfenstreich.
1: Danke dir, Stefan. Und ihr solltet euch das unbedingt anschauen. Der große Zapfenstreich bei den Landesfesttagen Oberkirch am Samstag ab 19.45 Uhr im Renchtalstadion.
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0: Bonnie Tyler sucht einen Held. I need a hero holding out for a hero. Matthias.
1: Elias, dein Stichwort. Ich soll's reden einfach einstellen heute Morgen.
2: In Oppenau haben wir einen neuen Blitzer in der Straßburger Straße. Das ist praktisch die Hauptstraße da in Oppenau. 50 gilt da.

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2: Das Wetter in Zwetschgenstadt, besser bekannt als Bühl, gemeldet von Wetterwächter Thorsten, 18 Grad, bedeckter Himmel. In Hoberg bei Nathalie, da haben wir 16 Grad, es regnet. Und in Zell am Hammerspach bei Wetterwächterin Petra, 17 Grad, auch hier ist es am Regnen. Ja, den ganzen Tag heute haben wir Wolken über der Region. Immer mal wieder Regen, Höchstwerte um 20 Grad. Morgen, da ist es mit dem Regen auch schon wieder vorbei. Es wird überwiegend sonnig bei Temperaturen um 23 Grad.
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2: Mit Linda L.
3: Polizeieinsatz nach einem Messerangriff vergangene Nacht im Freiburger Stadtteil Rieselfeld. Wie das Polizeipräsidium Freiburg auf unsere Anfrage mitteilt, ist eine Person tödlich verletzt worden. Es handelt sich um einen 74-Jährigen.
4: Der Tatverdächtige konnte nach einer Fahndung inklusive Polizeihubschrauber noch in der Nacht festgenommen werden. Sonst wurde wohl niemand angegriffen. Zum Motiv und den Hintergründen der Tat ist noch nichts bekannt. Bereits am Sonntag hatte es im Bereich des Schlossbergrings in Freiburg einen Angriff mit einem Messer gegeben. Dabei ist ein 29-Jähriger schwer verletzt worden. Ein Täter konnte dabei nicht gefasst werden. Die Polizei prüft jetzt einen möglichen Zusammenhang zwischen den beiden Angriffen. Kathi Huhn, Nachrichtenredaktion.
3: Mit dem neuen Schuljahr startet in Baden-Württemberg auch der Rechtsanspruch auf eine Ganztagsbetreuung an Grundschulen. Das gilt zuerst für die Erstklässler, die jetzt eingeschult werden. Insgesamt sehen sich die großen Kreisstädte in der Ortenau gut aufgestellt. Gleichzeitig machen alle Städte auch deutlich, dass der Ausbau für eine Ganztagsbetreuung erhebliche Investitionen erfordere. Die finanzielle Belastung bleibe langfristig hoch. Allein in Offenburg würden über 31 Millionen Euro investiert. Auch Oberkirch und Kehl rechnen mit über 30 Millionen. Zuschüsse von Bund und Land reichen nach Ansicht der Städte nicht aus, um die tatsächlichen Kosten zu decken. Wie es beim Thema Personal aussieht, steht heute in der mittelbadischen Presse. Rund 50 Einsätze gab es bei der Feuerwehr in Freiburg wegen des Unwetters gestern Abend. Zwei Kinder wurden durch einen umgestürzten Baum leicht verletzt, eine weitere Person durch eine umgekippte Baustellenabsperrung. Mehrere Äste und Bäume waren auf Fahrzeuge gestürzt, darunter ein Streifenwagen der Polizei. Die Feuerwehr war nach eigenen Angaben mit 70 Kräften und 20 Fahrzeugen im Einsatz.
2: Was hast du gerade gesagt? 50 Einsätze wegen des Unwetters. Mhm. Ich bekomme gerade eine Sprachnachricht vom Deutschen Germanistenbund.
5: Ich finde dich einfach geil.
2: Die freuen sich.
3: Danke.
2: Die freuen sich.
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7: Guten Morgen auf die Straßen. In Offenburg in der Schutterwälder Straße ist nach wie vor die Ampel kaputt.
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7: Vorsicht auf der B3 von Gundelfing Richtung Denzling wird geblitzt im 100er-Bereich. In Kuppenheim steht ein Blitzer in der Friedrichstraße, in Oppenau in der Straßburger Straße. Von Schutterzell Richtung Niederschopfheim wird geblitzt nach dem Kieswerk auf der Brücke in der 70er-Zone. In Sundzweier Höhe Rathaus steht ein Blitzer, hier sind 30 erlaubt. Und zwischen Hugstetten und Buchheim steht noch ein Blitzer. Danke euch fürs Melden und alles zum Nachlesen bei uns wie immer in der App und im Web. Wenn ihr was Neues habt, schickt's gern rein per WhatsApp an den 0173 104 33 11 und dann noch Gutes und sicheres Ankommen.
2: Amen.
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2: So schaut's denn aus.
9: Morgen.
2: Hallöchen, und heute ist ein besonderer Tag.
9: Es Mittwoch.
2: Heißt nämlich, ja, auch. Die Jugend von heute, was ihr nicht so alles feiert, herrlich. Nein, heute geht's um... Biene Maja.
9: Yay.
2: Ja, unser aller Lieblingsbiene wird heute 50. Mehr zu ihr gleich nach zwei Songs hier.

0: Olivia Rodrigo, Drop the Head in eurer Hitradio am Morning Show. 7.52 Uhr ist es.
1: Ali hat schon seinen Pulli gedroppt.
0: Ja, natürlich. Ich habe den Pulli gedroppt, weil es ist doch ein bisschen wärmer als gedacht. Also gestern habe ich noch gemeint, ey, 20 Grad heute in der Spitze. Ich wusste nicht, dass es morgens um 4 auch schon diese Spitzentemperatur hat. Naja, jetzt habe ich einen Pulli umsonst mitgenommen. Aber wir schweifen ab. Heute hat unsere liebe gute Freundin Biene Maja Geburtstag. Elias, wir haben vorhin schon festgestellt, du bist ungefähr ein paar Wochen jünger als ich. Hör auf zu lachen. Hast du trotzdem Biene Maja geguckt?
1: Na klar, ja.
0: Dann die wichtige Frage. Die Originalversion oder dieses neue, was so unglaublich schlecht computeranimiert ist?
1: Nee, für das neue bin ich tatsächlich auch zu alt.
0: Ja,
1: also wirklich
0: ein
1: das
0: Glück. Ja, Biene Maja, richtig toll. Heute wird sie 50 Jahre. Ein bisschen mehr honigsüße Fakten jetzt von unserer Honigbiene des Halbwissens. Besser bekannt als
2: Willi. Sigi, schlau, schlau.
3: Halbwissen fürs Büro.
4: Sie hat eine Wabe, einen Ohrwurm, einen besten Freund namens Willi und vermutlich mehr deutsche Kindheiten geprägt als so manche Grundschullehrerin.
0: Hä?
4: Die Rede ist natürlich von Biene Maja.
0: Ah!
4: Heute vor genau 50 Jahren, am 9. September 1976, summte sie zum ersten Mal über deutsche Fernsehbildschirme. Und zwar im ZDF. Dabei ist Maja eigentlich noch viel älter.
5: Ist das die Möglichkeit?
4: Erfunden wurde sie bereits 1912 vom Schriftsteller Waldemar Bonsels. Sein Buch »Die Biene Maja und ihre Abenteuer« wurde ein Bestseller und später in mehr als 40 Sprachen übersetzt.
6: Das ist eine ganze Menge.
4: Kleiner Funfact, die Fernsehbiene Maja ist streng genommen gar keine deutsche Erfindung.
5: Bitte?
4: Die Serie wurde nämlich in Japan produziert.
7: Konnichiwa.
4: Deutsche Kinder saßen also in den 70ern schon vorm Fernseher und guckten japanische Animationen, ohne dass irgendjemand Anime dazu gesagt hätte.
8: Klingt komisch, ist aber so.
4: Die Idee zur TV-Serie entstand angeblich 1974 in einem Münchner Taxi. ZDF-Mann Josef Göhlen und ein ORF-Kollege suchten nach einer Nachfolge für Vicky und die starken Männer. Und offenbar dachte jemand,
9: ich bin eine Biene.
4: Und zack, 50 Jahre Fernsehgeschichte.
10: Fizibibili nochmal.
4: Eigentlich waren nur 52 Folgen der Serie geplant.
11: Keine gute Idee.
4: Denn als die erste Staffel vorbei war, bekam das ZDF sage und schreibe 40.000 Briefe von Kindern, die Maja zurückhaben wollten.
12: Denk an die Kinder, da.
4: Und das Verrückte? Die Post hat Wirkung gezeigt. Die ersten 52 Folgen wurden später um weitere 52 ergänzt.
5: Jo, geil.
4: Macht insgesamt 104 Folgen. Übrigens, Willi, Mayas chronisch gemütlicher Kumpel, stammt gar nicht aus dem ursprünglichen Buch. Der wurde extra für die Fernsehserie erfunden.
13: Komm, hier geht's ins Fernsehen!
4: Auch Flip, der Grashüpfer, und einige andere Figuren kamen erst für die Serie dazu.
14: Petze.
4: Und dann natürlich das Lied. Der Titelsong von Karel Gott ist ein absoluter Ohrwurm.

0: einmal gehört und anschließend klebt das Lied ungefähr 3 Tage wie Honig im Kopf.
1: Ist so.
0: Aber wie krass, oder? Ein tschechischer Sänger singt über eine deutsche Biene in einer japanischen Zeichentrickserie. Internationaler wurde es beim ZDF nur noch bei Wetten, dass.
2: Top, die Wette gilt.
0: Alles Gute, Biene Maya. Und Happy B-Day.
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0: 1999, echt, du trägst keine Liebe in dir. Das ist etwas, das kann man unserem lieben Elias überhaupt nicht vorwerfen. Der trägt so viel Liebe in sich, vor allem für die autofahrende Bevölkerung. Und er trägt auch ganz viel aktuelles Wissen von den Straßen in sich. Und an dem möchte er uns jetzt teilhaben lassen.
1: Genau, und zwar ist einmal die kaputte Ampel weitergezogen. Immer noch in Offenburg ist sie, aber jetzt an der Kreuzung Weingartenstraße-Moltkestraße. Und in Baden-Baden, da will ein LKW einfach nicht mehr weiter. In der Langen Straße, da steht der Stadteinwärts, Höhe Hotel Rommers. Und dadurch staut es sich dann natürlich ein bisschen.
0: Rumors.

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2: In Herbolzheim bei Wetterwächterin Vera 17 Grad, bedeckter Himmel. Marion aus Altenheim meldet 16 Grad, auch hier ist es bedeckt. Und bei Klaus in Haslach hinten im Kinzigtal 16 Grad, auch hier ist es bewölkt. Ja, die Wolken, die bleiben uns noch den ganzen Tag erhalten am Himmel. Dazu kommt immer mal wieder Regen, Höchstwerte heute so um 20 Grad. Morgen, da ist dann Schluss mit Regen, es wird wieder überwiegend sonnig, Temperaturen so um 23 Grad.
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2: Um 8 Uhr mit Linda L.
3: Bei einem Messerangriff im Freiburger Stadtteil Rieselfeld ist ein 74-Jähriger gestorben. Ein Tatverdächtiger ist nach einer Fahndung heute früh festgenommen worden. Zu einem Motiv ist noch nichts bekannt. Die großen Kreisstädte in der Ortenau sehen sich für den Rechtsanspruch auf eine Ganztagsbetreuung an Grundschulen insgesamt gut aufgestellt. Gleichzeitig machen alle Städte auch deutlich, dass der Ausbau erhebliche Investitionen erfordere. Zuschüsse von Bund und Land reichen nach Ansicht der Städte nicht aus, um die tatsächlichen Kosten zu decken. Insgesamt rund 30.000 Besucher wurden beim Oberkircher Weinfest am vergangenen Wochenende gezählt. Die Stadt Oberkirch zieht eine positive Bilanz, das Sicherheitskonzept habe sich bewährt, auch die Schausteller seien mit dem Verlauf zufrieden. Einfach näher dran an der Region, jetzt Deutschland und die Welt mit Angela Kress.
4: Unseren Perso und die Krankenkassenkarte haben wir meistens im Geldbeutel. In Zukunft sollen wir sie aber auch auf dem Handy mitnehmen können. Das hat die EU festgelegt und eine Frist bis Anfang des kommenden Jahres gesetzt. Deutschlands Digitalminister Wildberger will heute das Logo und den Namen für die App hierzulande vorstellen. Er hat versprochen, dass alles getan werde, um den Datenschutz sicherzustellen, und die Nutzung wird freiwillig sein. Der Preis der Kfz-Versicherung hängt nicht nur vom Automodell ab, sondern auch vom Wohnort. In der aktualisierten Schadensbilanz führt die hessische Stadt Offenbach erneut. Dort sind die Schäden in der Kfz-Haftpflicht fast 40% höher als im Bundesdurchschnitt. Auf den Plätzen 2 und 3 folgen Gelsenkirchen und Berlin. Versicherer orientieren sich bei ihren Preisen oft an diesen sogenannten Regionalklassen. Sparer können derzeit so hohe Tages- und Festgeldzinsen bei Banken kassieren wie lange nicht. Verivox hat mindestens 11 Geldhäuser gefunden, in denen zeitweise ein Zinssatz von über 3,5% für neue Tagesgeldkonten angeboten wird. Aber bei vielen sinken die Zinsen nach den ersten Monaten dann stark, so Verivox. Sushi von der Supermarkttheke oder Hotdogs im Möbelhaus, das kommt offenbar immer besser an. Während die klassische Gastronomie in einer Krise steckt, legt die sogenannte Handelsgastronomie zu, wie eine Studie des Handelsforschungsinstituts EHI zeigt. Thomas Bremser berichtet.
5: Über 13 Milliarden Euro haben die Händler damit im vergangenen Jahr umgesetzt, vor allem beim Mittagessen zum Mitnehmen. Für dieses Jahr erwartet das Institut ein weiteres Plus. Das liegt auch an den vergleichsweise niedrigen Preisen. Die meistverkauften Speisen sind laut Umfrage Frikadellen, Currywurst, belegte Brötchen und Schnitzel.
4: Der Start in die Ligaphase der Champions League ist geglückt. Die Fußballer von Borussia Dortmund haben gegen den FC Villarreal mit 3:2 gewonnen. Getrübt worden ist die Stimmung aber von einer Szene aus der ersten Hälfte. Der Neuzugang Konstantinos Karezas ist wegen Kreislaufproblemen zur Untersuchung ins Krankenhaus gebracht worden. Heute ist Stuttgart als nächster deutscher Vertreter dran. Ab 18.45 Uhr geht es gegen die Norweger von Viking Stavanger.
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2: Hallöchen auf die Straßen. Achtung auf der A5 La Richtung Offenburg. Da steht ein Fahrzeug mit geplatztem Reifen und Personen sind an der Straße unterwegs. Außerdem braucht ihr etwas länger in Baden-Baden. In der Langestraße stadteinwärts steht nämlich ein Pannen-LKW Höhe Hotel Rumors. Dadurch staut es sich ein bisschen.
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8: Auf der B3 von Gundelfingen Richtung Denzlingen wird geblitzt im 100er-Bereich. In Kuppenheim in der Friedrichstraße steht ein Blitzer. In Oppenau am Ortsausgang Oppenau Höhe Autohaus. Hier gilt Tempo 50. In Schutterzell Richtung Niederschopfheim nach dem Kieswerk auf der Brücke steht der Blitzer in der 70er-Zone. In Sonsweier am Rathaus in der 30er-Zone. Und zwischen Hugstetten und Buchheim wird geblitzt. Auch hier gilt Tempo 30.
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2: Huhu, guten Morgen. Hallöchen, guten Morgen zusammen am Montag. Juhu, da startet unsere Quiz-Tanke.
8: Ich dachte heute Montag. Heute Mittwoch.
2: Heute Montag, nein. Heute Mittwoch.
8: Montag. Nächsten Montag, darum
2: geht's. Montag, nicht Montag, nicht letzten Montag, das wäre doof. Nein, nächsten Montag ab dem 14. September, da geht unsere Quiz-Tanke an den Start. Da sind wir hier am Tanken in der Region unterwegs und ihr könnt gewinnen. Orbits, Tankgutscheine und. Aber dass man an der Tankstelle auch ein bisschen vorsichtig sein muss, was man sagt, weil ansonsten kann es ganz schnell ein bisschen zweideutig werden. Welche Sätze ihr da vielleicht vermeiden solltet, das verraten wir euch gleich.

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1: Tja, 10 Minuten nach 8 ist es, Freunde, also...
2: Es wird Zeit, dass wir ein bisschen ordinär werden.
3: Ja. Wann, wenn nicht jetzt?
1: Genau, unsere Quiz-Tanke. Am Montag geht's an den Start und ihr könnt gewinnen. Orbits, Tankgutscheine und natürlich einfach eine richtig schöne Zeit an der Zapfsäule. Haben wir ja zurzeit nicht bei den Spritpreisen.
3: Wir bringen den Spaß mit vorbei.
1: So ist es. Aber wenn ihr da an der Tankstelle seid, bisschen aufpassen, was er sagt. Da wird's nämlich ganz schnell, mehrdeutig.
3: Willkommen an der Tankstelle. Damit Ihr Tankvorgang für alle Beteiligten möglichst angenehm verläuft, beachten Sie bitte folgende Hinweise.
4: Schritt 1, die Auswahl.
3: Entscheiden Sie sich zunächst für das passende Produkt.
1: Ich nehme einmal Premium.
3: Sehr gut.
4: Schritt 2, die Vorbereitung.
3: Nehmen Sie nun den Rüssel aus der Halterung. Sollte die Position nicht stimmen, sagen Sie einfach:
1: Ich glaube, ich muss den Rüssel anders halten.
3: Sollten beim Einführen Schwierigkeiten auftreten,
1: ich krieg den da irgendwie nicht rein.
3: Gilt in diesem Fall nicht drücken, nicht drehen. Überprüfen Sie zunächst, ob Sie sich an der richtigen Öffnung befinden.
1: Oh Mist, falsches Loch.
3: Kann passieren, einfach unauffällig wechseln.
4: Schritt 3, der Hauptvorgang.
3: Halten Sie gleichmäßig gedrückt.
1: Muss ich den die ganze Zeit festhalten?
3: Ein bisschen Eigenleistung gehört schon dazu. Während des Vorgangs kann es außerdem zu überraschenden Beobachtungen kommen.
1: Wow, das ging diesmal aber schnell.
3: Bitte bewerten Sie die Leistung erst nach Abschluss des gesamten Tankvorgangs.
4: Schritt 4, das Herausziehen.
3: Gehen Sie auch hier behutsam vor und achten Sie auf Ihre Umgebung.
1: Mist, jetzt habe ich daneben gespritzt.
3: Für solche Fälle finden Sie meistens Papiertücher direkt neben der Zapfsäule.
4: Schritt 5, die Überprüfung.
3: Bitte beachten Sie mögliche Mindestabgabemengen.
1: Was? 2 Liter Mindestabgabe? Ihr seid doch bescheuert.
4: Schritt 6, bezahlen.
3: Nach erfolgreichem Abschluss folgt der unangenehmste Teil.
1: 120 Euro für eine Minute Spaß. Das ist aber teuer.
3: Tja, willkommen im Jahr 2026.
1: Also normalerweise dauert das bei mir länger.
3: Natürlich. Vielen Dank, dass Sie unsere Bedienungsanleitung für Tankstellen beachtet haben. Wir wünschen Ihnen immer genug Sprit im Tank und viel Spaß im Verkehr.
1: Und jetzt wisst ihr Bescheid, wie ihr euch zu verhalten habt. Ab Montag startet unsere Quiz-Tanke. Alle Infos natürlich auch bei uns im Web, hitradioohr.de.
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0: Blondie, Maria aus dem Jahr 1999 in eurer Radio Morning Show. Und der Song, der jetzt kommt, der ist brandneu auf unserer Playlist für euch.
1: Von Cat's Eye, und die sind gerade sogar auf Europa-Tour. Am Sonntag zum Beispiel sind sie in Köln.
0: Oh, da kann ich leider nicht. Deswegen, jetzt Radio aufmachen, braucht ihr nicht nach Köln. Aufmachen, Radio aufdrehen, braucht ihr nicht nach Köln fahren. Cat's Eye gibt's auch hier bei uns.

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2: In La bei Wetterwächter Marcel, 15 Grad, es ist bedeckt. In Schutterwald bei Jessica, 16 Grad und bedeckter Himmel. Und in Unterhamersbach im Hombe bei Uwe, da haben wir 17 Grad, auch hier ist der Himmel bedeckt. Ja, so bleibt er eigentlich auch den Rest des Tages. Überwiegend bewölkt heute, dazu immer mal wieder Regen bei Höchstwerten um 20 Grad. Morgen, da wird es dann wieder überwiegend sonnig, Temperaturen um 23 Grad.
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2: Mit Linda L.
3: Polizeieinsatz nach einem Messerangriff vergangene Nacht im Freiburger Stadtteil Rieselfeld. Wie das Polizeipräsidium Freiburg auf unsere Anfrage mitgeteilt hat, ist eine Person gestorben. Es handelt sich um einen 74-Jährigen.
4: Der Tatverdächtige konnte nach einer Fahndung inklusive Polizeihubschrauber noch in der Nacht festgenommen werden. Sonst wurde wohl niemand angegriffen. Zum Motiv und den Hintergründen der Tat ist noch nichts bekannt. Bereits am Sonntag hatte es im Bereich des Schlossbergrings in Freiburg einen Angriff mit einem Messer gegeben. Dabei ist ein 29-Jähriger schwer verletzt worden. Ein Täter konnte dabei nicht gefasst werden. Die Polizei prüft jetzt einen möglichen Zusammenhang zwischen den beiden Angriffen. Kathi Huhn, Nachrichtenredaktion.
3: Mit dem neuen Schuljahr startet in Baden-Württemberg auch der Rechtsanspruch auf eine Ganztagsbetreuung an Grundschulen. Das gilt zuerst für die Erstklässler, die jetzt eingeschult werden. Insgesamt sehen sich die großen Kreisstädte in der Ortenau gut aufgestellt. Gleichzeitig machen alle Städte auch deutlich, wie hoch die finanzielle Belastung langfristig sei. Allein in Offenburg würden über 31 Millionen Euro investiert. Auch Oberkirch und Kiel rechnen mit über 30 Millionen. Zuschüsse von Bund und Land reichen nach Ansicht der Städte nicht aus, um die tatsächlichen Kosten zu decken. Wie es beim Thema Personal aussieht, steht heute in der mittelbadischen Presse. Rund 30.000 Besucher wurden gezählt. Die Stadt Oberkirch zieht eine positive Bilanz zum Weinfest am vergangenen Wochenende. Das Sicherheitskonzept habe sich bewährt. Auch die Schausteller seien mit dem Verlauf zufrieden. In der Nacht auf Sonntag habe es laut Polizei im Umfeld des Festgeländes aber mehrere Streits gegeben. Die hätten teilweise mit Körperverletzungen geendet. Drei Personen wurden leicht verletzt vom Rettungsdienst behandelt. Auf dem eigentlichen Festgelände sei es aber ruhig geblieben.
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3: Die Hornberger Familienbrauerei Ketterer hat gleich bei drei internationalen Bierwettbewerben abgeräumt. Bei den World Beer Awards verteidigte das dunkle Hefeweizen Urweiße Dunkel seinen Titel als bestes dunkles Weizenbier der Welt. Bei der Falstaff Beer Trophy schafften es 6 Ketterer Biere unter die Top 3 ihrer Kategorie. Das Zwickelpilz holte sogar Platz 1. Und auch bei der Finest Beer Selection gab es Auszeichnungen für gleich 3 Sorten. Die Familienbrauerei aus Hornberg braut seit 1877. Bei B&K Offsetdruck in Ottersweier ist die dritte Generation an Bord. Zum 1. September sind Alena und Dadfat Nguyen neu in die Geschäftsführung des Druckunternehmens berufen worden. Damit stärkt das Familienunternehmen seine Führungsstruktur. Die beiden ergänzen künftig Jörn Kalpen, der die Firma seit 33 Jahren leitet. Mit dem Schritt setzt das Nektarnet-Mitglied seinen langfristig geplanten Nachfolgeprozess fort. B&K Offsetdruck beschäftigt mehr als 230 Mitarbeiter und ist international tätig. Soweit die Wirtschaftsnachrichten aus der Region. 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
7: Hallo hinter die Lenkräder. Zwischen Sasbachried und Großweier hat's gekracht. Einen Unfall gab's mit mehreren Fahrzeugen.
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7: Auf der B3 zwischen Gundelfingen und Denzlingen wird geblitzt im 100er-Bereich. In Kuppenheim steht der Blitzer, in der Friedrichstraße, in Oppenau am Ortsausgang Oppenau Höhe Autohaus im 50er-Bereich. Zwischen Schutterzell und Niederschopfheim nach dem Kieswerk auf der Brücke im 70er-Bereich wird geblitzt. In Sonzweier Höhe Rathaus und zwischen Huckstetten und Buchheim steht der Blitzer in der 30er-Zone. Wenn ihr unterwegs seid und noch was Neues habt für den Verkehrsservice, dann schickt es gerne rein per WhatsApp an die 0.

0: und Elias Renz.
1: Und eben dieser hat gleich wieder einen exorbitant guten Ausflugstipp für euch.
2: Und sowas von.
1: Ja, freut euch, liebe Kinder. Onkel Elias nimmt euch mit ins Museum. Jetzt wartet doch erstmal ab. Mann, Mann, Mann.

0: 8.43 Uhr gleich. Ariana Grande war das. Hate That I Made You Love Me. Hier ist eure Radio Morning Show und der liebe Elias, der hat wieder einen richtig schönen Ausflugtipp für heute und passend zum Wetter heute. Es geht rein.
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2: Nicht anfassen, sonst machst du es kaputt. Das müssen Kinder oft hören. Hier im Le Vaisseau in Straßburg aber wohl kaum. Anfassen ist hier ausdrücklich erwünscht. Le Vaisseau ist ein Mitmachmuseum für Kinder von 3 bis 12 Jahren, bei dem Wissenschaft nicht erklärt, sondern ausprobiert wird. Ihr könnt zum Beispiel Wasser pumpen und umleiten, optische Täuschungen testen oder knifflige Rätsel lösen. In der Ausstellung Die Fabrik geht es sogar um künstliche Intelligenz. Und falls es euch draußen mal wieder zu warm ist, auch dafür ist Le Vaisseau ziemlich praktisch. Die Ausstellung ist nämlich klimatisiert. Also für den Ausflug lohnt es sich auf jeden Fall, einmal kurz über den Rhein nach Straßburg zu fahren. Straßburg ist ja sowieso immer einen Ausflug wert.
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0: Tja, wer jetzt nicht wach ist, dem kann ich auch nicht helfen. Alice Cooper in eurer Hitradio Morning Show Poison. 8.48 Uhr ist es und ja, heute den ganzen Tag Wolken, immer mal wieder Regen, dann holen wir die Sonne doch einfach ins Radio und zwar gleich hier mit den Stranglers. The Sun. Gleich in voller Länge hier in eurer Hitradio Morning Show. Vorher müssen wir noch ein kleines bisschen Geld verdienen.
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2: Tja, mit Always the Sun kann ich leider nicht dienen. Wetterwächterin Barbara aus Gengbach meldet 14 bewölkte Grad in Kappelrodig. Bei Nico ebenfalls 14 Grad, auch hier der Himmel bedeckt. Und in Hornberg bei Biggi, da haben wir 13 Grad, auch hier ist es bewölkt. So bleibt es auch den Rest des Tages. Dazu immer mal wieder Regen bei Höchstwerten um 20 Grad. Morgen, da ist Schluss mit Regen, es wird wieder überwiegend sonnig bei Temperaturen um 23 Grad.
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2: Um 9 Uhr mit Linda L.
3: Ein Mann aus Offenburg hat fast 40.000 Euro an Betrüger verloren. Nachdem er sein Geld zuerst in eine vermeintliche Kryptowährung investiert hatte, blieb die Gewinnauszahlung aus. Im Anschluss zahlte er noch Geld an eine angebliche britische Anwaltskanzlei. Wegen des Unwetters gestern Abend gab es in Freiburg 50 Einsätze der Feuerwehr. 2 Kinder wurden durch einen umgestürzten Baum leicht verletzt. Mehrere Äste und Bäume waren auf Fahrzeuge gekippt, darunter ein Streifenwagen der Polizei. Insgesamt rund 30.000 Besucher wurden beim Oberkircher Weinfest am vergangenen Wochenende gezählt. Die Stadt zieht eine positive Bilanz. Das Sicherheitskonzept habe sich bewährt. Auch die Schausteller seien mit dem Verlauf zufrieden. Einfach näher dran an der Region. Jetzt Deutschland und die Welt mit Angela Kress.
4: Der Eigenanteil in Pflegeheimen steigt. Die saarländische Ministerpräsidentin Rehlinger will, dass der Eigenanteil gedeckelt wird. Im Gespräch mit den Funke-Zeitungen sprach sie sich dafür aus, dass das Teil der Pflegereform wird. Konkret ist sie dafür, den Eigenanteil bei 1.500 Euro pro Monat zu deckeln. Im bundesweiten Schnitt mussten im ersten Heimjahr laut einer Verbandsauswertung zuletzt im Schnitt mehr als 3.300 Euro aus eigener Tasche gezahlt werden. 3 Tage nach dem Wahlerfolg der AfD in Sachsen-Anhalt dürfte es im Bundestag heute hitzig werden. In der Generaldebatte zur Haushaltswoche sprechen erst AfD-Chefin und Oppositionsführerin Weidel und dann Bundeskanzler Merz. David Riemer berichtet aus Berlin.
5: AfD-Chefin Weidel wird ihre Rede genießen, zumal sie Rückenwind aus Washington hat. Denn US-Präsident Trump hat der Partei vor wenigen Stunden höchstpersönlich Glückwünsche zum Wahlerfolg ausgesprochen. Auf der anderen Seite ein geschwächter Kanzler. Merz wird in seiner CDU für das Wahldebakel in Sachsen-Anhalt mitverantwortlich gemacht.
4: Der Zollstreit zwischen den USA und Kanada verschärft sich weiter. US-Präsident Trump hat jetzt Einfuhrverbote für bestimmte Produkte aus Kanada angekündigt. Demnach dürfen ab Ende September einige Molkereiprodukte, alkoholische Getränke und Motorräder nicht mehr importiert werden. Handelsgespräche waren gescheitert. Daraufhin hatten erst die USA und dann Kanada Zölle teils kräftig erhöht. Mit einem Staatsbegräbnis wird heute der norwegische König Harald beigesetzt. Monarchen anderer europäischer Königshäuser und Staatsoberhäupter werden erwartet und bis zu 200.000 Menschen in der Osloer Innenstadt. Die Polizei spricht von einem der größten Einsätze ihrer Geschichte. König Harald war Ende August im Alter von 89 Jahren gestorben.
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7: Hallo, auf die Straßen. Zwischen Sassbachried und Großweier hat es gekracht. Es gibt einen Unfall mit mehreren Fahrzeugen. Und auf der A5 Karlsruhe Richtung Basel, auch da hat es gekracht. Zwischen Offenburg und Lahr nach der Schutterwälder Brücke. Dadurch staut es sich hier. Auf der B33 Haslach Richtung Gengbach, Höhe Biberach Nord, ist die Straße gesperrt. Eine Umleitung gibt's über Fußbach.
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7: Haltet euer Geld zusammen. Auf der B3 von Gundelfing Richtung Denzling wird geblitzt im 100er-Bereich. In Kuppenheim in der Friedrichstraße. In Oppenau am Ortsausgang. Höhe Autohaus im 50er-Bereich. Schutterzell Richtung Niederschopfheim haben wir einen Blitzer. Nach dem Kieswerk auf der Brücke im 70er-Bereich. In Sunzweier Höhe Rathaus stehen sie. Zwischen Baden-Baden und Selbach vor der Abfahrt Ebersteinburg steht ein Blitzer in der 60er-Zone und zwischen Hugstetten und Buchheim wird geblitzt in der 30er-Zone. Danke euch fürs Melden und gutes Ankommen.
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2: Servus. Einen schicken Mittwoch wünschen wir. Happy Bergfest zusammen. Und nächste Woche geht es ja für viele Erstklässler das erste Mal in die Schule. Ja. Die Vorfreude ist, glaube ich, ganz groß. Und es gibt Doppelgrund zu freuen. Ihr könnt nämlich vorher nochmal in den Kiddie-Dome. Was da genau abgeht für die Erstklässler, das verrät euch gleich die liebe Regina.

0: 11 Minuten nach 9, hier ist eure Radio Morning Show.
1: Morgen.
0: Elias, du hast mir gerade was verraten. Ihr habt in der 10. Klasse mal einen Ausflug in den Kiddy-Dome gemacht. Wie geil ist das denn?
1: Das hat mega Bock gemacht. Die ganze Halle war eigentlich nur voll mit uns. Und ich hatte einige blaue Flecken danach, aber es hat unfassbar viel Spaß gemacht.
0: Also richtig mit Rutschen und Trampolin und was weiß ich was alles.
1: Ja.
0: Lass uns da mal unbedingt hingehen, wenn wieder eine Ü18-Fete ist. Aber du musst da unbedingt mit, weil ich bin ansonsten wahrscheinlich so blöd. Ich würde wahrscheinlich im Bällebad ertrinken. Aber die unter 18-Jährigen, vor allem die nächste Woche das erste Mal in die Schule müssen, die können sich auf was ganz Besonderes im Kiddy-Dom freuen, gell, Regina?
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3: Nicht mehr lange und der große Tag steht an für viele Kids, die Einschulung. Und um das noch ein bisschen cooler zu machen, könnt ihr am 12. September, das ist ein Samstag, zum Erstklässlertag in den Kiddy-Dom nach Schutterwald. Da könnt ihr dann wie immer ganz normal rumtoben, hüpfen, rutschen, aber an diesem Tag dann auch noch Schultüten bemalen. Es gibt Kinderschminken und ein Stationsspielen mit vielen tollen Überraschungen und vielleicht lernt man ja auch schon die ersten Klassenkameraden kennen. Der Erstklässlertag im Kiddy-Dom in Schutterwald am 12. September. Ich wünsche euch ganz viel Spaß dabei, eure

0: Rockwell mit der inoffiziellen Hymne für alle, die unter Paranoia leiden. Somebody's watching me, eure Radio Morning Show ist hier. Der Elias, der wollt euch noch unbedingt was erzählen.
1: Mhm, da gibt's nämlich einen Blitzer, der watcht euch auch die ganze Zeit auf der B294 Bleibach Richtung Gutach in der 70er Zone.
0: Solange er nur watcht, ist okay, so, wenn er ein Bild macht, nicht so toll.
1: Ei, ei, ei.

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2: Bedeckter Himmel und knappe 15 Grad, das meldet Wetterwächterin Janina aus Haslach. In Meißenheim bei Brigitte haben wir 18 Grad, der Himmel ist bedeckt. Und bei Marius in Oberkirch 16 Grad, auch hier ist es bewölkt. Ja, die Wolken haben heute den ganzen Tag an der Backe bzw. am Himmel. Dazu immer mal wieder Regen, Höchstwerte um 20 Grad. Morgen, da wird es dann wieder überwiegend sonnig bei Temperaturen um 23 Grad.
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2: Um 10:30 mit Linda L.
3: Ein 59-Jähriger aus Offenburg ist wohl gleich zweimal Opfer von Betrügern geworden. Nach Angaben der Polizei war der Mann im Internet auf eine vermeintlich lukrative Investition aufmerksam geworden.
4: 40.000 Euro investierte er zwischen 2023 und 2024 in eine angebliche Kryptowährung. Als die versprochene Gewinnauszahlung ausblieb, suchte er sich eine Anwaltskanzlei. Er wurde erneut im Internet fündig. Die vermeintlichen Anwälte aus Großbritannien versprachen Hilfe gegen eine Zahlung von 1.500 Euro. Nach erfolgter Überweisung brach auch hier der Kontakt ab. Die Polizei warnt vor sogenannten Cybertrading-Betrug und rät zu genauer Prüfung. Tipps hierzu auf hitradio.de. Markus Knoll, Nachrichtenredaktion.
3: Rund 50 Einsätze gab es bei der Feuerwehr in Freiburg wegen des Unwetters gestern Abend. Zwei Kinder wurden durch einen umgestürzten Baum leicht verletzt, eine weitere Person durch eine umgekippte Baustellenabsperrung. Mehrere Äste und Bäume waren auf Fahrzeuge gestürzt, darunter ein Streifenwagen der Polizei. Die Feuerwehr war nach eigenen Angaben mit 70 Kräften und 20 Fahrzeugen im Einsatz. Er soll in Sinsheim aus einem fahrenden Auto mit einer Schreckschusswaffe in die Luft geschossen haben. Die Polizei ermittelt jetzt gegen einen 20-Jährigen. Zu dem Vorfall kam es am Montagabend auf dem Parkplatz eines Einkaufszentrums. Zeugen riefen die Polizei. Die Leute im Auto wurden kurz darauf in einem Restaurant in der Nähe gefunden und kontrolliert. Dabei stellte sich auch heraus, wer geschossen hatte. Die Schreckschusswaffe, Munition und weiteres Zubehör wurden sichergestellt. Eine Erlaubnis für die Waffe konnte der Mann nicht vorzeigen.
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6: Hallo auf die Straßen. Zwischen Sasbachried und Großweier gab es einen Unfall mit mehreren Fahrzeugen. Außerdem auf der A5 Karlsruhe Richtung Basel. Auch hier hat es gekracht zwischen Offenburg und Lahr nach der Schutterwälder Brücke. Deshalb ist eine Spur gesperrt und es gibt Stau. Und auf der B33 Haslach Richtung Gengbach, Höhe Biberach Nord, ist die Straße gesperrt wegen einer Brücke. Überprüfung. Eine Umleitung ist eingerichtet über Fußbach.
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6: Geblitzt wird auf der B3 von Gundelfingen Richtung Denzlingen im 100er Bereich, auf der B294 Bleibach Richtung Gutach in der 70er Zone. In Kuppenheim stehen sie in der Friedrichstraße in Oppenau am Ortsausgang Höhe Autohaus im 50er Bereich. Von Schutterzell Richtung Niederschopfheim wird geblitzt nach dem Kieswerk auf der Brücke in der 70er Zone. In Sonzweier Höhe Rathaus steht ein Blitzer. Zwischen Baden-Baden und Selbach vor der Abfahrt Ebersteinburg wird geblitzt. Und zwischen Hugstetten und Buchheim in der 30er Zone. Danke euch fürs Melden. Wenn ihr noch was habt von den Straßen, schickt es gerne rein per WhatsApp an die 0173 104 33 11 und sichert euch damit 20 Orbits.
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2: Hallöchen. Einen entspannten Mittwoch wünschen wir euch. Ja, Elias seit Montag hier am Start. Wundert euch nicht, wenn ihr ihn morgen früh nicht hört. Einer von uns beiden macht nämlich einen wunderschönen Ausflug nach Hamburg. Und Juhu. Wie ihr an meiner Stimmlage hört, ich bin's nicht. Hm. Ja, warum der Elias nach Hamburg geht und warum es hier allgemein im Sender dann morgen übermorgen etwas verwaist sein wird, das erzählen wir euch gleich.

0: Gutes Motto, nur nach vorn die toten Hosen in eurer Hitradio Ohr Morning Show. Und
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0: Hä? Das war falsch. Nein. Wie heißt es immer so schön? Sag mir, dass du nicht Mitarbeiter des Monats bist, ohne mir zu sagen, dass du nicht Mitarbeiter des Monats ist. Ja, wenn der Chef hier quasi Subtext spricht, alle auf den Betriebsausflug mitnimmt, außer dich, dann sollte das zum Nachdenken anregen.
2: Nein, du machst deinen Job so gut, du bist einfach unverzichtbar, Andi.
0: So rum kann man es natürlich auch sehen, genau. Nein, also einige von uns, unter anderem Elias, machen nämlich einen richtig schönen Ausflug nach Hamburg morgen. Da wird was genau verliehen?
2: Der Deutsche Radiopreis.
0: Stimmt, das war's. Und wir sind gleich doppelt nominiert. Einmal Naomi Thoma als beste Newcomerin des Jahres und unser Schwarzwald-Adventskalender als beste Programmaktion. Ja, ja, auch die Krimi-Jury ist in vorweihnachtlicher Freude und hat deswegen unseren Kalender nominiert. Und ihr könnt live mit dabei sein. Daumen drücken. Ab 19 Uhr wird das Ganze hier bei Hitradio Ohr übertragen. Da haben sie sich richtig was Tolles einfallen lassen hier beim Radiopreis. Gibt eine richtig schöne Radioshow, richtig tolle Musikacts. Und wenn ihr gut zuhört, dann könnt ihr vielleicht einzelne Jubler und Klatscher der Hitradio-Ohr-Belegschaft hören. Oder? Elias, ich habe vor, dass du musst da schon irgendwie mal laut irgendwie Grüße reinrufen oder so.
2: Ich gebe mein Bestes. Wenn ihr ganz laute

0: hört, dann bin ich das.
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2: Monika aus Saschwalle, Sasbach-Walden, meldet 15,2 Grad und bedeckten Himmel in Oelsbach bei Daniel 16 Grad. Auch hier ist es bewölkt und Wolken auch über Achern. Das meldet Wetterwächterin Lisa. 16 Grad hat sie auf dem Thermometer. Ja, Wolken, Wolken, Wolken, den ganzen Tag immer nur Wolken. Dazu auch immer mal wieder Regen, das Ganze bei Höchstwerten um 20 Grad. Morgen, da wird es dann wieder überwiegend sonnig. Temperaturen gehen auch ein bisschen hoch, bis zu 23 Grad sind drin.
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2: Um 10 Uhr mit Linda L.
3: Ein Mann aus Offenburg hat über 40.000 Euro an Betrüger verloren. Nachdem er sein Geld zuerst in eine vermeintliche Kryptowährung investiert hatte, blieb die Gewinnauszahlung aus. Im Anschluss zahlte er noch Geld an eine angebliche britische Anwaltskanzlei. Die großen Kreisstädte in der Ortenau sehen sich für den Rechtsanspruch auf eine Ganztagsbetreuung an Grundschulen insgesamt gut aufgestellt. Gleichzeitig machen alle Städte auch deutlich, dass der Ausbau erhebliche Investitionen erfordere. Zuschüsse von Bund und Land reichen nach Ansicht der Städte nicht aus, um die tatsächlichen Kosten zu decken. Insgesamt rund 30.000 Besucher wurden beim Oberkircher Weinfest am vergangenen Wochenende gezählt. Die Stadt zieht eine positive Bilanz. Das Sicherheitskonzept habe sich bewährt. Auch die Schausteller seien mit dem Verlauf zufrieden. Einfach näher dran an der Region. Jetzt Deutschland und die Welt mit Angela Kress.
4: AfD-Chefin Weidel sieht die schwarz-rote Koalition nach der Landtagswahl in Sachsen-Anhalt am Ende. Die Wähler hätten das in der Sprache des demokratischen Souveräns mitgeteilt, sagte sie in der Generaldebatte im Bundestag. Kanzler Merz warf sie unter anderem vor, Deutschland in die Staatspleite zu treiben. Merz kritisierte in seiner Rede unter anderem die Nähe der AfD zu Russland und dass die AfD Bedrohungen durch Russland nicht ernst nehme. Die Autoversicherer haben ihre sogenannten Regionalklassen aktualisiert, die die Unfall- und Schadenbilanz in einzelnen Regionen widerspiegeln. Die 12 Regionalklassen haben Einfluss darauf, wie teuer etwa die eigene Kfz-Haftpflichtversicherung ist. GdV-Hauptgeschäftsführer Asmussen sagte, für die meisten Autofahrenden ändere sich nichts. Für jeweils rund 5 Millionen werde die Regionalklasse besser oder eben schlechter. Nachdem in einem Zug in Bayern bei voller Fahrt eine Tür geöffnet worden ist, fordert der Fahrgastverband Pro Bahn Überwachungskameras für die Einstiegsbereiche in Fernzügen. Bundeschef Iffländer hat der Neuen Osnabrücker Zeitung gesagt, der Vorfall zeige, worum es gehe. Eine Tür werde bei 200 km/h geöffnet und hinterher lasse sich nicht klären, wer es war. Der gesamte Zug solle aber nicht überwacht werden. Testweise in 9 Filialen über ganz Deutschland verteilt, bietet die Drogeriemarktkette DM Augenscreenings an, um etwa Krankheiten wie grünen Star früher zu erkennen. Darf sie das? Darum geht es ab heute vor dem Landgericht Karlsruhe. Geklagt hat die Wettbewerbszentrale. Mehr von Jan-Henne Reitze.
5: Auch mit Haut- oder Blutanalysen testet DM schon weitere Angebote aus dem Gesundheitsbereich. Aber werden dabei alle medizinischen Standards eingehalten? Gelten die überhaupt? Dürfen nur Ärzte das Augenscreening durchführen? Oder reicht der Hinweis, dass dadurch keine medizinische Diagnose ersetzt wird? Darum geht es vor Gericht.
4: Technische Probleme bei der Flugsicherung in Großbritannien hatten gestern zu massiven Einschränkungen im Flugverkehr geführt. Mehr als 1.000 Flüge an mehreren Flughäfen mussten umgeleitet werden oder wurden gestrichen. Medienberichten zufolge ist die Störung noch immer nicht ganz behoben. Es sei sehr komplex, den Normalbetrieb wiederherzustellen. Auch für heute seien deshalb bereits mehr als 170 Flüge gestrichen worden.
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7: Hallo, hinter die Lenkräder. Auf der A5 Karlsruhe Richtung Basel gab es einen Unfall, wollte ich sagen, zwischen Offenburg und Lahr nach der Schutterwälder Brücke. Dadurch ist die linke Spur gesperrt und es gibt etwa 2 Kilometer Stau.
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7: Es wird geblitzt auf der B3 von Gundelfingen Richtung Denzlingen im 100er-Bereich. Außerdem auf der B294 Bleibach Richtung Gutach. Hier gilt Tempo 70. In Gundelfingen in der Industriestraße stehen sie in der 30er-Zone. In Kuppenheim wird geblitzt in der Friedrichstraße. In Oppenau am Ortsausgang Höhe Autohaus. Dann wird noch geblitzt zwischen Schutterzell und Niederschopfheim. Nach dem Kieswerk auf der Brücke in der 70er-Zone. In Sonsweier Höhe Rathaus in der 30er-Zone. Zwischen Baden-Baden und Zellbach steht ein Blitzer in der 60er-Zone. Und zwischen Hugstetten und Buchheim wird noch geblitzt in der 30er-Zone. Außerdem noch eine Abstandskontrolle. Kurz mal das Studio hier demoliert.
2: Der zerlegt hier nebenher mal einfach so das Studio. Es ist herrlich.
7: Es ist so aufregend, weil ich wollte euch noch sagen, es gibt noch eine Abstandskontrolle auf der A5 Karlsruhe Richtung Basel zwischen Baden-Baden und Bühl.
2: Da hast du recht, da werde ich solidarisch auch noch gegen das Mikro hauen.
7: So, danke dir. So, geschafft haben wir's. Danke euch fürs Melden. Wie immer, wenn es noch was Neues gibt, schickt's gerne rein per WhatsApp an den 0173 104 3311. Kommt gut und sicher an.
2: Und langsam und deutlich schreiben.
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2: Uiuiui, guten Morgen.
7: Morgen.
2: Es tut mir leid, dass ich dich da jetzt gerade ein bisschen aus dem Konzept gebracht habe. Euch einen wunderschönen Mittwoch auf jeden Fall. Oh, Happy Bergfest.
7: Juhu.

0: 12 Minuten nach 10 an diesem Mittwoch. Hier ist eure Radio Ohr Morning Show. 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
1: Wetter. Jo, heute meist bewölkt, aber kaum noch Schauer bei um die 20 Grad morgen und in den kommenden Tagen dann ein Sonne-Wolken-Mix, also ein freundliches Spätsommerwetter bei maximal 25 Grad. Danke euch natürlich fürs Wetterwächtern. 17 Grad in Kehl-Auenheim. Milena hat es durchgegeben. 16 Grad sind es in Friesenheim. Danke an Reinhard. Und 16 Grad auch in Biberach. Vielen Dank, Roddy, fürs Wetterwächtern.
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1: Pünktlich um 10:30 mit Tobias Siegwart.
3: Ein 59-Jähriger aus Offenburg ist wohl gleich zweimal Opfer von Betrügern geworden. Nach Angaben der Polizei war der Mann im Internet auf eine vermeintlich lukrative Investition aufmerksam geworden.
4: 40.000 Euro investierte er zwischen 2023 und 2024 in eine angebliche Kryptowährung. Als die versprochene Gewinnauszahlung ausblieb, suchte er sich eine Anwaltskanzlei. Er wurde erneut im Internet fündig. Die vermeintlichen Anwälte aus Großbritannien versprachen Hilfe gegen eine Zahlung von 1.500 Euro. Nach erfolgter Überweisung brach auch hier der Kontakt ab. Die Polizei warnt vor sogenannten Cybertrading-Betrug und rät zu genauer Prüfung. Tipps hierzu auf hitradio.de. Markus Knoll, Nachrichtenredaktion.
3: Rund 30.000 Besucher wurden gezählt. Die Stadt Oberkirch zieht eine positive Bilanz zum Weinfest am vergangenen Wochenende. Das Sicherheitskonzept habe sich bewährt. Auch die Schausteller seien mit dem Verlauf zufrieden. In der Nacht auf Sonntag habe es laut Polizei im Umfeld des Festgeländes aber mehrere Streits gegeben. Die hätten teilweise mit Körperverletzung geendet. 3 Personen wurden leicht verletzt vom Rettungsdienst behandelt. Auf dem eigentlichen Festgelände sei es aber ruhig geblieben. Mit dem neuen Schuljahr startet bei uns in Baden-Württemberg auch der Rechtsanspruch auf eine Ganztagsbetreuung an Grundschulen. Das gilt zuerst für die Erstklässler, die jetzt eingeschult werden. Insgesamt sehen sich die großen Kreisstädte in der Ortenau gut aufgestellt. Gleichzeitig machen alle Städte auch deutlich, wie hoch die finanzielle Belastung langfristig sei. Allein in Offenburg würden über 31 Millionen Euro investiert. Auch Oberkirch und Kehl rechnen mit über 30 Millionen. Zuschüsse vom Bund und Land reichen nach Ansicht der Städte nicht aus, um die tatsächlichen Kosten zu decken.
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1: So, ihr Lieben, wir schauen erstmal auf die A5 Karlsruhe Richtung Basel zwischen Offenburg und La. 1 Kilometer Stau aktuell.
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1: Dankeschön erstmal an Christian aus Gengenbach. Er hat gemeldet, auf der B3 in Richtung La, Höhe Niederschopfheim, wird gerade ein Anhängerblitzer aufgebaut. Dort sind 50 km/h erlaubt. Und weiter geht's mit der B3 Freiburg Richtung Emmendingen. Höhe der Abfahrt Autobahn Zubinger Nord steht ein Blitzer. Dann auf der B294 Bleibach Richtung Gutach im 70er-Bereich. Abstandskontrolle auf der A5 Karlsruhe Richtung Basel zwischen Baden-Baden und Bühl. Gundelfingen wird geblitzt im Industriegebiet, in der Industriestraße, dann in Kuppenheim in der Friedrichstraße, Oppenau, Ortsausgang, Höhe Autohaus in der 50er-Zone, das müsste der Anhängerblitzer sein. Zunzweier beim Rathausenblitzer und zwischen Baden-Baden und Gaggenau-Seelbach vor der Abfahrt Ebersteinburg. Dort sind 60 erlaubt. Falls ihr noch was habt, gerne her damit per WhatsApp auf die 0173 104 33 und die 11. Wünsche euch einen schönen Mittwoch.
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1: 9. September 1987. Depeche Mode sind neu in den Charts mit Never Let Me Down Again. Geschrieben wird die Nummer von Depeche Mode-Mitglied Martin Gore. Und dabei lässt er alle Türen offen für Interpretationen. Als der Song nämlich rauskommt, da fragen sich viele, worum es denn hier eigentlich geht. Manche sind sich sicher, der Song handelt von Drogen. Klarer Fall, da Depeche Mode-Sänger Dave davon singt, dass er im hohen Flug die Welt an sich vorbeiziehen sieht und nie wieder zurück nach unten will. Der hohe Flug könnte tatsächlich bedeuten, dass sie high sind wie Schmidts Katze. Auf der anderen Seite könnte es aber auch sein, dass es hier einfach ganz wörtlich um eine Reise im Flugzeug geht. Andere Leute wollen an anderen Stellen im Song dann auch noch Indizien dafür finden, dass hier von Sex die Rede ist. Aber alles, was man ziemlich sicher weiß, ist Gore. Wollte ganz genau das. Er wollte, dass der Song Verwirrung stiftet und die Leute eben das hineininterpretieren, was sie glauben. Künstlerische Freiheit eben. Und so bleibt Never Let Me Down Again ein kleines Mysterium. Richtig geniale Nummer von Depeche Mode.

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2: Jo, heute meist bewölkt, aber kaum noch Schauer bei um die 20 Grad aktuell gemessen. 17 Grad in Durbach. Vielen Dank, Elke, fürs Durchgeben. Bei Ralf in Oberkirch sind es ebenfalls 17 Grad, 16 Grad gemessen von Christian in Friesenheim. Morgen und in den kommenden Tagen gibt es ein lockerer Sonne-Wolken-Mix. Richtig schönes Spätsommerwetter bei maximal 25 Grad.
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2: Pünktlich um 11 mit Linda L.
3: Ein Mann aus Offenburg hat fast 40.000 Euro an Betrüger verloren. Nachdem er sein Geld zuerst in eine vermeintliche Kryptowährung investiert hatte, blieb die Gewinnauszahlung aus. Im Anschluss zahlte er noch Geld an eine angebliche britische Anwaltskanzlei. Eine 15-Jährige ohne Führerschein hat gestern Abend auf einem Parkplatz in der Aachener Hauptstraße einen Unfall gebaut. Sie wollte wohl mit dem Auto eines Freundes anfahren und hatte zu viel Gas gegeben. Sie fuhr gegen einen Busch und eine Treppe. Er soll mit einer Schreckschusswaffe aus einem fahrenden Auto rausgeschossen haben. Nach einem Vorfall in Sinsheim am Montag ermittelt die Polizei gegen einen 20-Jährigen. Die Waffe und Munition wurden sichergestellt. 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
4: Im Bundestag geht's heute zur Sache, da ist nämlich Generaldebatte. Bundeskanzler Merz hat die AfD scharf für ihre Migrationspolitik kritisiert.
5: Wenn diejenigen, die in Deutschland arbeiten, das Land wieder verlassen müssen, weil sie Remigration auf ihre Fahne schreiben, dann kann das Handwerk in Deutschland nicht mehr arbeiten, dann arbeitet kein einziges Pflegeheim mehr, dann arbeitet kein einziges Krankenhaus in Deutschland mehr.
4: AfD-Chefin Weitel hatte davor die Migrationspolitik der Bundesregierung zum Beispiel für Kriminalität in Deutschland verantwortlich gemacht. Etwas mehr als jedes fünfte Nutzfahrzeug ist zuletzt mit erheblichen oder sogar gefährlichen Mängeln bei der TÜV-Hauptuntersuchung durchgefallen. Besonders häufig werden Mängel an der Beleuchtung beanstandet. Eine weitere Schwachstelle ist Ölverlust, schreibt der TÜV-Verband. Anfang 2026 waren rund 4 Millionen Nutzfahrzeuge in Deutschland gemeldet. Gut ein Drittel mehr als noch 2017. Gestern wurden die PISA-Ergebnisse veröffentlicht und die Jugendlichen haben so schlecht abgeschnitten wie noch nie. Als Reaktion darauf hat sich Bundesbildungsministerin Prien in der ARD heute für eine Altersbeschränkung für die sozialen Medien ausgesprochen. Dass Kinder sich etwa nicht mehr konzentrieren könnten, habe auch etwas mit Bildschirmzeiten und Social Media zu tun. Unseren Perso und die Krankenkassenkarte haben wir meistens im Geldbeutel mit dabei. In Zukunft sollen wir sie aber auch auf dem Handy mitnehmen können. Das hat die EU festgelegt und eine Frist bis Anfang des kommenden Jahres gesetzt. Bundesdigitalminister Wildberger hat versprochen, es werde alles für den Datenschutz getan und ganz wichtig, die Nutzung ist freiwillig. Mit einem Staatsbegräbnis wird heute der norwegische König Harald beigesetzt. Monarchen anderer europäischer Königshäuser und Staatsoberhäupter werden erwartet und bis zu 200.000 Menschen in der Osloer Innenstadt. Die Polizei spricht von einem der größten Einsätze ihrer Geschichte. König Harald war Ende August im Alter von 89 Jahren gestorben.
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2: So, wir gehen auf die A5 Karlsruhe Richtung Basel. Zwischen Offenburg und Laa immer mal wieder stockender Verkehr. Dann die A8 Karlsruhe Richtung Stuttgart. Zwischen Pforzheim West und Pforzheim Ost. Baustelle 3 Kilometer Stau.
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2: Neuer Anhängerblitzer steht auf der B3 Offenburg Richtung Laa. Höhe Oberschopfheim 50er Zone. B3 Freiburg Richtung Emdingen mit Gebilzhöhe der Abfahrt Autobahn Zubringer Nord. Dann B294 Bleibach Richtung Gutach im 70er Bereich. Abstandskontrolle auf der A5 Karlsruhe Richtung Basel zwischen Baden-Baden und Bühl beim Rastplatz. Gundelfingen Industriestraße wird gebilzt 30er Zone und zwischen Baden-Baden und Gaggenau-Seelbach vor der Abfahrt Ebersteinburg dürft ihr 60 brettern. Falls ihr noch was habt, gerne her damit per WhatsApp 0173 104 33 und die 11 wünsche euch einen schönen Mittwoch.
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0: Ganz ehrlich, ich war damals schockverliebt. Kann ich so gerne. Das ist wirklich krass. Kann mich sogar erinnern. Hi, Frankie Dickauf hier bei Hitradio Ohr. Vor genau 50 Jahren kam Biene Maja zum ersten Mal im Fernsehen. Ich weiß gar nicht, ob ich das damals schwarz-weiß geguckt habe oder so. Aber Maja, Willi und Flip, die sind tatsächlich in Erinnerung geblieben. Und natürlich haben wir da unseren Schlauberger im Hitradio Ohr Team, der so ziemlich alle Facts zusammengekruschelt hat, was Biene Maja angeht.
1: Sigi, schlau, schlau.
2: Halbwissen fürs Büro.
3: Sie hat eine Wabe, einen Ohrwurm, einen besten Freund namens Willi und vermutlich mehr deutsche Kindheiten geprägt als so manche Grundschullehrerin.
4: Hä?
3: Die Rede ist natürlich von Biene Maja.
4: Ah!
3: Heute vor genau 50 Jahren, am 9. September 1976, summte sie zum ersten Mal über deutsche Fernsehbildschirme. Und zwar im ZDF. Dabei ist Maja eigentlich noch viel älter.
5: Ist das die Möglichkeit?
3: Erfunden wurde sie bereits 1912 vom Schriftsteller Waldemar Bonsels. Sein Buch »Die Biene Maja und ihre Abenteuer« wurde ein Bestseller und später in mehr als 40 Sprachen übersetzt.
6: Das ist eine ganze Menge.
3: Kleiner Funfact, die Fernsehbiene Maja ist streng genommen gar keine deutsche Erfindung.
5: Bitte?
3: Die Serie wurde nämlich in Japan produziert.
7: Konnichiwa.
3: Deutsche Kinder saßen also in den 70ern schon vorm Fernseher und guckten japanische Animationen, ohne dass irgendjemand Anime dazu gesagt hätte.
8: Klingt komisch, ist aber so.
3: Die Idee zur TV-Serie entstand angeblich 1974 in einem Münchner Taxi. ZDF-Mann Josef Göhlen und ein ORF-Kollege suchten nach einer Nachfolge für Vicky und die starken Männer. Und offenbar dachte jemand,
9: ich bin eine Biene.
3: Und zack, 50 Jahre Fernsehgeschichte.
10: Fizzi-Bibeli nochmal.
3: Eigentlich waren nur 52 Folgen der Serie geplant.
11: Keine gute Idee.
3: Denn als die erste Staffel vorbei war, bekam das ZDF sage und schreibe 40.000 Briefe von Kindern, die Maja zurückhaben wollten.
12: Denk an die Kinder, da, da, da, da.
3: Und das Verrückte? Die Post hat Wirkung gezeigt. Die ersten 52 Folgen wurden später um weitere 52 ergänzt.
5: Jo, geil.
3: Macht insgesamt 104 Folgen. Übrigens, Willi, Majas chronisch gemütlicher Kumpel, stammt gar nicht aus dem ursprünglichen Buch. Der wurde extra für die Fernsehserie erfunden.
13: Komm, hier geht's ins Fernsehen!
3: Auch Flip, der Grashüpfer, und einige andere Figuren kamen erst für die Serie dazu.
14: Petze.
3: Und dann natürlich das Lied. Der Titelsong von Karel Gott ist ein absoluter Ohrwurm.

0: einmal gehört und anschließend klebt das Lied ungefähr 3 Tage wie Honig im Kopf.
1: Ist so.
0: Aber wie krass, oder? Ein tschechischer Sänger singt über eine deutsche Biene in einer japanischen Zeichentrickserie. Internationaler wurde es beim ZDF nur noch bei Wetten, dass.
2: Top, die Wette gilt.
0: Alles Gute, Biene Maya. Und Happy B-Day.
3: Hey, und ihr Lieben, wir hatten das ja heute Morgen auch schon mal über Biene Maya, über das große Jubiläum heute vor 50 Jahren zum ersten Mal im Fernsehen zu sehen. Und da kamen so viele, wirklich viele WhatsApps rein. Ey, spielt doch bitte, bitte Karl Gott mit Biene Maya. Und ich hoffe, die Musikredaktion hört gerade weg. Ich tu's. Zumindest mal eine Kurzversion davon. Karl Gott, Biene Maya, ihr könnt gerne mitsingen. Und wir erinnern uns an diese absolute Kurzversion.

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2: Ja, so langsam geht's der 20-Grad-Marke an den Kragen. 19 Grad gemessen in Gamshurst bei Helga. Vielen Dank fürs Durchgeben. Oleg aus Kehl hat ebenfalls 19 Grad gemeldet. 19 Grad auch in Mülheim. Marita hat Wetter gewächtert. Danke euch dafür. Maximal so um die 20 Grad sind heute drin. Also mehr geht da nicht mehr viel. Aber morgen und in den kommenden Tagen dann wieder ein Sonne-Wolken-Mix im Wechsel. Ja, ist auch ein Mix. Bei maximal ebenso um die 25 Grad.
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2: Kurz noch warten, jetzt genau pünktlich um 11:30 mit Linda L.
3: Eine private Fahrstunde hat in Aachen gestern Abend mit einem Unfall geendet. Laut Polizei hat eine 15-Jährige auf einem Parkplatz in der Hauptstraße versucht, mit dem Auto eines Freundes anzufahren. Sie hat keinen Führerschein. Nach bisherigen Ergebnissen soll die Jugendliche zu stark aufs Gaspedal getreten haben, woraufhin sie durch einen Busch und gegen eine Treppe fuhr. Am Auto ist ein Schaden von 3.000 Euro entstanden. Sowohl die Jugendliche als auch der Freund müssen jetzt mit einer Anzeige rechnen. Ein 59-Jähriger aus Offenburg ist wohl gleich zweimal Opfer von Betrügern geworden. Nach Angaben der Polizei war der Mann im Internet auf eine vermeintlich lukrative Investition aufmerksam geworden.
4: 40.000 Euro investierte er zwischen 2023 und 2024 in eine angebliche Kryptowährung. Als die versprochene Gewinnauszahlung ausblieb, suchte er sich eine Anwaltskanzlei. Er wurde erneut im Internet fündig. Die vermeintlichen Anwälte aus Großbritannien versprachen Hilfe gegen eine Zahlung von 1.500 Euro. Nach erfolgter Überweisung brach auch hier der Kontakt ab. Die Polizei warnt vor sogenannten Cybertrading-Betrug und rät zu genauer Prüfung. Tipps hierzu auf hitradio.de. Markus Knoll, Nachrichtenredaktion.
3: Er soll in Sinsheim aus einem fahrenden Auto mit einer Schreckschusswaffe in die Luft geschossen haben. Die Polizei ermittelt jetzt gegen einen 20-Jährigen. Zu dem Vorfall kam es am Montagabend auf dem Parkplatz eines Einkaufszentrums. Zeugen riefen die Polizei. Die Leute im Auto wurden kurz darauf in einem Restaurant in der Nähe gefunden und kontrolliert. Dabei stellte sich auch heraus, wer geschossen hatte. Die Schreckschusswaffe, Munition und weiteres Zubehör wurden sichergestellt. Eine Erlaubnis für die Waffe konnte der Mann nicht vorzeigen.
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2: A5 Karlsruhe Richtung Basel zwischen Lahn und Ettenheim aktuell 3 Kilometer stockender Verkehr. A8 Karlsruhe Richtung Stuttgart zwischen Pforzheim West und Pforzheim Ost Baustelle 3 Kilometer Stau. Und immer noch B28 ab Meier Richtung Kehl, Höhe Pendlerparkplatz und im weiteren Verlauf Höhe Autobahn steht jeweils ein Pannenauto. Fahrt also bitte vorsichtig.
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2: Und wir gucken nach den Blitzern B3 Offenburg Richtung Lahöhe Oberschopfheim. Wurde in der letzten Stunde neuer Anhängerblitzer aufgebaut, im 50er-Bereich dort. B3 Freiburg Richtung Emmendingen, Höhe der Abfahrt Autobahn Zubinger Nord wird geblitzt. Auf der B294 Bleibach Richtung Guttach. In der 70er-Zone immer noch die Abstandskontrolle. A5 Karlsruhe Richtung Basel zwischen Baden-Baden und Bübeln Rastplatz. Gundelfingen Industriestraße wird geblitzt. Niederschopfheim Richtung Ichenheim, Höhe Baggersee im 70er-Bereich und zwischen Baden-Baden und Gaggenau Seelbach vor der Abfahrt Ebersteinburg im 60er-Bereich. Eure Meldungen gerne reinschicken per WhatsApp auf die 0173 104 33 und die 11.
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0: aber Wahnsinn, viel Kult hier bei uns on air, wie es sich auch gehört bei Hitradio. Wir haben ja schon diese Stunde Ziggy Schlauschlau gehabt. Ja, natürlich über Biene Maja. Heute vor 50 Jahren ins Fernsehen gekommen. Absolute, natürlich Kultserie. Wir haben sogar Biene Maja gespielt von Karel Gott. Auch da haben viele mitgesungen. Ganz, ganz viele tolle Feedback-WhatsApp-Nachrichten hier reinbekommen ins Studio von euch. Also ein Dankeschön dafür. Und wir haben uns mal umgehört. Ey, was sind denn so für euch die Lieblingskinderserien von damals?
1: Bonanza, Flipper, Lassie, Raumschiff Enterprise. Ich war da so zwischen 6 und 10 Jahre alt. Und da haben mich halt Serien begeistert, in denen es Abenteuer gab.
2: SpongeBob und Winx Club. Ich mochte das dann immer so, diese Verwandlungen. Und das war immer so toll. Und dann habe ich mir als Kind immer vorgestellt, wie ich das jetzt will.
3: Klassische Kinderserien eher nicht, eher so Sailor Moon und solche Sachen.
4: Also ich bin ein absoluter Märchenfan, vor allem russische und tschechische. Man kann sich drauf verlassen, zum Ende hin wird alles gut. Und so hoffe ich ja auch immer aufs Leben. Wenn es noch nicht gut ist, ist es noch nicht fertig.
0: Also wir feiern heute Biene Maja, vor genau 50 Jahren zum ersten Mal ins Fernsehen gekommen. Danke für euer Feedback hier bei Hitradio Ohr.

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2: Jo, ihr Lieben, heute meist bewölkt, aber kaum noch Schauer. Es wird also auch zunehmend freundlicher bei um die 20 Grad morgen. Und in den kommenden Tagen gibt es einen Sonne-Wolken-Mix und dazu maximal Temperaturen um die 25 Grad. Dankeschön unseren fleißigen Wetterwächterinnen und Wetterwächtern da draußen. Monika beispielsweise aus der Zwetschgenstadt Bühl hat 17 Grad rübergeschickt. Danke dir dafür. In Durbach sind sogar 18,5 Grad. Jakob hat's Wetter gewächtert. Ich hoffe, das war so richtig.
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2: Pünktlich um 12 mit Linda Elm.
3: Eine 15-Jährige ohne Führerschein hat gestern Abend auf einem Parkplatz in der Aachener Hauptstraße einen Unfall gebaut. Sie wollte wohl mit dem Auto eines Freundes anfahren und hatte zu viel Gas gegeben. Sie fuhr durch einen Busch und gegen eine Treppe. Auf dem Kämpfenbühl bei La Sulz wird ein Windrad erneuert. In dieser Woche starten die Schwertransporte von der Umladefläche in Sulz zum Windradstandort. In Betrieb gehen soll die neue Anlage im kommenden Winter. Ein Mann soll sich am Ziegelwaldsee in Gengenbach selbst angefasst haben. Nach dem Vorfall gestern sucht die Kripo den Exhibitionisten. Bei einem Spaziergang am See hatten zwei Frauen mit einem Kind den Mann bemerkt. 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Jetzt Deutschland und die Welt mit Dominik Schweiger.
4: Bei der Generaldebatte im Bundestag wird heute ordentlich ausgeteilt. Kanzler Merz hat die AfD als destruktive Kraft bezeichnet und ihre Migrationspolitik scharf kritisiert.
5: Das Wort Remigration ist nichts anderes als ein Synonym für ethnische Säuberung nach Herkunft und Hautfarbe.
4: AfD-Chefin Weidel hatte zuvor die Kriminalität in Deutschland auf die Migrationspolitik der Bundesregierung zurückgeführt. Benzin, Heizöl und Co. sind ja schon teuer, unter anderem bedingt durch den Iran-Krieg und die blockierte Straße von Hormuz. Durch die neuen Angriffe in der Schiffspassage hat der Preis pro Barrel wieder die 100-Dollar-Marke geknackt und könnte weiter steigen. Zielt der Ölpreis an, werden Tanken oder Heizen tendenziell auch teurer. Die gute Nachricht bis jetzt, vom bisherigen Ölpreisrekord sind wir noch weit entfernt. Viele Kommunen und Gemeinden haben immer weniger Geld. Der Deutsche Städtetag verlangt deswegen 30 Milliarden Euro Soforthilfe von der Regierung. Städtetagspräsident Jung sagte der Rheinischen Post, Bürger müssen schon jetzt Kürzungen bei Leistungen hinnehmen. Strukturen werden kaputt gespart. Sein Beispiel, ein Verein, der wegen fehlender Förderung aufgeben muss, kommt nicht einfach zurück, weil irgendwann wieder Geld da ist. Wer Geld auf die Seite legen will, aufgepasst. Banken überbieten sich momentan mit verhältnismäßig hohen Zinsen. Unter anderem auf Tagesgeldkonten sind teils mehr als 4% Zinsen drin. Hier ist dann aber das Kleingedruckte wichtig. Oft sind die hohen Sparzinsen nämlich auf eine bestimmte Zeit befristet. Wer jetzt vergleicht, kann sich laut dem Vergleichsportal Verivox gute Angebote sichern. Augenscreening zwischen Windeln und Haferflocken. Bei der Drogeriemarktkette DM gibt es seit einem Jahr in ausgewählten Filialen einen Augencheck für 14,95 Euro. Im Landgericht Karlsruhe wird heute darüber verhandelt, ob das auch rechtens ist. Geklagt hatte die Wettbewerbszentrale. Es geht unter anderem darum, ob ein Augenscreening von Personen durchgeführt werden darf, die keine Ärzte sind.
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2: Wir schauen direkt auf die A5 Karlsruhe Richtung Basel. Zwischen Lahr und Ettenheim gibt es 3 Kilometer stockenden Verkehr aktuell. A8 Karlsruhe Richtung Stuttgart. Zwischen Pforzheim West und Pforzheim Ost Baustelle 3 Kilometer Stau. Und B28 Appenmayer Richtung Kehl. Höhe Pendlerparkplatz und im weiteren Verlauf Höhe Autobahn steht jeweils ein Pannenauto.
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2: Ein Hallöchen auf die Straßen mit den Blitzern B3 Offenburg Richtung Lahr-Höhe. Oberschopfheim steht ein neuer Anhängerblitzer. 50er-Zone B3 Freiburg Richtung Emmendingen. Höhe der Abfahrt Autobahn Zubringer Nord wird geblitzt. B294 Bleibach Richtung Gutach im 70er-Bereich. Abstandskontrolle auf der H5 Karlsruhe Richtung Basel zwischen Baden-Baden und Bühl. In Gundelfingen Industriestraße wird geblitzt. Niederschopfheim Richtung Ichenheim Höhe Baggersee und zwischen Baden-Baden und Seelbach. vor der Abfahrt Ebersteinburg im 60er-Bereich. Eure Meldungen gerne rein WhatsAppen hier auf die 0173 104 33 und die 11. Schönen Mittwoch.
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0: Hit Radio hier am Mittwochmittag. Mahlzeit. Ja, morgen wird's in Deutschland wieder laut. Beim bundesweiten Mahntag sollen Handys Alarm schlagen, Warn-Apps aufploppen und vielerorts auch die Sirenen heulen. Was genau geplant ist, was sich seit dem vergangenen Jahr verbessert haben soll und was dieses Mal neu ist, weiß Tobi Siegwart aus der Hitradio Nachrichtenredaktion. Tobi, sag mal, wann geht's los und über welche Wege wird man gewarnt?
1: Das Bundesamt für Bevölkerungsschutz verschickt gegen 11 Uhr die Probewarnung. Sie kommt unter anderem über die Medien, Warn-Apps und Cell-Broadcast aufs Handy. Also wenn dann plötzlich das Smartphone in so einem Warnmodus übergeht, ohne dass man dafür extra eine App runtergeladen hat. Das ist dieses Cell-Broadcast. Je nach Stadt oder Gemeinde kommen außerdem Sirenen, Lautsprecherwagen oder digitale Anzeigetafeln dazu. Wenn vor Ort keine Sirene heult, muss also nicht unbedingt etwas schiefgegangen sein. Die Kommunen entscheiden selbst, welche der eigenen Warnmittel sie testen. Und gegen 11.45 Uhr folgt dann die Endwarnung.
0: Und warum wird eigentlich jedes Jahr so ein Warntag gemacht?
1: Die Frage habe ich auch Kreisbrandmeister Bernhard freigestellt. Er ist zuständig für die Feuerwehren im Ortenaukreis und sagt:
2: Zum einen, um erstmal die Bevölkerung zu sensibilisieren, dass es so eine Warninfrastruktur gibt und dass die funktioniert, aber auch genauso die Schwachstellen im System zu erkennen und dann von behördlicher Seite dem entgegenwirken zu können und entgegenzuwirken.
0: Der letzte Bundeswarntag war ziemlich genau vor einem Jahr, am 11. September. Mhm. Wie gut hat das dann beim letzten Mal überhaupt funktioniert?
1: Also nach der Befragung des Bundesamts wurden da 97% der Teilnehmer über mindestens einen Warnweg erreicht. Am häufigsten kam der Alarm aufs Handy, dann folgten Warn-Apps und Sirenen. Die Zahlen zeigen aber auch, warum mehrere Systeme parallel gebraucht werden. Kein einzelner Warnweg erreichte mehr als 3/4 der Befragten. Deshalb soll dieses Jahr wieder die gesamte Kette geprüft und nach technischen Lücken gesucht werden.
0: Gibt es denn dieses Mal was Neues oder alles wie immer und wie gehabt?
1: Zum ersten Mal soll auch die Endwarnung um 11.45 Uhr per Cell-Broadcast aufs Handy kommen. Diese Funktion wurde erst nach dem letzten Warntag freigeschaltet. Allerdings läuft die Entwarnung über die niedrigste Warnstufe und möglicherweise ohne lauten Alarmton. Damit sie ankommt, sollte die Warnstufe in den Einstellungen aktiviert sein. Das Handy muss außerdem eingeschaltet sein, Mobilfunkempfang haben und darf nicht im Flugmodus sein. Eine Warn-App braucht man für Cell-Broadcast nicht.
0: Also morgen nicht erschrecken, wenn das Handy um 11 Uhr laut Alarm schlägt. Es ist wieder bundesweiter Warntag und davon gehört habt ihr natürlich hier bei uns bei Hitradio Ohr.
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2: Tja, heute meist bewölkt, aber kaum noch Schauer bei Temperaturen um die 20 Grad, 20 Grad Marke geknackt. Glückwunsch, geht nach links. Horst hat es gemeldet, 20,4 Grad hat er genau gemessen. Morgen und in den kommenden Tagen dann Sonne und Wolken im Mix. Dazu Temperaturen um die 25 Grad.
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2: Um eine Minute nach halb eins mit Linda L.
3: Eine private Fahrstunde hat in Aachen gestern Abend mit einem Unfall geendet. Laut Polizei hat eine 15-Jährige auf einem Parkplatz in der Hauptstraße versucht, mit dem Auto eines Freundes anzufahren. Sie hat keinen Führerschein. Nach bisherigen Erkenntnissen soll die Jugendliche zu stark aufs Gaspedal getreten haben, woraufhin sie durch einen Busch und gegen eine Treppe fuhr. Am Auto ist ein Schaden von 3.000 Euro entstanden. Sowohl die Jugendliche als auch der Freund müssen jetzt mit einer Anzeige rechnen. Auf dem Kämpfenbühl zwischen Kippenheim, Sulz und Seelbach wird ein Windrad erneuert. Wie die Ökostromgruppe Freiburg mitteilt, sind das Fundament und der erste Teil des Stahlturms schon fertig.
4: In dieser Woche starten die Schwertransporte von der Umladefläche in Sulz zum Windradstandort. Nach den oberen Turmteilen sind die Rotorblätter dran. Voraussichtlich im Oktober kommt dann der Großkran an. Dann werden die Einzelteile auf über 160 Metern Höhe installiert. In Betrieb gehen soll die neue Anlage dann im kommenden Winter. Mit dem Strom können etwa dreimal so viele Bürger versorgt werden, die im Lahrer Ortsteil Sulz wohnen. Tobias Siegwart, Nachrichtenredaktion.
3: In Kehl werden 4 Fußballfelder saniert. Im Rheinstadion wird der 20 Jahre alte Kunstrasen erneuert. In Leutesheim entsteht auf einem früheren Tennenplatz ein neuer Naturrasen. Außerdem werden dort und in Neumühl die Beregnungsanlagen erneuert. Die Arbeiten kosten insgesamt knapp 1,2 Millionen Euro. Rund 100.000 kommen als Förderung vom Land Baden-Württemberg. Alle 4 Projekte liegen laut Stadt im Zeitplan.
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6: Wer auf niedrigere Spritpreise hofft, braucht wohl viel Geduld. Die Ölpreise ziehen aktuell sogar weiter an. Ein Fass der Ölsorte Brent hat heute zeitweise mehr als 100 Dollar gekostet. Das ist so teuer wie zuletzt Ende Juli. Die zwischenzeitlich etwas fallenden Preise am Ölmarkt sind also längst wieder vorbei. Insgesamt ist Brentöl in diesem Jahr schon mehr als 60% teurer geworden. Und raffinierte Ölprodukte wie Diesel legen noch stärker zu. Das hat natürlich mit dem Iran-Krieg zu tun, aber auch mit dem Ukraine-Krieg. Und das teure Öl treibt nicht nur die Spritpreise an. Öl ist ja ein wichtiger Kostenfaktor für die gesamte Wirtschaft. Die Inflationssorgen sind also groß. Der DAX gibt weiter nach und fällt 1% auf rund 25.740 Punkte. Einfach näher dran am Börsengeschehen. Niklas Wolf für Hitradio Ohr.
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2: A5 Karlsruhe Richtung Basel zwischen Lahr und Ettenheim. 3 Kilometer stockend. Dann A8 Karlsruhe Richtung Stuttgart. Zwischen Pforzheim West und Pforzheim Ost. Baustelle 3 Kilometer Stau. Und Aachen Richtung Unzhorst. Da gab es einen Unfall nach der Unterführung, wo es raufgeht auf die B3 neu. Direkt an der Kreuzung dort. Vielen Dank, Timo, fürs Melden.
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2: Geblitzt wird aktuell auf der B3 Offenburg Richtung Lahr, Höhe Oberschopfheim, 50er Bereich, ist übrigens Anhängerblitzer, wurde heute Morgen aufgebaut. Dann B3 Freiburg Richtung Emmendingen, Höhe der Abfahrt Autobahn Zubringer Nord wird geblitzt, auf der B28 Oppenau Richtung Oppenau. Was? Oppenau Richtung Oppenau? Oppenau Richtung Oberkirch muss das heißen. Genau, zwischen Oppenau und Ramsbach, 50er Zone. Dann Abstandskontrolle auf der A5 Karlsruhe Richtung Basel zwischen Baden-Baden und Bühl. In Gundelfingen Blitzer in der Industriestraße, Niederschopfheim Richtung Ichenheim, Höhe Baggersee im 70er Bereich, Offenburg in der Steger Mattstraße. Beim Glascontainer, da dürft ihr 30 fahren und zwischen Baden-Baden und Gaggenau Seelbach steht noch einer an der Abfahrt Ebersteinburg im 60er Bereich. Eure Meldungen gerne per WhatsApp reinschicken auf die 0173 104 33 und die 11. Wünsche euch einen schönen Mittwoch.
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0: bei Hitradio heute am, was haben wir? Genau, Mittwochnachmittag mittlerweile schon. Ja, und ey, morgen wird es hier ziemlich einsam werden in der Redaktion. Großteil aus unserem Team ist nämlich weg, unterwegs nach Hamburg. Da wird morgen Abend ja der Deutsche Radiopreis verliehen. Und ihr habt das sicherlich gehört, wir sind stolz wie Bolle, denn Hitradio ist gleich zweimal nominiert. Zum einen Kollegin Naimi als beste Newcomerin und unser Adventskalender, der hat es ja auch bundesweit ja, ziemlich viel für Aufsehen gesorgt. Der hat es auch geschafft, eben in die Nominierung zum Deutschen Radiopreis als beste Programmaktion. Wir übertragen das Ganze. Spektakel morgen Abend natürlich live hier bei uns über Hitradio Ohr ab 19 Uhr geht's los, genauer gesagt. Und für mich, also ich sag's jetzt mal so, ich habe ja so eine Lieblingsserie hier bei uns, hätte es diese Serie auch verdient, zumindest mal nominiert zu werden für den Deutschen Radiopreis. Es geht um Auf gut Badisch. Wir übersetzen euch die Songs rein auf unseren wunderbaren Dialekt und heute geht's um einen wunderbaren Sommerhit von Luis Fonsi. Despacito, jetzt auf gut Badisch, hier bei Hitradio. Viel Spaß.
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3: 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Fonsi! 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
1: Wetter. Sonne, Wolken in dem Mix heute. Temperaturen um die 20 Grad, auch von euch bestätigt und gemessen. In Aachen beispielsweise 18 Grad angesagt. Felix hat es durchgegeben. In Seelbach-Wittelbach ebenfalls 18 Grad und in Rennchen, naja, 19 Grad. Vielen Dank, Stefan, fürs Wetterwächtern. Morgen dann und in den kommenden Tagen mehr Sonne als Wolken und dazu maximal um die 25 Grad.
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1: Um 13 Uhr mit Linda L.
3: Eine 15-Jährige ohne Führerschein hat gestern Abend auf einem Parkplatz in der Aachener Hauptstraße einen Unfall gebaut. Sie wollte wohl mit dem Auto eines Freundes anfahren und hatte zu viel Gas gegeben. Sie fuhr durch einen Busch und gegen eine Treppe. Auf dem Kämpfenbühl bei Lasulz wird ein Windrad erneuert. In dieser Woche starten die Schwertransporte von der Umladefläche in Sulz zum Windradstandort. In Betrieb gehen soll die neue Anlage im kommenden Winter. In der Kehler Kernstadt sowie in Leutesheim und Neumühl werden 4 Fußballfelder erneuert. Die Stadt investiert nach eigenen Angaben knapp 1,2 Millionen Euro. Einfach näher dran an der Region. Jetzt Deutschland und die Welt mit Dominik Schweiger.
4: Die EU-Kommission will Städten mehr Möglichkeiten geben, an bezahlbaren Wohnraum zu kommen. Städte mit Wohnungsmangel sollen dadurch leichter gegen zu viele Ferienwohnungen vorgehen können. Sie könnten Kurzzeitvermietungen etwa über Airbnb stärker begrenzen. Welche Städte die neuen Möglichkeiten nutzen könnten, steht noch nicht fest. Beschlossen sind die Regeln auch noch nicht. Am Nachmittag wird es im Bundestag um den Haushalt für die Verteidigung gehen. Kritiker sagen, dass im Verteidigungsministerium zu viel Geld für veraltete Waffensysteme ausgegeben wird. Dem hat Bundesverteidigungsminister Pistorius in der ARD widersprochen. Man gebe etwa die Hälfte für neue Technologien aus, etwa für Satellitenkommunikation, künstliche Intelligenz oder Drohnen. Aber es sei auch wichtig, in klassische Waffensysteme zu investieren. In Sachsen sollen künftig Marschflugkörper hergestellt werden. Der US-israelische Rüstungskonzern Covenant hat angekündigt, sein Waffensystem Anthem in Ostdeutschland herstellen zu wollen. Konkret soll die Produktion im kommenden Jahr im Raum Leipzig beginnen. Der deutsch produzierte Marschflugkörper Taurus ist von einer Massenproduktion weit entfernt. Die Stimmung unter Selbstständigen und Kleinstunternehmen hat sich im August weiter verbessert. Das hat das Münchner IFO-Institut mitgeteilt. Knapp ein Drittel der Selbstständigen schaut weniger negativ auf das laufende Geschäft und auf die kommenden Monate. Das dürfte auch am positiven Trend liegen. Die deutsche Wirtschaft ist zuletzt 3 Monate in Folge gewachsen. Laura Dahlmeier wird ein Jahr nach ihrem Tod in die Hall of Fame des deutschen Sports aufgenommen. Die Biathletin war 2025 im Alter von 31 Jahren in Pakistan bei einem Bergunfall ums Leben gekommen. Nach ihrem Karriereende 2019 widmete sich die zweifache Olympiasiegerin und 7-malige Weltmeisterin dem Bergsteigen. Die Ehrung findet am 26. November statt. Auch Fabian Harmbüchen, Britta Steffen und Felix Neureuther erhalten die Auszeichnung.
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1: Tja, ihr Lieben, wir schauen auf die A5 Karlsruhe Richtung Frankfurt. Zwischen Karlsruhe Nord und Bruchsal. 4 Kilometer stockender Verkehr. Rüber auf die A8 Karlsruhe Richtung Stuttgart. Zwischen Pforzheim West und Pforzheim Ost. Baustelle 3 Kilometer Stau. Und Aachen Richtung Unzhorst. Nach der Unterführung gab es einen Unfall. Polizei ist vor Ort. Es stockt in beiden Richtungen.
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1: Neuer Anhängerblitzer auf der B3 Offenburg Richtung Lahöhe Oberschopfheim im 50er-Bereich. Alle anderen Anhängerblitzer gibt's bequem zum Nachlesen bei uns auf der Homepage oder in der Hitradio OR App. Mobile Blitzer stehen auch auf der B3 Freiburg Richtung Emmendingen, Höhe der Abfahrt Autobahn Zubringer Nord. Dann B28 Oppenau Richtung Oberkirch zwischen Oppenau und Ramsbach im 50er-Bereich. Abstandskontrolle auf der A5 Karlsruhe Richtung Basel. Zwischen Baden-Baden und Bühlhöhe Rastplatz in Niederschopfheim wird geblitzt Richtung Ichenheim beim Baggersee in der 70er-Zone. Offenburg Friedrichstraße steht einer und Offenburg nochmal in der Stegermattstraße beim Glascontainer jeweils 30 Stundenkilometer erlaubt. Eure Meldungen bitte vertrauensvoll durchgeben, direkt per WhatsApp an mich hier auf die 0173 104 33 und die 11. Und ihr wisst das ja, für jede neue Meldung gibt es 20 Orbits rauf aufs Konto. Schönen Nachmittag euch.
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0: und natürlich absoluter Klassiker, The Police und So Lonely. Hier ist Hitradio Ohr heute am Mittwochmittag. Ja, Spannung steigt. Nächsten Montag geht's ja los mit der Hitradio Ohr Quiz-Tanke. Ja, ihr könnt Orbits und Tankgutscheine gewinnen jeden Tag hier bei uns bzw. vor Ort an den Tankstellen, wo wir ab Montag überall Station machen. Das hört ihr natürlich hier im Programm. Und unser Elias hat schon mal so ein paar Regeln zusammengefasst, damit beim Tanken, naja, und auch sonst nichts schief läuft.
1: Willkommen an der Tankstelle. Damit Ihr Tankvorgang für alle Beteiligten möglichst angenehm verläuft, beachten Sie bitte folgende Hinweise.
2: Schritt 1, die Auswahl.
1: Entscheiden Sie sich zunächst für das passende Produkt.
3: Ich nehme einmal Premium.
1: Sehr gut.
2: Schritt 2, die Vorbereitung.
1: Nehmen Sie nun den Rüssel aus der Halterung. Sollte die Position nicht stimmen, sagen Sie einfach:
3: Ich glaube, ich muss den Rüssel anders halten.
1: Sollten beim Einführen Schwierigkeiten auftreten,
3: ich krieg den da irgendwie nicht rein,
1: gilt in diesem Fall nicht drücken, nicht drehen. Überprüfen Sie zunächst, ob Sie sich an der richtigen Öffnung befinden.
3: Oh Mist, falsches Loch.
1: Kann passieren, einfach unauffällig wechseln.
2: Schritt 3, der Hauptvorgang.
1: Halten Sie gleichmäßig gedrückt.
3: Muss ich den die ganze Zeit festhalten?
1: Ein bisschen Eigenleistung gehört schon dazu. Während des Vorgangs kann es außerdem zu überraschenden Beobachtungen kommen.
3: Wow, das ging diesmal aber schnell.
1: Bitte bewerten Sie die Leistung erst nach Abschluss des gesamten Tankvorgangs.
2: Schritt 4, das Herausziehen.
1: Gehen Sie auch hier behutsam vor und achten Sie auf Ihre Umgebung.
3: Mist, jetzt habe ich daneben gespritzt.
1: Für solche Fälle finden Sie meistens Papiertücher direkt neben der Zapfsäule.
2: Schritt 5, die Überprüfung.
1: Bitte beachten Sie mögliche Mindestabgabemengen.
3: Was? 2 Liter Mindestabgabe? Ihr seid doch bescheuert.
2: Schritt 6, bezahlen.
1: Nach erfolgreichem Abschluss folgt der unangenehmste Teil.
3: 120 Euro für eine Minute Spaß. Das ist aber teuer.
1: Tja, willkommen im Jahr 2026.
3: Also normalerweise dauert das bei mir länger.
1: Natürlich. Vielen Dank, dass Sie unsere Bedienungsanleitung für Tankstellen beachtet haben. Wir wünschen Ihnen immer genug Sprit im Tank und viel Spaß im Verkehr.
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1: Wetter. Immer noch viele, viele Wolken über der Ortenau. Ab und zu lässt sich auch mal die Sonne blicken, vor allem dann am Nachmittag und gegen Abend. Um die 20 Grad, mehr ist nicht drin. Morgen und in den kommenden Tagen dann Sonne und Wolken im Mix. Dazu Temperaturen bis maximal 25 Grad. In Diersburg hat Gerd schon mal 20 Grad gemessen, 20 Grad auch in Bühl. Danke Wolfgang fürs Durchgeben. Und Lukas in Oppenau hat immerhin 18 Grad.
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1: Um 12:30 mit Linda L.
3: Eine private Fahrstunde hat in Aachen gestern Abend mit einem Unfall geendet. Laut Polizei hat eine 15-Jährige auf einem Parkplatz in der Hauptstraße versucht, mit dem Auto eines Freundes anzufahren. Sie hat keinen Führerschein. Nach bisherigen Erkenntnissen soll die Jugendliche zu stark aufs Gaspedal getreten haben, woraufhin sie durch einen Busch und gegen eine Treppe fuhr. Am Auto ist ein Schaden von 3.000 Euro entstanden. Sowohl die Jugendliche als auch der Freund müssen jetzt mit einer Anzeige rechnen. Auf dem Kämpfenbühl zwischen Kippenheim, Sulz und Seelbach wird ein Windrad erneuert. Wie die Ökostromgruppe Freiburg mitteilt, sind das Fundament und der erste Teil des Stahlturms schon fertig.
4: In dieser Woche starten die Schwertransporte von der Umladefläche in Sulz zum Windradstandort. Nach den oberen Turmteilen sind die Rotorblätter dran. Voraussichtlich im Oktober kommt dann der Großkran an. Dann werden die Einzelteile auf über 160 Metern Höhe installiert. In Betrieb gehen soll die neue Anlage dann im kommenden Winter. Mit dem Strom können etwa dreimal so viele Bürger versorgt werden, die im Lahrer Ortsteil Sulz wohnen. Tobias Siegwart, Nachrichtenredaktion.
3: In Kehl werden 4 Fußballfelder saniert. Im Rheinstadion wird der 20 Jahre alte Kunstrasen erneuert. In Leutesheim entsteht auf einem früheren Tennenplatz ein neuer Naturrasen. Außerdem werden dort und in Neumühl die Beregnungsanlagen erneuert. Die Arbeiten kosten insgesamt knapp 1,2 Millionen Euro. Rund 100.000 kommen als Förderung vom Land Baden-Württemberg. Alle 4 Projekte liegen laut Stadt im Zeitplan.
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1: Jo, wir gehen auf die A5 Karlsruhe Richtung Frankfurt zwischen Karlsruhe Nord und Bruchsal haben wir aktuell 4 Kilometer stockender Verkehr und A8 Karlsruhe Richtung Stuttgart zwischen Pforzheim West und Pforzheim Ost Baustelle 3 Kilometer Stau.
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1: Geblitzt wird immer noch mit einem neuen Anhängerblitzer auf der B3 Offenburg Richtung Lahnhöhe. Oberschopfheim 50 erlaubt, B3 auch noch ein Blitzer Freiburg Richtung Emmendingen Höhe der Abfahrt. Autobahn Zubringer Nord. Dann B28 Oppenau Richtung Oberkirch zwischen Oppenau und Ramsbach im 50er Bereich. Abstandskontrolle auf der A5 Karlsruhe Richtung Basel zwischen Baden-Baden und Bühl. Autobahn Zubringer Offenburg wird geblitzt, Höhe der Abfahrt Langhorst im 70er Bereich. Danke Heiko fürs Durchgeben. Freiburg in der Hermann-Mitsch-Straße, da dürft ihr 50 fahren. Danke Michael fürs Melden. Niederschopfheim Richtung Ichenheim im 70er Bereich beim Baggersee wird geblitzt, in Offenburg in der Friedrichstraße und Offenburg nochmal in der Steger-Mattstraße beim Glascontainer in der 30er-Zone jeweils. Und falls ihr noch was habt, freue ich mich natürlich über eure Meldung sehr gerne reingeben. Per WhatsApp auf die 0173 104 33 und die 11.
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0: Rapapapam. Also Dirndl und Lederhose an und am Samstagabend ab nach Oberwolfach zum Oktoberfest in die Halle, wo sich's am besten festen lässt, in die Festhalle. Ganz viel Spaß dabei, euer Elias.
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2: Tja, ihr Lieben, es bleibt meist trocken heute Nachmittag. Temperaturen um die 20 Grad morgen und in den kommenden Tagen dann ein Sonne-Wolken-Mix. Und das bei Temperaturen sehr angenehm um die 25 Grad.
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2: 14 Uhr mit Tobi Siegwart.
3: Bei einem Messerangriff im Freiburger Stadtteil Rieselfeld ist ein 74-Jähriger gestorben. Nach dem mutmaßlichen Tötungsdelikt soll der dringend Tatverdächtige noch heute einem Haftrichter vorgeführt werden. Auf dem Kämpfenbühl bei Lasulz wird ein Windrad erneuert. In dieser Woche starten die Schwertransporte von den Umladeflächen in Sulz zum Windradstandort. In Betrieb gehen soll die neue Anlage im kommenden Winter. In der Kehler Kernstadt sowie in Leutesheim und Neumühl werden 4 Fußballfelder erneuert. Die Stadt investiert nach eigenen Angaben knapp 1,2 Millionen Euro. Einfach näher dran an der Region, jetzt Deutschland und die Welt mit Dominik Schweiger.
4: Die EU-Kommission nimmt kurzzeitige Ferienvermietungen wie von Airbnb ins Visier. Diese stehen besonders in Touristenhochburgen im Verdacht, den Mietmarkt anzuheizen. Die EU-Kommission will deswegen Städten mehr Möglichkeiten geben, solche Vermietungen zu regulieren oder ganz zu verbieten. Der Deutsche Eigentümerverband Haus und Grund sieht das eigentliche Problem woanders. Es brauche mehr Neubau und günstigere Baukosten. Der Personalausweis und die Krankenkassenkarte sollen digital werden. Ab dem kommenden Jahr soll es europaweit eine entsprechende App geben. Logo und Name stellt Bundesdigitalminister Wildberger heute vor und betont, der Datenschutz stehe dabei an oberster Stelle. Außerdem wichtig, die Nutzung der App ist freiwillig. Der europäische Gaspreis ist auf dem höchsten Stand seit Ende 2022 geklettert, auf mehr als 79 Euro. Grund sind die neuen Angriffe in der Straße von Hormuz. Mit Katar hat einer der wichtigsten Gasproduzenten seine Produktion deswegen weitgehend heruntergefahren. Dass Tanken oder Heizen in absehbarer Zeit wieder günstiger werden, ist laut Experten nicht realistisch. Wie teuer unsere Kfz-Versicherung ist, hängt nicht nur vom Automodell ab, sondern auch vom Wohnort. In der aktualisierten Schadensbilanz führt die hessische Stadt Offenbach erneut. Dort sind die Schäden in der Kfz-Haftpflicht fast 40% höher als im Bundesdurchschnitt. Auf den Plätzen 2 und 3 folgen Gelsenkirchen und Berlin. Ganz Oslo ist heute in Trauerstimmung. In der norwegischen Hauptstadt läuft die Gedenkfeier für König Harald. Er ist Ende August gestorben. Tausende Menschen haben am Trauerzug durch die Stadt teilgenommen. Gäste aus aller Welt sind angereist, um Abschied zu nehmen. Darunter der britische Thronfolger Prinz William oder auch das spanische Königspaar. Deutschland wird von Bundespräsident Steinmeier vertreten.
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2: Wir schauen auf die A5 und zwar Karlsruhe in Richtung Frankfurt. Haben wir momentan einen Stau zwischen Karlsruhe Nord und Bruchsal. 4 Kilometer sind's. Und A8 Karlsruhe Richtung Stuttgart zwischen Pforzheim West und Pforzheim Ost. Baustelle noch immer 3 Kilometer Stau.
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2: Und hier sind die Meldungen B3 Offenburg Richtung Lahr. Da steht neuer Anhängerblitzer in der Höhe Oberschopfheim 50er Bereich. B28 Oppenau Richtung Oberkirch wird geblitzt zwischen Oppenau und Ramsbach. Auch da 50 erlaubt. Autobahnzubringer Offenburg, Höhe der Abfahrt Langhorst steht einer in Freiburg in der Hermann-Mitt-Straße. In Niederschopfheim Richtung Ichenheim beim Baggersee. Offenburg-Friedrichstraße und Offenburg nochmal Stegermattstraße.
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0: Der Mittwochnachmittag hier ist Hitradio Ohr. Gleich gibt's Ablösung für mich. Alex Groschop steht schon bereit in den Startlöchern. Alex, was hast du bei dir in der Show heute Nachmittag?
1: Ich lass mich durchprügeln von unserem Elias. Der hat es ja mit dem Andi schon gemacht. In 30 Sekunden so viele Quizfragen wie möglich. Probelauf für unsere Quiz-Tanke. Da gewinnt ihr ja dann pro richtige Antwort umgerechnet etwa 10 Euro, also 100 Orbits. Das starten wir am Montag und heute Nachmittag schon mal im Probelauf. Ich möchte den Andi überbieten.
0: Oh, da bin ich gespannt. Der hat, glaube ich, 7 Stück geschafft. Ne?
1: Der hat 7 Stück geschafft. Das ist heftig, ja.
0: In wie viele Sekunden?
1: In 30.
0: Aha, das ist eine Messlatte.
1: Frage noch, was hast du vor heute Nachmittag?
0: Ja, ich höre natürlich zu.
1: Ja, nee, ich bräuchte dich so für eine Viertelstunde. 18:45 müsste ich am Ende meiner Sendung etwas früher. Könntest du übernehmen?
0: Ja, natürlich mache ich das für dich.
1: Da spielt nämlich ein gewisser Fußballverein aus dem Ländle in der Champions League.
0: Also der SC Freiburg ist ja nicht Ländle, das sind ja die Guten, das sind die Baden, naja. Es könnte sein, dass es der VfB ist.
1: Der KSC-Fan, Frankie, ja. Könnte sein. Ja, das haben wir heute Abend, aber erstmal haben wir viel Spaß heute Nachmittag.
0: Alex Groschop gleich hier bei uns, wünsche euch jetzt schon viel, viel Spaß.

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2: Heute mal ein bisschen frischer. Lange Hose, doch eher angesagt. In Winschlick 19 Grad, bewölkt. Lisa meldet das. Dann haben wir in Kehl 18 Grad. Benjamin ist da zu Hause. Und Gutach ebenfalls 18. Wolken hängen rum. Bleibt aber heute jetzt überwiegend trocken. Bisschen Sonne ist noch möglich. Und ab morgen schon deutlich freundlicher. Richtung Wochenende gibt's stabiles Spätsommerwetter.
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2: Um 14.31 Uhr mit Tobias Diekwart.
3: Nach dem mutmaßlichen Tötungsdelikt in Freiburg-Rieselfeld soll der dringend Tatverdächtige noch heute einem Haftrichter vorgeführt werden. Zeugen hatten gestern Abend eine schwer verletzte Person auf einem Parkplatz im Bereich der Willy-Brandt-Allee gemeldet. Die Polizei fand den leblosen 74-Jährigen vor Ort. Für ihn kam jede Hilfe zu spät. Er hatte Stich- und Schnittverletzungen.
4: Nach einer Fahndung inklusive Hubschrauber- und Polizeihundestaffel wurde der Tatverdächtige im Bereich der Berliner Allee festgenommen. Es handelt sich um einen 30 Jahre alten Deutschen. Auch die mutmaßliche Tatwaffe konnte sichergestellt werden. Die Ermittlungen laufen. Ob sich das Opfer und der mutmaßliche Täter kannten, ist noch nicht klar. Genauso auch das Motiv. Außerdem besteht derzeit der dringende Verdacht, dass der Mann auch für einen Messerangriff am Sonntag am Schlossbergring verantwortlich ist. Dabei habe der 30-Jährige nach derzeitigen Erkenntnissen einen erst kurz zuvor kennengelernten Mann mit einem Messer unvermittelt angegriffen und schwer verletzt. Linda L., Nachrichtenredaktion.
3: So wie hier in Offenburg klingt es heute an vielen Bahnhöfen und Bushaltestellen bei uns in der Region.
5: Information: Warnstreik? Die S&R-Linien fahren am 9. September und 10. September 2026 nicht.
3: Wegen des Warnstreiks im Busverkehr der SWG gibt's heute und morgen viele Fahrtausfälle, unter anderem in Offenburg, Lahr, Kehl oder Emmendingen fahren, bis auf wenige Ausnahmen keine Busse der SWG. Der Bahnverkehr wie die Ortenau-S-Bahn ist nicht betroffen. Grund für die Warnstreiks sind laut Gewerkschaft Verdi stockende Tarifverhandlungen. Verdi teilte auf Anfrage mit, dass es in allen bestreikten SWG-Betrieben seit Beginn der Frühschicht keinen Fahrdienst gebe. Alle aufgerufenen Beschäftigten seien im Ausstand. In Kehl werden 4 Fußballfelder saniert. Im Rheinstadion wird der 20 Jahre alte Kunstrasen erneuert. In Leutesheim entsteht auf einem früheren Tennenplatz ein neuer Naturrasen. Außerdem werden dort und in Neumühl die Beregnungsanlagen erneuert. Die Arbeiten kosten insgesamt knapp 1,2 Millionen Euro. Rund 100.000 kommen als Förderung vom Land Baden-Württemberg. Alle 4 Projekte liegen laut Stadt im Zeitplan. Der neue Rasen in Leutesheim soll im Oktober fertig sein. Wann dort wieder gespielt werden kann, hängt vom Wachstum der Rasendecke ab.
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2: Hallo hinterm Lenkrad. Wir starten mit der B3, B33 Offenburg Richtung Lahr. Da haben wir einen Unfall in Höhe Messe, dadurch Stau. Und in der Gegenrichtung Höhe Boomerang ebenfalls stockender Verkehr. Mit Stau bitte langsam ans Stauende jeweils ranfahren. Außerdem noch der Klassiker A8 Karlsruhe Richtung Stuttgart. Im Moment geht's aber zwischen Pforzheim West und Ost 2 Kilometer Stau im Baustellenbereich.
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2: Aktuelle Blitzer stehen an der B28 Oppenau Richtung Oberkirch, 50er-Zone, und zwar zwischen Oppenau und Ramsbach. B294 kommt Neurein-Elzach Richtung Freiburg zwischen Niederwinden und Gutach, Tempo 70. In Freiburg einer an der Berliner Allee, da ist 30 erlaubt, und an der Hammer-Mittstraße eine 50er-Zone. Weiter geht's mit der Landstraße Offenburg raus Richtung Goldscheuer, Höhe Langhorst, Tempo 70. In Niederschopfheim Richtung Ichenheim steht ein Blitzer, Höhe Baggersee. In Offenburg an der Friedrichstraße und an der Stegermannstraße direkt am Altglascontainer. Beides ist Tempo 30. Habt ihr mehr, schickt's gern her oder ruft kostenfrei durch den 0800 504 33 11. Gute Fahrt.
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1: 9. September 1987. Depeche Mode sind neu in den Charts mit Never Let Me Down Again. Geschrieben wird die Nummer von Depeche Mode-Mitglied Martin Gore. Und dabei lässt er alle Türen offen für Interpretationen. Als der Song nämlich rauskommt, da fragen sich viele, worum es denn hier eigentlich geht. Manche sind sich sicher, der Song handelt von Drogen. Klarer Fall, da Depeche Mode-Sänger Dave davon singt, dass er im hohen Flug die Welt an sich vorbeiziehen sieht und nie wieder zurück nach unten will. Der hohe Flug könnte tatsächlich bedeuten, dass sie high sind wie Schmidts Katze. Auf der anderen Seite könnte es aber auch sein, dass es hier einfach ganz wörtlich um eine Reise im Flugzeug geht. Andere Leute wollen an anderen Stellen im Song dann auch noch Indizien dafür finden, dass hier von Sex die Rede ist. Aber alles, was man ziemlich sicher weiß, ist Gore. Wollte ganz genau das. Er wollte, dass der Song Verwirrung stiftet und die Leute eben das hineininterpretieren, was sie glauben. Künstlerische Freiheit eben. Und so bleibt Never Let Me Down Again ein kleines Mysterium. Richtig geniale Nummer von Depeche Mode.

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1: Wetter. Wir schauen nach Berghaupten zu Karin. 19 Grad und Wolken meldet sie. Das ist im Moment auch der Durchschnitt, bekomme ich von fast allen geschickt. Oh, heute ist der frischeste Tag der Woche, maximal 20 Grad. Es ist meistens trocken mit Wolken. Ab morgen freundlicher und jeden Tag wärmer. Freitag dann schon 24 Grad und am letzten Ferienwochenende nochmal bis 26 Grad und sonnig.
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1: Eben war es 15 Uhr und hier ist Tobias Siegwart.
3: Bei einem Messeangriff im Freiburger Stadtteil Rieselfeld ist ein 74-Jähriger gestorben. Nach dem mutmaßlichen Tötungsdelikt soll der dringend Tatverdächtige noch heute einem Haftrichter vorgeführt werden. Heute und morgen gibt es wegen des Warnstreiks im Busverkehr bei der SWG viele Fahrtausfälle, unter anderem in Offenburg, Laa, Kehl und Emmendingen. Laut Gewerkschaft Verdi gibt es seit Beginn der Frühschicht in allen bestreikten SWG-Betrieben keinen Fahrdienst. In den Schwanau-Ortsteilen Allmannsweier und Ottenheim wird die Wasserversorgung unterbrochen. Wie die Gemeinde mitteilt, sind dort notwendige Bauarbeiten. Die Unterbrechung beginnt heute Abend um 22 Uhr und dauert bis morgen früh um 6. Einfach näher dran an der Region, jetzt Deutschland und die Welt mit Dominik Schweiger.
4: Die Menschen in Deutschland sind letztes Jahr weniger Auto gefahren als noch 2024. Das Kraftfahrtbundesamt meldet eine Jahresfahrleistung von über 560 Milliarden Kilometern, über 30 Milliarden mehr als 2024. Zur Einordnung, würde man die Strecke gleichmäßig aufteilen, wäre in seinem Leben jeder pro Jahr rund 6.700 Kilometer gefahren. Während die klassische Gastronomie in einer Krise steckt, legt die sogenannte Handelsgastronomie zu, wie eine Studie des Handelsforschungsinstituts EHI zeigt. Thomas Bremser berichtet.
5: Über 13 Milliarden Euro haben die Händler damit im vergangenen Jahr umgesetzt, vor allem beim Mittagessen zum Mitnehmen. Für dieses Jahr erwartet das Institut ein weiteres Plus. Das liegt auch an den vergleichsweise niedrigen Preisen. Die meistverkauften Speisen sind laut Umfrage Frikadellen, Currywurst, belegte Brötchen und Schnitzel.
4: Frauen bekommen bei Kreditanfragen schlechtere Bedingungen als Männer. Das zeigt eine Verivox-Auswertung. Auch der bewilligte Kreditbetrag fällt bei Frauen niedriger aus. Banken lehnen Anfragen 15% häufiger ab. Als Grund werden vor allem Gehaltsunterschiede zwischen Männern und Frauen genannt. Viele Menschen buchen ihre Reisen mit ein paar Klicks online. Am häufigsten bei Booking. Damit das führende Hotelportal nicht noch größer wird, darf es den Flugvermittler eTravelly nicht übernehmen. Das hat das EU-Gericht in Luxemburg entschieden. Die Begründung, eine Fusion könnte höhere Kosten für Hotels und Verbraucher bedeuten. In der Hall of Fame des deutschen Sports landen Athletinnen und Athleten, die Geschichte geschrieben haben. Ein Jahr nach ihrem Tod wird auch Biathletin Laura Dahlmeier darin aufgenommen. Die zweifache Olympiasiegerin und siebenmalige Weltmeisterin war 2025 im Alter von 31 Jahren bei einem Bergunfall in Pakistan ums Leben gekommen. Auch Fabian Hambüchen, Britta Steffen und Felix Neureuther werden am 26. November geehrt.
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1: Auf der A5 Basel Richtung Karlsruhe zwischen Riegel und Herbolzheim abschnittsweise 2 Kilometer stockend im Baustellenbereich. Die A8 Karlsruhe Richtung Stuttgart zwischen Pforzheim West und Ost 4 Kilometer Stau. Auch die Baustelle natürlich da der Grund. Und die B33 Offenburg Richtung Laa, Unfallhöhe Messe auf dem Beschleunigungsstreifen.
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1: Die Blitzer stehen an der B28 Oppenau Richtung Oberkirch, Tempo 50 zwischen Oppenau und Ramsbach, dann die B294 Elzach Richtung Freiburg zwischen Niederwinden und Gutach, Tempo 70. B462 Rastatt Richtung Gaggenau, Höhe Bischweier 120 erlaubt. In Freiburg wird geblitzt an der Berliner Allee und der Hermann-Mitt-Straße. Dann haben wir die Landstraße Offenburg Richtung Goldscheuer, Höhe Langhurst, Tempo 70. Und in Offenburg Blitzer an der Wilhelm-Bauer-Straße und der Stegermann-Straße. Vorsicht auch noch zwischen Niederschopfheim und Ichenheim, Höhe Baggersee. Das ist es dann für den Moment. Das System wird ständig aktualisiert und die Infos findet ihr wie gewohnt in der kostenfreien App.
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1: Nicht anfassen, sonst machst du es kaputt. Das müssen Kinder oft hören. Hier im Le Vaisseau in Straßburg aber wohl kaum. Anfassen ist hier ausdrücklich erwünscht. Le Vaisseau ist ein Mitmachmuseum für Kinder von 3 bis 12 Jahren, bei dem Wissenschaft nicht erklärt, sondern ausprobiert wird. Ihr könnt zum Beispiel Wasser pumpen und umleiten, optische Täuschungen testen oder knifflige Rätsel lösen. In der Ausstellung Die Fabrik geht es sogar um künstliche Intelligenz. Und falls es euch draußen mal wieder zu warm ist, auch dafür ist Le Vaisseau ziemlich praktisch. Die Ausstellung ist nämlich klimatisiert. Also für den Ausflug lohnt es sich auf jeden Fall, einmal kurz über den Rhein nach Straßburg zu fahren. Straßburg ist ja sowieso immer einen Ausflug wert.
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0: Genau, ein Elias Renz steht an der Studiotür. Er hat es mir angekündigt, er will mich in die Mangel nehmen gleich und euch damit zeigen, wie ihr ab kommender Woche an 250 Euro zum Vertanken kommt und an Orbit satt. Machen wir dann gleich nach den Nachrichten. Bin ich dann dran mit Elias.
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1: Wetter. Markus hört uns über DAB Plus in Karlsruhe, 19 Grad und bewölkt. Und so ist es im Moment eigentlich in ganz Baden. 20 Grad in Altenheim, ja, das ist so der Topwert, meldet Viktor aktuell ins Studio rein. Bleibt aber weitgehend trocken und ab morgen wieder deutlich freundlicher. Zum Wochenende spätsommerliche 26 Grad.
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1: Gleich 3:30 und hier ist Tobias Siegwart.
3: Nach dem mutmaßlichen Tötungsdelikt in Freiburg-Rieselfeld soll der dringend Tatverdächtige noch heute einem Haftrichter vorgeführt werden. Zeugen hatten gestern Abend eine schwer verletzte Person auf einem Parkplatz im Bereich der Willy-Brandt-Allee gemeldet. Die Polizei fand den leblosen 74-Jährigen vor Ort. Für ihn kam jede Hilfe zu spät. Er hatte Stich- und Schnittverletzungen.
4: Nach einer Fahndung inklusive Hubschrauber- und Polizeihundestaffel wurde der Tatverdächtige im Bereich der Berliner Allee festgenommen. Es handelt sich um einen 30 Jahre alten Deutschen. Auch die mutmaßliche Tatwaffe konnte sichergestellt werden. Die Ermittlungen laufen. Ob sich das Opfer und der mutmaßliche Täter kannten, ist noch nicht klar. Genauso auch das Motiv. Außerdem besteht derzeit der dringende Verdacht, dass der Mann auch für einen Messerangriff am Sonntag am Schlossbergring verantwortlich ist. Dabei habe der 30-Jährige nach derzeitigen Erkenntnissen einen erst kurz zuvor kennengelernten Mann mit einem Messer unvermittelt angegriffen und schwer verletzt. Linda L., Nachrichtenredaktion.
3: So wie hier in Offenburg klingt es heute an vielen Bahnhöfen und Bushaltestellen bei uns in der Region.
5: Information: Warnstreik? Die S- und R-Linien fahren am 9. September und 10. September 2026 nicht.
3: Wegen des Warnstreiks im Busverkehr der SWEG gibt es heute und morgen viele Fahrtausfälle. Unter anderem in Offenburg, Lahr, Kehl und Emmendingen fahren, bis auf wenige Ausnahmen, keine Busse der SWEG. Der Bahnverkehr, wie die Ortenauer S-Bahn, ist nicht betroffen. Grund für die Warnstreiks sind laut Gewerkschaft Verdi stockende Tarifverhandlungen. Verdi teilte auf Anfrage mit, dass es in allen bestreikten SWEG-Betrieben seit Beginn der Frühschicht keinen Fahrdienst gebe. Alle aufgerufenen Beschäftigten seien im Ausstand. Auf dem Kämpfenbühl zwischen Kippenheim, Sulz und Seelbach wird ein Windrad erneuert. Wie die Ökostromgruppe Freiburg mitteilt, sind das Fundament und der erste Teil des Stahlturms schon fertig. In dieser Woche starten die Schwertransporte von der Umladefläche in Sulz zum Windradstandort. Nach den oberen Turmteilen sind die Rotorblätter dran. Voraussichtlich im Oktober kommt dann der Großkran an. Dann werden die Einzelteile auf über 160 Metern Höhe installiert. In Betrieb gehen soll die neue Anlage dann im kommenden Winter. Mit dem Strom können etwa dreimal so viele Bürger versorgt werden, die im Lahrer Ortsteil Sulz wohnen.
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1: Relativ übersichtlich. Wir haben eine Meldung von der A8 Karlsruhe Richtung Stuttgart zwischen Pforzheim West und Ost. 3 Kilometer Stau.
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1: Geblitzt wird an der B28 Oppenau Richtung Oberkirch zwischen Oppenau und Ramsbach. Außerdem an der B294 Elzach Richtung Freiburg, 70er-Zone zwischen Niederwinden und Gutach. B462 Rastatt Richtung Gaggenau, kurz vor Bischweier, 120 erlaubt. In Freiburg steht ein Blitzer an der Berliner Allee. Dann haben wir die Landstraße Offenburg-Goldscheuer, Höhe Langhurst, 70er Bereich. In Offenburg stehen Blitzer an der Wilhelm-Bauer-Straße und der Stegermatt-Straße. Und einer ist noch gemeldet zwischen Niederschopfheim und Eichenheim, da am Baggersee. 70er Bereich. Gute Fahrt.
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1: Gewinnen ist ja wohl das Einzige, was ich nicht darf, aber ich darf Spaß haben und mitmachen. Und für euch schon mal antesten, wie

0: Da kann man in 30 Sekunden, also Andi hat schon 700 gezockt, theoretisch.
1: Ja,
0: gut was einsammeln.
1: Der hat ordentlich abgeliefert.
0: Und nochmal die Übersetzung, 100 Orbits sind umgerechnet in etwa 10 Euro für unseren Premium-Shop auf der hitradio.de. Die Latte hängt hoch. 7 richtige hat Andi.
1: Jawohl.
0: Jetzt jagst du mich mal durch. Ich habe exakt 30 Sekunden.
1: Ich hole noch kurz den Timer.
0: Und während Elias noch den Timer holt, der Hinweis, 250 Euro zum Vertanken gewinnt ihr ja obendrauf ab kommender Woche.
1: So, 30 Sekunden. Bist du bereit?
0: Nein.
1: Okay, dann starten wir in 3, 2, 1. Welcher Fluss ist der längste der Welt?
0: Boah, Amazonas.
1: Ah, knapp daneben, der Nil. Welche Farbe bekommt man, wenn man Gelb und Grün mischt?
0: Gelb und Grün zusammen gibt Blau.
1: Jawohl. Was bedeutet Gell am Ende des Satzes auf Badisch?
0: Ja.
1: Jawohl. Welche Farbe haben die Bollen auf dem Bollenhut bei verheirateten Frauen?
0: Schwarz.
1: Welche Nachspeise besteht aus Mascarpone, Kaffee und Löffelbiskuit?
0: Tiramisu.
1: Jawohl. Welche Boyband veröffentlicht den Hit I Want It That Way?
0: Backstreet Boys.
1: Jo. Und das waren die 30 Sekunden. Ich weiß nicht genau, waren 4 oder 5?
0: 5 waren es schon, aber ich habe zu lange nachgedacht. Es wären jetzt aber immerhin 500 Orbits, 50 Euro umgerechnet. So
1: nicht schlecht, hey.
0: Es ist machbar. Also ich finde, es ist machbar, einfach aus dem Bauchhaus rausfeuern. Darf man auch weiter sagen?
1: Na klar. Ja,
0: das hätte ich
1: wir
0: mal wissen
1: sollen.
0: Wir
1: haben genug Fragen dabei.
0: Das hätte ich mal wissen sollen. Also das wird Spaß machen. Einfach Radio laufen lassen. Ihr erfahrt jeden Tag, an welcher Tanke wir dann so rumquissen wollen mit euch.
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1: Wetter. Meistens bewölkt, so ein bisschen Sonne kommt jetzt noch durch zum Nachmittag. Aktuell 20 Grad aus Fischerbach von Peter gemeldet, aus Hausach 18 Grad. Elsa ist da zu Hause. Ab morgen geht's dann wieder aufwärts, da kriegen wir freundlicheres Wetter und mildere Temperaturen und zum Wochenende spätsommerliche 26 Grad.
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1: Um 16 Uhr mit Tobias Siegwart.
3: Bei einem Messerangriff im Freiburger Stadtteil Rieselfeld ist ein 74-Jähriger gestorben. Nach dem mutmaßlichen Tötungsdelikt soll der dringend Tatverdächtige noch heute einem Haftrichter vorgeführt werden. Heute und morgen gibt es wegen des Warnstreiks im Busverkehr bei der SWG viele Fahrtausfälle, unter anderem in Offenburg, Lahr, Kiel und Emmendingen. Laut Gewerkschaft Verdi gibt es seit Beginn der Frühschicht in allen bestreikten SWG-Betrieben keinen Fahrdienst. Die Fahndung nach der vermissten Jugendlichen aus Rheinmünster konnte eingestellt werden. Die 16-Jährige kehrte gestern selbstständig und wohlauf zurück. Sie hatte letzte Woche Dienstag ihr Jugendheim verlassen. Einfach näher dran an der Region, jetzt Deutschland und die Welt mit Dominik Schweiger.
4: Ab dem kommenden Jahr können wir unser Handy auch als Ausweis nutzen. Die App DU macht's möglich, die Digitalminister Wildberger heute vorgestellt hat. Auch andere Dokumente wie die Krankenkassenkarte können wir da hochladen, später auch dann den Führerschein. Die App ist freiwillig, die Dokumente gibt's zudem weiter klassisch als Karte. Zum Start soll die App bei rund 40 Anbietern nutzbar sein, etwa bei der Post, bei Banken und Kommunen. Benzin und Diesel könnten noch mal teurer werden, als sie sowieso schon sind. Das Rohöl hat auf dem Weltmarkt die Preisgrenze von $100 pro Fass überschritten. So teuer war der Rohstoff seit Juli nicht mehr. Grund sind der anhaltende Iran-Krieg sowie neue Angriffe auf der blockierten Straße von Hormus. Europas Städte sollen stärker gegen Wohnungsnot vorgehen können. Dafür will die EU-Kommission Airbnb und andere Kurzzeitvermieter stärker beschränken. Kommunen könnten dann in Zukunft eine Obergrenze für die Anzahl von Ferienapartments festlegen, wenn der Wohnungsmarkt besonders angespannt ist. Nach einer großen Gedenkfeier ist König Harald von Norwegen an seiner letzten Ruhestätte angekommen. Nach einem Trauerzug durch Oslo ist der Sarg an der königlichen Gruft angekommen. Dort wird er neben seinen Eltern und Großeltern beigesetzt. Anschließend zeigt sich die neue Königsfamilie um Hakon und Mette Marit auf dem Balkon des Osloer Schlosses. Im ganzen Land läuten zeitgleich die Kirchenglocken. Als klarer Favorit geht der VfB Stuttgart in sein erstes Spiel der neuen Champions League-Saison. Gegen den norwegischen Meister Stavanger will der Fußball-Bundesligist heute den Schwung aus seinem jüngsten 4:1 Heimsieg gegen Köln mitnehmen. Anstoß der Partie ist um 18.45 Uhr.
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1: Hallo, hinterm Lenkrad auf der A5 Basel Richtung Karlsruhe, Höhe Freiburg Nord 1 Kilometer Stau. Und die A8 Karlsruhe Richtung Stuttgart zwischen Pforzheim West und Ost 4 Kilometer Stau. Das war's.
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1: Und die Blitzer stehen aktuell an der B294 Elzach Richtung Freiburg. Tempo 70 zwischen Niederwinden und Gutach. Dann die B462 Rastatt Richtung Gaggen. Genau vor Bischweier, da ist 120 erlaubt. In Freiburg einer an der Berliner Allee, dann haben wir von Offenburg Richtung Goldscheuer in Blitzerhöhe Langhurst, in Offenburg einen an der Wilhelm-Bauer-Straße und an der Stegermatt-Straße noch einer, Tempo 30 da am Glascontainer. Dann haben wir es für den Moment, wenn ihr noch was entdeckt. WhatsApp 0173 104 33 11.
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1: Andi und Elias haben in der Hitradio Morning Show schon die Biene Maja abgefeiert, die 50 Jahre alt wird. Und es gibt ja so viele coole Kinderserien. Ich habe Vicky und die starken Männer geliebt. Wollen wir da gleich ein schnelles Quiz für 100 Orbits draus machen? Ich glaube, wir wollen.

0: das ist die Maus, ich weiß. Heute früh haben Andi und Elias in der Morning Show die Biene abgefeiert. Biene Maja wird heute 50. So lange gibt es diese Serie schon, feiern wir nachher auch noch weiter. Aber es sind ja, da sind wir mit euch gemeinsam drauf bekommen, so viele Kinderserien, an die man sich noch gerne erinnert und die man vielleicht sogar heute noch ein bisschen mit den Kids mitguckt. Welche sind es denn bei euch?
1: Bonanza, Flipper, Lassie, Raumschiff Enterprise. Ich war da so zwischen 6 und 10 Jahre alt und da haben mich halt Serien begeistert, in denen es Abenteuer gab.
2: SpongeBob und Winx Club. Ich mochte das dann immer so, diese Verwandlungen, und das war immer so toll. Und dann habe ich mir als Kind immer vorgestellt, wie ich das jetzt will.
3: Klassische Kinderserien eher nicht, eher so Sailor Moon und solche Sachen.
4: Also ich bin ein absoluter Märchenfan, vor allem russische und tschechische. Man kann sich drauf verlassen, zum Ende hin wird alles gut. Und so hoffe ich ja auch immer aufs Leben. Wenn es noch nicht gut ist, ist es noch nicht fertig.
0: Mindestens so viel Spaß wie viele Kindersendungen machen ja auch die Titelsongs dazu. Und daraus lässt sich doch ein super Quiz stricken. Habt ihr Bock drauf? Wir zocken um 100 Orbits gleich nach Kim Carnes, Betty Davis, Eyes auf Hitradio Ruhr.

Wir feiern heute auf Hitradio Uhr natürlich Biene Maja. 50 Jahre gibt es auf den Tag genau diese Kinderserie. Wir feiern aber mit euch zusammen alle Kinderserien und Sendungen, weil ihr uns reingeschrieben habt bei WhatsApp, was euch heute noch Spaß bereitet. Und weil zu einer Feierei auch Geschenke gehören, gibt es jetzt 100 schnelle Orbits für euch. Ich habe 7 Titelmelodien von Kindersendungen nacheinander jetzt für euch. Bin gespannt, wer als erster alle 7 errät. Bei WhatsApp einfach mal reintippen. 0173 104 3311. Welche 7 könnten das hier sein?

Okay, es ist halt relativ kurz. Man kennt das alles irgendwo her. Aber probieren wir es mal. Wer die meisten hat, gewinnt die 100 Orbits. Vielleicht kriegen wir die 7 zusammen. WhatsApp 0173 104 33 11.

Alex, kannst du das nochmal spielen? Also wegen mir könnte ich übrigens diese Kinderserien-Songs in kompletter Länge spielen, weil die so viel Spaß machen. Gucken, vielleicht machen wir das nachher auch noch, wenn wir aufgelöst haben. Einmal noch für euch der Schnelldurchlauf. Welche sieben, so viele sind's, sieben Kinderserien habe ich hier versteckt? WhatsApp ist 0173 104 33 11. Wir spielen im 100 Orbits.

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0: Ray Garvey, der ist morgen beim Deutschen Radiopreis in Hamburg. Oh, und unser Knolli und das halbe Team auch. Wir wären ja nominiert mit dem Schwarzwald Adventskalender. Übrigens, wenn wir gewinnen, gewinnt ihr auch. Wie das funktioniert, steht im Newsletter, haben wir heute verschickt.
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0: Heute der frischeste Tag in dieser Woche. Temperaturen pendeln jetzt so um die 20 Grad Marke. Zum Beispiel meldet Monas das aus Rheinau links. Am Abend kann der Himmel mal ein bisschen aufreißen und ab morgen ist es deutlich freundlicher. Zum Wochenende auch wieder spätsommerlich warm. Dann sind bis zu 26 Grad möglich.
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0: Um kurz nach 4:30 mit Tobias Siegwart.
3: Innerhalb weniger Tage werden zwei Menschen in Freiburg Opfer von Messerangriffen. Jetzt geben die Behörden bekannt, in beiden Fällen soll derselbe Tatverdächtige zugestochen haben. Der Mann soll noch heute dem Haftrichter vorgeführt werden. Zeugen hatten gestern Abend eine schwer verletzte Person auf einem Parkplatz im Bereich der Willy-Brandt-Allee gemeldet. Die Polizei fand den leblosen 74-Jährigen vor Ort. Für ihn kam jede Hilfe zu spät. Er hatte Stich- und Schnittverletzungen.
4: Nach einer Fahndung inklusive Hubschrauber- und Polizeihundestaffel wurde der Tatverdächtige im Bereich der Berliner Allee festgenommen. Es handelt sich um einen 30 Jahre alten Deutschen. Auch die mutmaßliche Tatwaffe konnte sichergestellt werden. Die Ermittlungen laufen. Ob sich das Opfer und der mutmaßliche Täter kannten, ist noch nicht klar. Genauso auch das Motiv. Außerdem besteht derzeit der dringende Verdacht, dass der Mann auch für einen Messerangriff am Sonntag am Schlossbergring verantwortlich ist. Dabei habe der 30-Jährige nach derzeitigen Erkenntnissen einen erst kurz zuvor kennengelernten Mann mit einem Messer unvermittelt angegriffen und schwer verletzt. Linda L., Nachrichtenredaktion.
3: Am Ziegelwaldsee in Gengenbach war gestern Mittag ein Exhibitionist unterwegs. Die Kripo sucht jetzt Zeugen. Nach bisherigem Stand waren zwei Frauen mit einem Kind am See spazieren, als sie einen Mann bemerkten, der soll sich selbst befriedigt und die Zeugin dabei beobachtet haben. Nach einer Ansprache durch die Frauen flüchtete er auf einem dunkelgrünen Mountainbike. Seit letzter Woche Dienstag wurde sie vermisst. Die Fahndung nach der gesuchten Jugendlichen aus Rheinmünster konnte gestern eingestellt werden. Die 16-Jährige kehrte selbstständig und wohlauf in ihr Jugendheim zurück.
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6: Die Inflation ist hoch, die Kauflaune entsprechend schlecht. Aber der Modehändler Inditex macht trotzdem gute Geschäfte. Inditex kennen wir von Marken wie Zara, Bershka und Pull&Bear. Und während es für den Modehandel insgesamt mies läuft, hat Inditex im abgelaufenen Geschäftshalbjahr aber mehr Umsatz und Gewinn gemacht. Außerdem ist auch der Start in die Herbst- und Wintersaison gerade gut gelaufen. Konkurrenten wie H&M haben dagegen größere Probleme mit dem schwachen Konsumklima als Inditex. Die Inditex-Aktie fällt aber trotzdem 3,5%. Die Anleger hatten nämlich sogar noch bessere Zahlen erwartet. Allgemein ist die Stimmung an der Börse auch gar nicht gut. Der DAX fällt sogar 1,7% auf rund 25.560 Punkte. Einfach näher dran am Börsengeschehen. Niklas Wolf für Hitradio Ohr.
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0: Gerade nochmal das Verkehrssystem aktualisieren. Die 3 Sekunden, die nehmen wir mit. Ah, ich sehe auch den Grund. Da haben wir ein Problem im Feierabendverkehr. Geht aber los mit der A5 Basel Richtung Karlsruhe. Hier Höhe Freiburg Nord, 2 Kilometer stockend. A8 Karlsruhe Richtung Stuttgart zwischen Pforzheim West und Pforzheim Ost sind es inzwischen 4 Kilometer Stau und der Offenburger Feierabendverkehr setzt so langsam ein. Deswegen stadtauswärts auf dem Autobahnzubringer bis zum Offenburger Ei-Stau, der beginnt aktuell so Höhe Kaufland.
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0: Geblitzt wird an der B462 Rastatt Richtung Gaggenau. Da ist kurz vor Bischweier 120 erlaubt. Geht weiter mit Blitzern in Freiburg an der Berliner Allee. Dann von Offenburg raus Richtung Goldscheu am Blitzerhöhe Langhurst im 70er Bereich. In Offenburg an der Wilhelm-Bauer-Straße Schrittgeschwindigkeit ist es. Und nochmal Offenburg Tempo 30 in der Stegermattstraße. Habt ihr noch mehr, dann schickt's gern her oder ruft durch, kostenfrei 0800 504 3311.
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0: Und mit euch, und das macht so viel Spaß. Heute feiern wir ja die Kinderserien, die wir ja ganz ehrlich immer noch gerne zumindest hören. Die Titelmelodien machen so viel Laune. Einmal noch die Chance. Ich habe 7 Stück aneinander geschnitten. Ich habe schon viele Lösungen reinbekommen. Geht's gleich mal durch. Ich verspreche, die erste komplett richtige Lösung kriegt 100 Orbits und ich verdoppel jetzt einfach. Für jeden noch die Chance, unter allen anderen verlose ich nochmal 100 Orbits, wenn ihr jetzt 7 zusammenbekommt. 0173 104 3311 wäre die WhatsApp. Welche Kinderserien oder Fernsehsendungen sind das hier?

0: Katharina in Kippenheim, was ist deine Lieblingskinderserie?
1: Die Gummibärenbande.
0: Mhm. Könnte gleich hilfreich werden. Wir feiern heute ja die Kinderserien, weil 50 Jahre Biene Maja. Und ich habe euch, bisschen tricky, 7 Titelmelodien, weil ich finde die Songs halt einfach genial, aus den Serien aneinander geschnitten. Du glaubst, du hast alle 7.

0: Also es war die Sendung mit der Maus, dann Gummibärenbande, dann war es Bibi Blocksberg.
1: Wie hast du die erkannt? Die war schwierig.
0: Kartoffelbrei.
1: Richtig, der Besen.
0: jetzt weiß ich 3 Folgen immer genau.
1: Das ja.
0: Vicky war noch dabei.
1: Mit den starken Männern.
0: Löwenzahn. Die Schlümpfe.
1: Einer fehlt noch.
0: Biene Maya war es noch.
1: Natürlich. Und hier ist der Benjamin und das sind für dich schnelle 100 Orbits auf dein Konto. Die Gummibärenbande ist deine Lieblingsserie.
0: Ja.
1: Ich riskiere jetzt mal den Rauswurf durch unseren Musikredakteur. Wir gönnen uns mal eine Minute Gummibärchenbande auf Hitradio Ohr. Okay?
0: Alles klar.

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2: Gerade nach 17 Uhr, Temperaturen pendeln so um 20 Grad. Kriege ich zum Beispiel aus Rheinau von Olat gerade reingeschickt ins Studio. Ab morgen wird's freundlicher und zum Wochenende wieder deutlich wärmer. Dann sind sonnige 26 Grad möglich.
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2: Mit Tobias Siegert.
3: Heute und morgen gibt es wegen des Warnstreiks im Busverkehr bei der SWG viele Fahrtausfälle, unter anderem in Offenburg, Lahr, Kehl und Emmendingen. Laut Gewerkschaft Verdi gibt es seit Beginn der Frühschicht in allen bestreikten SWG-Betrieben keinen Fahrdienst. Die Fahndung nach der vermissten Jugendlichen aus Rheinmünster konnte eingestellt werden. Die 16-Jährige kehrte gestern selbstständig und wohlauf zurück. Sie hatte letzte Woche Dienstag ihr Jugendheim verlassen. In der Kehler Kernstadt sowie in Leutesheim und Neumühl werden 4 Fußballfelder erneuert. Die Stadt investiert nach eigenen Angaben knapp 1,2 Millionen Euro. Einfach näher dran an der Region, jetzt Deutschland und die Welt mit Dominik Schweiger.
4: Das Risiko für eine Social-Media-Sucht ist bei jungen Menschen stark gestiegen. Laut einer YouGov-Studie zeigt mittlerweile mehr als die Hälfte der Generation Z problematische oder krankhafte Nutzungsmuster. Vor einem Jahr war es noch ein Viertel. Besonders betroffen sind junge Männer mit 58%. In der Gesamtbevölkerung blieb der Anteil mit 16% nahezu unverändert. Der Personalausweis kommt aufs Smartphone. Ab dem 2. Januar 2027 soll dafür die freiwillige App DU verfügbar sein. Damit können Nutzer zum Beispiel online ihr Alter nachweisen, Verträge abschließen oder ein Bankkonto eröffnen. Später soll auch der Führerschein digital hinterlegt werden können. Die Nutzung ist freiwillig. An der Grenze zur Schweiz bei Rheinfelden haben Sprengstoffsuchhunde bei einem deutschen Auto angeschlagen. Der Schweizer Zoll hat den Wagen kontrolliert, weil gegen den Halter ein Straftatverdacht vorlag. Die A861 und die Schweizer A3 sind in beide Richtungen gesperrt. Deutsche Entschärfer sind unterwegs. Im Bundestag ist bei der Generaldebatte heute heftig ausgeteilt worden. Bundeskanzler Merz hat die AfD scharf für ihre Migrationspolitik kritisiert.
5: Wenn diejenigen, die in Deutschland arbeiten, das Land wieder verlassen müssen, weil sie Remigration auf ihre Fahne schreiben, dann kann das Handwerk in Deutschland nicht mehr arbeiten, dann arbeitet kein einziges Pflegeheim mehr, dann arbeitet kein einziges Krankenhaus in Deutschland mehr.
4: AfD-Chefin Weidel hatte zuvor die Migrationspolitik der Bundesregierung zum Beispiel für die Kriminalität in Deutschland verantwortlich gemacht. Die EU verliert im Handel mit China jeden Tag über 1 Milliarde Euro. Jetzt reagiert die EU-Kommission. Städte und Gemeinden sollen europäische Anbieter bei öffentlichen Aufträgen künftig leichter bevorzugen dürfen. Verpflichtend ist das aber nicht. Künftig sollen auch Umwelt- und Sicherheitskriterien zählen, nicht nur der Preis. EU-Parlament und Mitgliedstaaten müssen dem Vorschlag noch zustimmen.
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2: Und wir starten mit der A5 Basel in Richtung Karlsruhe. Da haben wir zwischen Freiburg-Mitte und Thieningen abschnittsweise stockenden Verkehr. Dann noch der Klassiker, die A8 Karlsruhe Richtung Stuttgart im Baustellenbereich zwischen Pforzheim West und Ost 3 Kilometer Stau.
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2: Blitzer stehen rum an der B462 Rastatt Richtung Gaggenau. Kurz vor Bischweier Tempo 120. Dann Offenburg Richtung Gold. Scheuer, Achtung, Höhe Langhorst im 70er Bereich und in Offenburg an der Wilhelm-Bauer-Straße wird Schrittgeschwindigkeit gemessen. Kommt noch ein neuer Anhängerblitzer, der steht in Lahr an der Flugplatzstraße, Tempo 30 und alle anderen Anhängerblitzer wie gewohnt, immer in unserer kostenfreien App.
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2: Tobias in Meißenheim. Tobias Kessel kriegt auch noch 100 Orbits Nachschlag. Er hat auch die Sendung mit der Maus, Gummibärenbande, Vicky, Bibi, Biene, Maya, Löwenzahn und die Schlümpfe richtig getippt gehabt. So, und jetzt für euch. Silence.

0: Hier ist Hitradio Ohr und wir schauen jetzt nach Nordrach. Mindestens 150.000 Euro Schaden, so viel ist nach einem heftigen Unwetter vor gut einem Monat da entstanden. Das schätzt Förster Josef Nolle.
1: So wie es der Schaden nachher sich darstellt, war das wohl ein sogenannter Gewitter-Downburst, der dazu geführt hat, dass wir sehr starke Winde gehabt haben, die von oben nach unten geht. Und der hat hier den Waldbestand auf einer Fläche von 5 bis 6 Hektar komplett umgeschmissen, schräg nach unten in die Wand gelegt, was natürlich für uns ein immenser Schaden ist.
0: Also ungefähr 7 oder 8 Fußballfelder, so groß ist diese Fläche und da ist der Wald jetzt einfach weg. Und das ist für die Gemeinde nicht nur ein großer finanzieller Schaden, sondern auch eine ziemlich heftige Veränderung da im Wald.
1: Ich bin hier gestanden, das war einer der schönsten Waldbestände, die man hier hatte. Der war vom Lothar noch unberührt. Wir haben hier einen sehr schönen Tanne-, Fichte-, Buche-, Mischbestand gehabt. Es hat mir fast alle Buche umgeschmissen, die drin waren, weil die natürlich im Laub einen erheblichen Widerstand gegen den Wind bildet.
0: Jetzt ist die Frage, wie geht's mit dem Wald an der Stelle weiter?
1: Die Hauptschadfläche ist aufgearbeitet. Wir haben noch sehr viele Nester und Einzelwürfe und kleinere Schadflächen, an denen wir noch dran sind. Wir haben hier ein paar Probleme, was die Wiederaufforstung betrifft. Der Fels liegt offen oben drauf. Der Boden liegt im Prinzip erst unter drunter, wo die Bäume drin wurzeln. Das bedeutet, dass Pflanze sehr, sehr schwierig ist. Wir werden natürlich auch versuchen, andere Baumarten zu bringen und werden hier den Weg wählen, dass wir mit Drohnen Saatgut abwerfen werden im nächsten Winter, das praktisch dann klimaangepasstere Baumarten hier in die Fläche bringen soll.
0: Ein Extremwetterereignis zerstört also in wenigen Momenten 5 bis 6 Hektar Wald in Nordrach. Ja, Stichwort Klimawandel, haben wir gerade schon gehört. Andere Baumarten könnten also helfen.
1: Lokale, heftige Ereignisse, aber auch natürlich die großflächigen Dürre, die werden zunehmen. Das macht mir natürlich als Förster schon Sorge. Der Wald ist in einem extremen Stresszustand im Moment. Die Bäume, die zunehmend dürr werden, rot werden, ob die alle nächstes Jahr wieder austreiben, wird man sehen. Bei den Nadelhölzern ist es klar, wenn die rot sind, sind sie tot. Und bei der Buche gehe ich davon aus, dass wir wahrscheinlich mindestens 1/3 der Bäume, die jetzt rot waren, sind innerhalb der nächsten 3 Jahre absterben. Also ich denke, wir bräuchten mehrere Jahre mit einem überdurchschnittlichen Niederschlag. Das ist das Einzige, was helfen kann.
0: Mindestens 150.000 Euro allein der Sachschaden. Das ist entstanden durch ein Unwetter vor gut einem Monat im Nordracher Wald. Wie es da jetzt aussieht, das seht ihr in einem Video der mittelbadischen Presse TV und außerdem auch bei uns Hitradio Ohr Insta und Facebook.
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1: Wetter. Zum Abend kommt jetzt doch immer mal wieder noch ein bisschen Sonne durch zwischen den Wolken. Temperaturen werden sich nicht mehr nach oben verändern. Wir liegen um die 20 Grad. Aktuell zum Beispiel in Biberach bei Manuel. Der Wettertrend ab morgen ist es freundlicher und zum Wochenende auch noch mal deutlich milder. Spätsommerliche 26 Grad bringt das letzte Ferienwochenende.
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1: Es ist 17.31 Uhr und hier ist Tobias Siegwart.
3: So wie hier in Offenburg klingt es heute an vielen Bahnhöfen und Bushaltestellen bei uns in der Region.
4: Information: Warnstreik? Die S&R-Linien fahren am 9. September und 10. September 2026 nicht.
3: Denn wegen des Warnstreiks im Busverkehr der SWG gibt es heute und morgen viele Fahrtausfälle. Unter anderem in Offenburg, Laa, Kehl oder auch in Emmendingen fahren bis auf wenige Ausnahmen keine Busse der SWG. Der Bahnverkehr, wie die Ortenau-S-Bahn, ist nicht betroffen. Grund für die Warnstreiks sind laut Gewerkschaft Verdi stockende Tarifverhandlungen. Verdi teilte auf Anfrage mit, dass es in allen bestreikten SWG-Betrieben seit Beginn der Frühschicht keinen Fahrdienst gebe. Alle aufgerufenen Beschäftigten seien im Ausstand. Er forderte ihm auf, Geld zu geben. Ein Autofahrer soll in der Nacht auf Dienstag gegen 2.30 Uhr an einer Raststätte auf der A5 von einem bislang Unbekannten bedroht worden sein. Der Mann entfernte sich daraufhin mit seinem Fahrzeug in Richtung der Tankstelle des Rasthofs. Während der Flucht soll ein weiterer bislang unbekannter Täter mit der Faust gegen den Außenspiegel des Autos geschlagen und es beschädigt haben. Anschließend rief der Geschädigte gemeinsam mit einem Mitarbeiter der Tankstelle die Polizei. Die sucht jetzt Zeugen. Am Ziegelwaldsee in Gengenbach war gestern Mittag ein Exhibitionist unterwegs. Die Kripo sucht Zeugen. Nach bisherigem Stand waren zwei Frauen mit einem Kind am See spazieren, als sie einen Mann bemerkten. Der soll sich selbst befriedigt und die Zeugin dabei beobachtet haben. Nach einer Ansprache durch die Frauen flüchtete er auf einem dunkelgrünen Mountainbike. Seit letzter Woche Dienstag wurde sie vermisst. Die Fahndung nach der gesuchten Jugendlichen aus Rhein-Münster konnte gestern eingestellt werden. Die 16-Jährige kehrte selbstständig und wohlauf in ihr Jugendheim zurück.
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1: Auf der A8 Karlsruhe Richtung Stuttgart klemmt's noch zwischen Pforzheim West und Ost durch die Baustelle 3 Kilometer Stau und eine neue Meldung aus dem Stadtgebiet Freiburg auf der Granadaallee in Fahrtrichtung Brühl. Ein Unfall. Höhe Flugplatz, Unfallstelle ist noch nicht abgesichert. Es staut sich, wenn möglich, außen rumfahren.
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1: Geblitzt wird an der B462, sogenannte Murktal-Autobahn. Raststadt Richtung Gaggenau im 120er-Bereich, also kurz vor Bischweier. Und Vorsicht von Offenburg Richtung Goldscheuer an der Stelle, wo es nach Langhurst weggeht. Also Tempo 70 müsste da auf dem Schild stehen. Steht ebenfalls ein Blitzer. Kommt gut und sicher an.
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2: Die kommt heute aus Lahr und hat auch zu tun mit dem SC Freiburg. Stefan Wölfle ist Jugendleiter beim SC Lahr und ihr habt gestern eine Auszeichnung bekommen und 1000 Euro vom Sportclub. Es geht um den Fairways Förderpreis. Wofür habt ihr den bekommen? Ihr macht so ein cooles Ding in Lahr.
3: Ja, wir freuen uns sehr über diese Auszeichnung und beim Fairways Förderpreis geht es darum, dass der SC Freiburg mit seinen Fairways-Partnern Vereine und Verbände und Institutionen unterstützt, die ein gesellschaftliches Projekt machen. Wir waren einer der 39 Preisträger, die gestern Abend im Stadion von Freiburg bei der Preisverleihung mit dabei waren und diese Fördersumme von 1000 Euro bekommen haben.
2: Ihr habt einen BFDler, also Bundesfreiwilligendienstleistenden, genau. 20 Jahre ist der alte Darius. Was macht denn der da?

0: eine altersgerechte Sportstunde. Die Kinder und Jugendliche freuen sich da jede Woche mega drauf, wenn Darius dann entsprechend vorbeikommt.
1: Super Geschichte in Lahr und wir halten fest, man kann Bundesfreiwilligendienst leisten, so ein Jahr auch bei Sportvereinen.
2: Das war die gute Nachricht des Tages. 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
2: Mit Ralf, er schreibt aus dem Dreikirchendorf Mösbach. 20,5 Grad und so langsam lockert der Himmel auch nochmal auf. Wärmer wird es jetzt heute nicht. Die Nacht wird frisch, kann man gut durchlüften, angenehm schlafen. Morgen dann schon freundlicher und zum Wochenende klettern die Temperaturen wieder auf spätsommerliche 26 Grad. Es wird schön sonnig.
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2: Es ist 18 Uhr und hier ist Tobias Siegwart.
3: Ein Mann soll sich am Ziegelwaldsee in Gengenbach selbst angefasst haben. Nach dem Vorfall gestern sucht die Kripo den Exhibitionisten. Bei einem Spaziergang am See hatten zwei Frauen mit einem Kind den Mann bemerkt. In den Schwanauer Ortsteilen Allmannsweier und Ottenheim wird die Wasserversorgung unterbrochen. Wie die Gemeinde mitteilt, sind dort notwendige Bauarbeiten. Die Unterbrechung beginnt heute Abend um 22 Uhr und dauert bis morgen früh um 6. Die Handelskette C&A wird ihre Filiale an der Hauptstraße in Aachen schließen. Die Firma Woolworth wird ab dem 1. März die C&A-Mietfläche übernehmen. Einfach näher dran an der Region, jetzt Deutschland und die Welt mit Dominik Schweiger.
4: Mehr als jede und jeder Zweite in der Gen Z hat ein ungesundes Verhältnis zu Social Media. Eine YouGov-Studie zeigt mittlerweile mehr als die Hälfte der Generation problematische oder süchtige Nutzungsmuster. Vor einem Jahr war es noch rund ein Viertel. Besonders betroffen sind junge Männer mit 58%. In der Gesamtbevölkerung blieb der Anteil mit 16% nahezu unverändert. Die EU-Kommission will Städten mehr Möglichkeiten geben, an bezahlbaren Wohnraum zu kommen. Städte mit Wohnungsmangel sollen dadurch leichter gegen zu viele Ferienwohnungen vorgehen können. Sie könnten Kurzzeitvermietungen etwa über Airbnb stärker begrenzen. Welche Städte die neuen Möglichkeiten nutzen könnten, steht noch nicht fest. Beschlossen sind die Regeln auch noch nicht. Frauen bekommen bei Kreditanfragen schlechtere Konditionen als Männer. Das zeigt eine Verivox-Auswertung. Auch der bewilligte Kreditbetrag fällt bei Frauen niedriger aus. Banken lehnen Anfragen 15% häufiger ab. Als Grund werden vor allem Gehaltsunterschiede zwischen Männern und Frauen genannt. Wer sein Auto über die Kaskoversicherung reparieren lässt, kann auf einem Teil der Rechnung sitzen bleiben. Das hat der Bundesgerichtshof entschieden. Konkret ging es um einen Fall, in dem eine Frau rund 390 Euro selbst nachzahlen musste. Anders sieht's aus, wenn jemand anderes den Unfall verursacht. Dann muss dessen Haftpflichtversicherung die volle Rechnung übernehmen. Fußball-Bundesligist Stuttgart startet heute in die neue Champions-League-Saison. Die Schwaben empfangen Viking Stavanger aus Norwegen. Moritz Einzel berichtet.
5: 34 Jahre, so lange musste Viking Stavanger auf eine Teilnahme an der Champions League warten. Jetzt haben es die Norweger als Meister der heimischen Liga über die Playoffs mal wieder in die Königsklasse geschafft. Ein interessanter Gegner für die Stuttgarter, die trotz Favoritenrolle nicht leichtsinnig an die Sache rangehen sollten.
4: Anpfiff ist um 18.45 Uhr.
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2: Oh, das hat man lang nicht. Der Staumonitor ist grün.
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2: Auf dem Blitzermonitor haben wir noch die B462 blinken, Raststadt Richtung Gaggenau, kurz vor Bischweier, Tempo 120.
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0: Knolli bei mir.
1: Ja.
0: Vor ein paar Wochen haben wir drüber gesprochen. Warst du erfolgreich?
1: Nee, war ich nicht. Also 4 Kilo sollten runter, 2 sind draufgekommen.
0: Das ist halt so.
1: Egal, aber ich versuche einfach mal 2 Stunden flach zu atmen. Das müsste hingehen mit meinem Anzug. Ich habe mich da mal reingeschossen. Es geht, es geht.
0: Du könntest auch Fernsehen machen.
1: Ich habe ein Radiogesicht, das ist nicht. Für was? Was soll ich machen hier? The Biggest Loser was, oder was?
0: Wir werden das ja morgen sehen. Wir sehen dich morgen im Fernsehen. Unter anderem in Hamburg, der Deutsche Radiopreis. Hitradio Ohr und Schwarzwaldradio, wir sind ja ein Funkhaus dank deiner Erfindungen hier. Und ja, du bist nominiert, oder wir?
1: Wir für die beste Programmaktion, ja, mit unserem Schwarzwald Adventskalender. Und der ist ja auch wirklich toll. Der hat so alles, der macht Kunden glücklich, der macht Hörer glücklich. Also in diesem Jahr allein 9000 Haushalte beglückt, so viele Karma-Punkte kann man gar nicht ausgeben.
0: Wir können das morgen hören im Radio, da ist dann der Anzug wurscht, aber ich bin mir sicher, ihr seht schick aus auf der Bühne. Unser Moritz hat sich was ganz Besonderes ausgedacht.
1: Der hat einen Weihnachtsmann-Anzug an, aber das wird auf dem roten Teppich wirklich gut. Ich habe mir heute extra noch rote Socken gekauft, um so einen kleinen farblichen Konterpunkt auch zu setzen.
0: Der Deutsche Radiopreis, morgen die Übertragung bei Hitradio Ohr. Viele Promis auch vor Ort, Ray Garvey wirst du treffen und andere. Und damit auch ihr was habt, jetzt mal, wir drücken alle die Daumen. Noch haben wir das Ding ja nicht, ich bin guter Dinge. Wenn wir gewinnen, gewinnt auch ihr. Wie das funktioniert, steht im aktuellen Newsletter drin. Daumen drücken.
1: Vielen, vielen Dank, mein Lieber. Ich muss jetzt mal das Solarium und meinen Bart noch nachstutzen lassen.

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2: Bisschen windig, sagt Manuela in Obersasbach. 18,5 Grad, überwiegend wolkig. Ortenheim liegt bei 20 Grad, meldet Marcel ins Studio. Ab morgen wird's milder und freundlicher. Zum Wochenende dann viel Sonne und nochmal bis 26 Grad. Das letzte Sommerferienwochenende.
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2: Um 18.30 Uhr mit Tobias Siegwart.
3: Die Grenze zur Schweiz bei Rheinfelden ist aktuell dicht. Die Polizei untersucht am Grenzübergang der A861 ein Auto auf Sprengstoff. Noch ist vieles unklar. Die Autobahn im Landkreis Lörrach ist deshalb in diesem Bereich komplett gesperrt. Laut dem ADAC kommt es auf der Schweizer Seite zu kilometerlangen Staus. Er forderte ihm auf, Geld zu geben. Ein Autofahrer soll in der Nacht auf Dienstag gegen 2.30 Uhr an der Raststätte Baden-Baden auf der A5 von einem bislang Unbekannten bedroht worden sein. Der Mann entfernte sich daraufhin mit seinem Fahrzeug in Richtung der Tankstelle des Rasthofs. Während der Flucht soll ein weiterer, bislang unbekannter Täter mit der Faust gegen den Außenspiegel des Autos geschlagen und es beschädigt haben. Anschließend rief der Geschädigte gemeinsam mit einem Mitarbeiter der Tankstelle die Polizei. Die sucht jetzt Zeugen. Am Ziegelwaldsee in Gengenbach war gestern Mittag ein Exhibitionist unterwegs. Nach bisherigem Stand waren zwei Frauen mit einem Kind am See spazieren, als sie einen Mann bemerkten. Der soll sich selbst befriedigt und die Zeugin dabei beobachtet haben. Nach einer Ansprache durch die Frauen flüchtete er auf einem dunkelgrünen Mountainbike. Seit letzter Woche wurde sie vermisst. Die Fahndung nach der gesuchten Jugendlichen aus Rheinmünster konnte gestern eingestellt werden. Die 16-Jährige kehrte selbstständig und wohlauf in ihr Jugendheim zurück.
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2: Gerade von Tobi in den Nachrichten gehört, der Grenzübergang Rheinfelden ist wegen eines Polizeieinsatzes in beide Richtungen gesperrt. Dadurch ist auch die parallel zum Rhein verlaufende B34 gesperrt in dem Bereich. Also die B34 Basel-Schaffhausen in beide Richtungen. Wer sich auskennt, sollte den Bereich weiträumig umfahren.
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2: Gebisst wird noch an der sogenannten Murktal-Autobahn B462 gemeint, Raststadt Richtung Gaggenau, kurz vor Bischweier, Tempo 120.
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0: Rich, Red Hot Chili Peppers aus 1992. Und damit mache ich jetzt die Wunschleitung schon mal auf morgen, unsere 90er nach 9 bei Andi und Elias in der Hitradio Morning Show. Eure Wünsche jetzt schon gern rein an die 0173 104 33 11. Die feiern dann morgen ab 9 eine fette 90er Party wie jede Woche. Und heute früh haben sie ja schon eine Biene abgefeiert, die 50 wurde.
1: Sigi, schlau, schlau. Halbwissen fürs Büro.
2: Sie hat eine Wabe, einen Ohrwurm, einen besten Freund namens Willi und vermutlich mehr deutsche Kindheiten geprägt als so manche Grundschullehrerin.
3: Hä?
2: Die Rede ist natürlich von Biene Maier.
3: Ah!
2: Heute vor genau 50 Jahren, am 9. September 1976, summte sie zum ersten Mal über deutsche Fernsehbildschirme. Und zwar im ZDF. Dabei ist Maier eigentlich noch viel älter.
4: Ist das die Möglichkeit?
2: Erfunden wurde sie bereits 1912 vom Schriftsteller Waldemar Bonsels. Sein Buch »Die Biene Maier und ihre Abenteuer« wurde ein Bestseller und später in mehr als 40 Sprachen übersetzt.
5: Das ist eine ganze Menge.
2: Kleiner Funfact, die Fernsehbiene Maier ist streng genommen gar keine deutsche Erfindung.
4: Bitte?
2: Die Serie wurde nämlich in Japan produziert.
6: Konnichiwa.
2: Deutsche Kinder saßen also in den 70ern schon vorm Fernseher und guckten japanische Animationen, ohne dass irgendjemand Anime dazu gesagt hätte.
7: Klingt komisch, ist aber so.
2: Die Idee zur TV-Serie entstand angeblich 1974 in einem Münchner Taxi. ZDF-Mann Josef Göhlen und ein ORF-Kollege suchten nach einer Nachfolge für Vicky und die starken Männer. Und offenbar dachte jemand,
8: ich bin eine Biene.
2: Und zack, 50 Jahre Fernsehgeschichte.
8: Fizipibili nochmal.
2: Eigentlich waren nur 52 Folgen der Serie geplant.
9: Keine gute Idee.
2: Denn als die erste Staffel vorbei war, bekam das ZDF sage und schreibe 40.000 Briefe von Kindern, die Maier zurückhaben wollten.
10: Denk an die Kinder, da.
2: Und das Verrückte? Die Post hat Wirkung gezeigt. Die ersten 52 Folgen wurden später um weitere 52 ergänzt.
4: Jo, geil.
2: Macht insgesamt 104 Folgen. Übrigens, Willi, Mayas chronisch gemütlicher Kumpel, stammt gar nicht aus dem ursprünglichen Buch. Der wurde extra für die Fernsehserie erfunden.
11: Komm, hier geht's ins Fernsehen!
2: Auch Flip, der Grashüpfer, und einige andere Figuren kamen erst für die Serie dazu.
6: Petze.
2: Und dann natürlich das Lied. Der Titelsong von Karel Gott ist ein absoluter Ohrwurm.
10: Und diese Biene. Sieg Maier, kleine, dreckige, schlaue Biene Maier.
2: Einmal gehört und anschließend klebt das Lied ungefähr 3 Tage wie Honig im Kopf.
12: Ist so.
2: Aber wie krass, oder? Ein tschechischer Sänger singt über eine deutsche Biene in einer japanischen Zeichentrickserie. Internationaler wurde es beim ZDF nur noch bei Wetten, dass.
13: Top, die Wette gilt.
2: Alles Gute, Biene Maier. Und Happy B-Day.

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2: Bisschen Sonne kommt dann hier und da doch nochmal durch und die Temperaturen liegen zwischen 19 und 20 Grad. Überall bei euch Schutterwald 19 Grad, sagt Anna, Rheinau 19 bei Luca und Carola in Sasbach ebenfalls 19 Grad. Ab morgen wird's freundlicher und zum Wochenende kommt dann nochmal so ein Sommerfinale. Wir kriegen dann spätsommerliche sonnige 26 Grad am Samstag und so wie es aussieht auch noch am Sonntag. Es haben wir noch einige Freibäder auf.
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2: Um 19 Uhr mit Tobias Siegwart.
3: Ein Mann soll sich am Ziegelwaldsee in Gengenbach selbst angefasst haben. Nach dem Vorfall gestern sucht die Kripo den Exhibitionisten. Bei einem Spaziergang am See hatten zwei Frauen mit einem Kind den Mann bemerkt. In den Schwanauer Ortsteilen Allmannsweier und Ottenheim wird die Wasserversorgung unterbrochen. Wie die Gemeinde mitteilt, sind dort notwendige Bauarbeiten. Die Unterbrechung beginnt heute Abend um 22 Uhr und dauert bis morgen früh um 6. Die Handelskette C&A wird ihre Filiale an der Hauptstraße in Aachen schließen. Die Firma Woolworth wird ab dem 1. März die C&A-Mietfläche übernehmen. Einfach näher dran an der Region, jetzt Deutschland und die Welt mit Dominik Schweiger.
4: Die EU-Kommission will Städten und Gemeinden mehr Macht geben, Kurzzeitvermietungen über Airbnb oder Booking einzudämmen. Solche Vermietungen treiben laut Kommission die Mietpreise nach oben, gerade in angespannten Wohnungsmärkten. Deshalb soll jetzt ein rechtssicherer Rahmen entstehen, damit Kommunen eingreifen können, ohne dabei gegen EU-Recht zu verstoßen. Die Polizei untersucht an der Grenze zur Schweiz einen Wagen auf möglichen Sprengstoff. Wegen des Einsatzes ist die Autobahn am Grenzübergang Rheinfelden komplett gesperrt worden. Das hat ein Polizeisprecher mitgeteilt. Wie lange die Sperrung noch dauert, ist bisher unklar. Auch wie die Beamten auf den Sprengstoffverdacht gekommen sind, ist noch offen. Sushi von der Supermarkttheke oder Hotdogs im Möbelhaus, das kommt offenbar immer besser an. Während die klassische Gastronomie in einer Krise steckt, legt die sogenannte Handelsgastronomie zu. Thomas Bremser berichtet.
5: Über 13 Milliarden Euro haben die Händler damit im vergangenen Jahr umgesetzt, vor allem beim Mittagessen zum Mitnehmen. Für dieses Jahr erwartet das Institut ein weiteres Plus. Das liegt auch an den vergleichsweise niedrigen Preisen. Die meistverkauften Speisen sind laut Umfrage Frikadellen, Currywurst, belegte Brötchen und Schnitzel.
4: Straßen und Brücken sind im vergangenen Jahr stärker beansprucht worden. Das lag daran, dass Autos, Lkw und Motorräder etwas mehr Strecke zurückgelegt haben als 2024. Das teilte das Kraftfahrtbundesamt mit. Sie kamen insgesamt auf fast 675 Milliarden Kilometer. Zusammengerechnet wurden die Kilometerstände bei den Hauptuntersuchungen. Nach einer Serie von Sabotageangriffen auf das Stromnetz in mehreren Bundesländern kommt der tatverdächtige 48-Jährige in Untersuchungshaft. Die Staatsanwaltschaft wirft ihm unter anderem das Herbeiführen einer Sprengstoffexplosion und die Zerstörung wichtiger Arbeitsmittel vor. Der Gesuchte war gestern von Polizisten in der Nähe des Kraftwerks Weißweiler bei Aachen festgenommen worden.
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2: Wir haben es in den Nachrichten gehört. Der Grenzübergang Rheinfelden ist wegen eines Polizeieinsatzes in beide Richtungen gesperrt. Dadurch ist auch die parallel zum Rhein verlaufende B34 Basel-Schaffhausen in dem Bereich gesperrt. Und ebenfalls gesperrt ist auf Schweizer Seite die A3 in Fahrtrichtung Basel. Besonders auf Schweizer Seite haben wir ein großes Verkehrschaos. Wer sich auskennt, sollte den Bereich weiträumig umfahren.
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2: Geblitzt wird an der B3 Ortsdurchfahrt Oberschopfheim Tempo 50 und die B462 Raststadt Richtung Gaggenau in Höhe Rauntal. Kommt gut an.
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1: Ich bin Tobias Siegwart und das sind die Themen des Tages bei uns in der Region. Innerhalb weniger Tage werden zwei Menschen in Freiburg Opfer von Messerangriffen. Jetzt geben die Behörden bekannt, in beiden Fällen soll derselbe Tatverdächtige zugestochen haben. Der Mann soll noch heute dem Haftrichter vorgeführt werden. Zeugen hatten gestern Abend eine schwer verletzte Person auf einem Parkplatz im Bereich der Willy-Brandt-Allee gemeldet. Die Polizei fand den leblosen 74-Jährigen vor Ort. Für ihn kam jede Hilfe zu spät. Er hatte Stich- und Schnittverletzungen.
2: Nach einer Fahndung inklusive Hubschrauber- und Polizeihundestaffel wurde der Tatverdächtige im Bereich der Berliner Allee festgenommen. Es handelt sich um einen 30 Jahre alten Deutschen. Auch die mutmaßliche Tatwaffe konnte sichergestellt werden. Die Ermittlungen laufen. Ob sich das Opfer und der mutmaßliche Täter kannten, ist noch nicht klar. Genauso auch das Motiv. Außerdem besteht derzeit der dringende Verdacht, dass der Mann auch für einen Messerangriff am Sonntag am Schlossbergring verantwortlich ist. Dabei habe der 30-Jährige nach derzeitigen Erkenntnissen einen erst kurz zuvor kennengelernten Mann mit einem Messer unvermittelt angegriffen und schwer verletzt. Linda L., Nachrichtenredaktion.
1: So wie hier in Offenburg klang es heute an vielen Bahnhöfen und Bushaltestellen bei uns in der Region.
3: Information: Warnstreik? Die S&R-Linien fahren am 9. September und 10. September 2026 nicht.
1: Wegen des Warnstreiks im Busverkehr der SWEG gab es heute und wird es auch morgen viele Fahrtausfälle geben. Unter anderem in Offenburg, Laa, Kehl und Emmendingen fuhren, bis auf wenige Ausnahmen, keine Busse der SWEG. Der Bahnverkehr, wie die Ortenau-S-Bahn, ist nicht betroffen. Grund für die Warnstreiks sind laut Gewerkschaft Verdi stockende Tarifverhandlungen. Ein 59-Jähriger aus Offenburg ist wohl gleich zweimal Opfer von Betrügern geworden. Nach Angaben der Polizei war der Mann im Internet auf eine vermeintlich lukrative Investition aufmerksam geworden.
4: 40.000 Euro investierte er zwischen 2023 und 2024 in eine angebliche Kryptowährung. Als die versprochene Gewinnauszahlung ausblieb, suchte er sich eine Anwaltskanzlei. Er wurde erneut im Internet fündig. Die vermeintlichen Anwälte aus Großbritannien versprachen Hilfe gegen eine Zahlung von 1.500 Euro. Nach erfolgter Überweisung brach auch hier der Kontakt ab. Die Polizei warnt vor sogenannten Cybertrading-Betrug und rät zu genauer Prüfung. Tipps hierzu auf hitradio.de. Markus Knoll, Nachrichtenredaktion.
1: Er soll in Sinsheim aus einem fahrenden Auto mit einer Schreckschusswaffe in die Luft geschossen haben. Die Polizei ermittelt gegen einen 20-Jährigen. Zu dem Vorfall kam es am Montagabend auf dem Parkplatz eines Einkaufszentrums. Zeugen riefen die Polizei. Die Leute im Auto wurden kurz darauf in einem Restaurant in der Nähe gefunden und kontrolliert. Dabei stellte sich auch heraus, wer geschossen hatte. Die Schreckschusswaffe, Munition und weiteres Zubehör wurden sichergestellt. Eine Erlaubnis für die Waffe konnte der Mann nicht vorzeigen.
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1: Ich bin Stefan Schütz. Ab Januar sollen Bürgerinnen und Bürger ihren Personalausweis auch auf dem Smartphone hinterlegen können. Die dafür vorgesehene App heißt DU und ist freiwillig, wurde heute vorgestellt. Nutzer können sich damit unter anderem online ausweisen, ihr Alter nachweisen, Verträge abschließen oder ein Bankkonto eröffnen. Später sollen weitere Dokumente wie der Führerschein hinzukommen. Wegen des Sprengstoffverdachts an der deutsch-schweizerischen Grenze sind zwei Männer vorläufig festgenommen worden. Das teilte die Polizei in Freiburg mit. Die beiden saßen in dem Auto, das am Grenzübergang Rheinfelden kontrolliert wurde und Spürhunde positiv auf Sprengstoff angeschlagen haben. Das Fahrzeug wird untersucht, der Grenzübergang ist dicht. Die Fahnen stehen auf Halbmast. Mit einem Trauerzug durch Oslo ist Norwegens verstorbener König Harald an seine letzte Ruhestätte geleitet worden. Der Abschied des vom Volk geliebten Monarchen verlief tränenreich. Julia Weschenbach berichtet.
2: Zehntausende Zuschauer verfolgten den Trauerzug vom Schloss zur Domkirche in Oslo. Andächtige Stille herrschte, als der Sarg von König Harald von einem Auto im Schritttempo durch die Stadt gezogen wurde. Hinter ihm gingen neben der Königsfamilie ein großer Teil des europäischen Hochadels. In der Kirche wurde es emotional.
1: Das Risiko für eine Social-Media-Sucht ist bei jungen Menschen stark gestiegen. Laut einer YouGov-Studie zeigt mittlerweile mehr als die Hälfte der Gen Z problematische oder krankhafte Nutzungsmuster. Vor einem Jahr war es noch ein Viertel. Besonders betroffen sind junge Männer mit 58%. In der Gesamtbevölkerung blieb der Anteil mit 16% nahezu unverändert.
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1: Ich bin Tobias Siegwart und das sind die Themen des Tages bei uns in der Region. Innerhalb weniger Tage werden zwei Menschen in Freiburg Opfer von Messerangriffen. Jetzt geben die Behörden bekannt, in beiden Fällen soll derselbe Tatverdächtige zugestochen haben. Der Mann soll noch heute dem Haftrichter vorgeführt werden. Zeugen hatten gestern Abend eine schwer verletzte Person auf einem Parkplatz im Bereich der Willy-Brandt-Allee gemeldet. Die Polizei fand den leblosen 74-Jährigen vor Ort. Für ihn kam jede Hilfe zu spät. Er hatte Stich- und Schnittverletzungen.
2: Nach einer Fahndung inklusive Hubschrauber- und Polizeihundestaffel wurde der Tatverdächtige im Bereich der Berliner Allee festgenommen. Es handelt sich um einen 30 Jahre alten Deutschen. Auch die mutmaßliche Tatwaffe konnte sichergestellt werden. Die Ermittlungen laufen. Ob sich das Opfer und der mutmaßliche Täter kannten, ist noch nicht klar. Genauso auch das Motiv. Außerdem besteht derzeit der dringende Verdacht, dass der Mann auch für einen Messerangriff am Sonntag am Schlossbergring verantwortlich ist. Dabei habe der 30-Jährige nach derzeitigen Erkenntnissen einen erst kurz zuvor kennengelernten Mann mit einem Messer unvermittelt angegriffen und schwer verletzt. Linda L., Nachrichtenredaktion.
1: So wie hier in Offenburg klang es heute an vielen Bahnhöfen und Bushaltestellen bei uns in der Region.
3: Information: Warnstreik? Die S- und R-Linien fahren am 9. September und 10. September 2026 nicht.
1: Wegen des Warnstreiks im Busverkehr der SWEG gab es heute und wird es auch morgen viele Fahrtausfälle geben. Unter anderem in Offenburg, Laa, Kehl und Emmendingen fuhren bis auf wenige Ausnahmen keine Busse der SWEG. Der Bahnverkehr, wie die Ortenau-S-Bahn, ist nicht betroffen. Grund für die Warnstreiks sind laut Gewerkschaft Verdi stockende Tarifverhandlungen. Ein 59-Jähriger aus Offenburg ist wohl gleich zweimal Opfer von Betrügern geworden. Nach Angaben der Polizei war der Mann im Internet auf eine vermeintlich lukrative Investition aufmerksam geworden.
4: 40.000 Euro investierte er zwischen 2023 und 2024 in eine angebliche Kryptowährung. Als die versprochene Gewinnauszahlung ausblieb, suchte er sich eine Anwaltskanzlei. Er wurde erneut im Internet fündig. Die vermeintlichen Anwälte aus Großbritannien versprachen Hilfe gegen eine Zahlung von 1.500 Euro. Nach erfolgter Überweisung brach auch hier der Kontakt ab. Die Polizei warnt vor sogenannten Cybertrading-Betrug und rät zu genauer Prüfung. Tipps hierzu auf hitradio.de. Markus Knoll, Nachrichtenredaktion.
1: Er soll in Sinsheim aus einem fahrenden Auto mit einer Schreckschusswaffe in die Luft geschossen haben. Die Polizei ermittelt gegen einen 20-Jährigen. Zu dem Vorfall kam es am Montagabend auf dem Parkplatz eines Einkaufszentrums. Zeugen riefen die Polizei. Die Leute im Auto wurden kurz darauf in einem Restaurant in der Nähe gefunden und kontrolliert. Dabei stellte sich auch heraus, wer geschossen hatte. Die Schreckschusswaffe, Munition und weiteres Zubehör wurden sichergestellt. Eine Erlaubnis für die Waffe konnte der Mann nicht vorzeigen.
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1: Ich bin Stefan Schütz. Kanzler Merz hat eindringlich vor der Migrationspolitik der AfD gewarnt. Im Bundestag sagte er, Remigration sei gleichzustellen mit ethnischer Säuberung nach Herkunft und Hautfarbe. Tine Klimach berichtet.
2: AfD-Chefin Alice Weidel hatte vorher, wie so oft, vor allem Migration für die aktuelle Situation in Deutschland verantwortlich gemacht. Kanzler Merz konterte, wenn das wahr würde, was die AfD propagiere, nämlich Remigration, wären die Folgen dramatisch. Dann kann das Handwerk nicht mehr arbeiten, dann arbeitet kein einziges Pflegeheim mehr, dann arbeitet kein einziges Krankenhaus mehr. Das wäre das Ergebnis, so Merz.
1: Wer sein Auto über die Kaskoversicherung reparieren lässt, kann auf einem Teil der Rechnung sitzen bleiben. Das hat der Bundesgerichtshof entschieden. Konkret ging es um einen Fall, in dem eine Frau rund 390 Euro selbst nachzahlen musste, weil die Werkstatt eine zu hohe Rechnung gestellt hatte. Diese habe Positionen abgerechnet, die für die Instandsetzung des Unfallwagens nicht erforderlich gewesen seien, so die Versicherung. Dem folgte der BGH nun. Eine Ferienwohnung etwa über Airbnb oder Booking zu buchen, ist in den letzten Jahren immer beliebter geworden. Diese Kurzzeitvermietungen stehen allerdings im Verdacht, den oft angespannten Mietmarkt in Städten noch mehr zu belasten. Heute hat die EU-Kommission einen Gesetzesvorschlag auf den Weg gebracht, der es den Behörden erleichtern soll, die Vermietung von Ferienunterkünften zu beschränken. An einer wichtigen Bahnstrecke im Nordwesten Hamburgs ist eine Bombe aus dem Zweiten Weltkrieg entdeckt worden. Der Fern- und der S-Bahn-Verkehr wurden unterbrochen. Ein Sprecher der Bundespolizei sagte, es kommt zu massiven Ausfällen aus Richtung Norden. Der Kampfmittelräumdienst sei an der S-Bahn-Station Diebsteich im Einsatz. Die Station liegt nördlich vom Bahnhof Altona. Fußball-Bundesligist VfB Stuttgart ist erfolgreich in die Champions-League-Saison gestartet. Die Schwaben setzten sich gegen den norwegischen Verein Stavanger mit 3:1 durch. Der FC Barcelona mit Trainer Flick gewann 5:1 gegen Feyenoord Rotterdam.
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1: Ich bin Tobias Siegwart und das sind die Themen des Tages bei uns in der Region. Innerhalb weniger Tage werden zwei Menschen in Freiburg Opfer von Messerangriffen. Jetzt geben die Behörden bekannt, in beiden Fällen soll derselbe Tatverdächtige zugestochen haben. Der Mann soll noch heute dem Haftrichter vorgeführt werden. Zeugen hatten gestern Abend eine schwer verletzte Person auf einem Parkplatz im Bereich der Willy-Brandt-Allee gemeldet. Die Polizei fand den leblosen 74-Jährigen vor Ort. Für ihn kam jede Hilfe zu spät. Er hatte Stich- und Schnittverletzungen.
2: Nach einer Fahndung inklusive Hubschrauber- und Polizeihundestaffel wurde der Tatverdächtige im Bereich der Berliner Allee festgenommen. Es handelt sich um einen 30 Jahre alten Deutschen. Auch die mutmaßliche Tatwaffe konnte sichergestellt werden. Die Ermittlungen laufen. Ob sich das Opfer und der mutmaßliche Täter kannten, ist noch nicht klar. Genauso auch das Motiv. Außerdem besteht derzeit der dringende Verdacht, dass der Mann auch für einen Messerangriff am Sonntag am Schlossbergring verantwortlich ist. Dabei habe der 30-Jährige nach derzeitigen Erkenntnissen einen erst kurz zuvor kennengelernten Mann mit einem Messer unvermittelt angegriffen und schwer verletzt. Linda L., Nachrichtenredaktion.
1: So wie hier in Offenburg klang es heute an vielen Bahnhöfen und Bushaltestellen bei uns in der Region.
3: Information: Warnstreik? Die S- und R-Linien fahren am 9. September und 10. September 2026 nicht.
1: Wegen des Warnstreiks im Busverkehr der SWEG gab es heute und wird es auch morgen viele Fahrtausfälle geben. Unter anderem in Offenburg, Laa, Kehl und Emmendingen fuhren, bis auf wenige Ausnahmen, keine Busse der SWEG. Der Bahnverkehr, wie die Ortenau-S-Bahn, ist nicht betroffen. Grund für die Warnstreiks sind laut Gewerkschaft Verdi stockende Tarifverhandlungen. Ein 59-Jähriger aus Offenburg ist wohl gleich zweimal Opfer von Betrügern geworden. Nach Angaben der Polizei war der Mann im Internet auf eine vermeintlich lukrative Investition aufmerksam geworden.
4: 40.000 Euro investierte er zwischen 2023 und 2024 in eine angebliche Kryptowährung. Als die versprochene Gewinnauszahlung ausblieb, suchte er sich eine Anwaltskanzlei. Er wurde erneut im Internet fündig. Die vermeintlichen Anwälte aus Großbritannien versprachen Hilfe gegen eine Zahlung von 1.500 Euro. Nach erfolgter Überweisung brach auch hier der Kontakt ab. Die Polizei warnt vor sogenannten Cybertrading-Betrug und rät zu genauer Prüfung. Tipps hierzu auf hitradio.de. Markus Knoll, Nachrichtenredaktion.
1: Er soll in Sinsheim aus einem fahrenden Auto mit einer Schreckschusswaffe in die Luft geschossen haben. Die Polizei ermittelt gegen einen 20-Jährigen. Zu dem Vorfall kam es am Montagabend auf dem Parkplatz eines Einkaufszentrums. Zeugen riefen die Polizei. Die Leute im Auto wurden kurz darauf in einem Restaurant in der Nähe gefunden und kontrolliert. Dabei stellte sich auch heraus, wer geschossen hatte. Die Schreckschusswaffe, Munition und weiteres Zubehör wurden sichergestellt. Eine Erlaubnis für die Waffe konnte der Mann nicht vorzeigen.
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1: Ich bin Florian Klaus. Ab Januar sollen Bürgerinnen und Bürger ihren Personalausweis auch auf dem Smartphone hinterlegen können. Die dafür vorgesehene App heißt DU und ist freiwillig. Nutzer können sich damit unter anderem online ausweisen, ihr Alter nachweisen, Verträge abschließen oder ein Bankkonto eröffnen. Später sollen weitere Dokumente wie der Führerschein hinzukommen. Der Grenzübergang Rheinfelden-Autobahn ist nach einem Sprengstofffehlalarm wieder geöffnet worden. Spürhunde hatten am Mittag an einem Auto angeschlagen, gefährliche Stoffe sind aber nicht gefunden worden. Die Autobahn 861 zwischen Deutschland und der Schweiz war deshalb stundenlang komplett gesperrt. Auf beiden Seiten bildeten sich kilometerlange Staus. Die Fahnen stehen auf Halbmast. Mit einem Trauerzug durch Oslo ist Norwegens verstorbener König Harald an seine letzte Ruhestätte geleitet worden. Der Abschied des vom Volk geliebten Monarchen verlief tränenreich. Julia Weschenbach berichtet.
2: Zehntausende Zuschauer verfolgten den Trauerzug vom Schloss zur Domkirche in Oslo. Andächtige Stille herrschte, als der Sarg von König Harald von einem Auto im Schritttempo durch die Stadt gezogen wurde. Hinter ihm gingen neben der Königsfamilie ein großer Teil des europäischen Hochadels. In der Kirche wurde es emotional.
1: Das Risiko für eine Social-Media-Sucht ist bei jungen Menschen stark gestiegen. Laut einer YouGov-Studie zeigt mittlerweile mehr als die Hälfte der Gen Z problematische oder krankhafte Nutzungsmuster. Vor einem Jahr war es noch ein Viertel. Besonders betroffen sind junge Männer mit 58%. In der Gesamtbevölkerung blieb der Anteil mit 16% nahezu unverändert. Fußball-Bundesligist VfB Stuttgart ist erfolgreich in die Champions-League-Saison gestartet. Die Schwaben setzten sich gegen den norwegischen Verein Viking Stavanger mit 3:1 durch. Alle drei Treffer für Stuttgart erzielte Ermedin Demirovic. Zweimal kam die Vorlage vom Nationalspieler Dennis Undav. Der FC Barcelona mit Trainer Hansi Flick gewann 5:1 gegen Feyenoord Rotterdam.
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1: Ich bin Tobias Siegwart und das sind die Themen des Tages bei uns in der Region. Innerhalb weniger Tage werden zwei Menschen in Freiburg Opfer von Messerangriffen. Jetzt geben die Behörden bekannt, in beiden Fällen soll derselbe Tatverdächtige zugestochen haben. Der Mann soll noch heute dem Haftrichter vorgeführt werden. Zeugen hatten gestern Abend eine schwer verletzte Person auf einem Parkplatz im Bereich der Willy-Brandt-Allee gemeldet. Die Polizei fand den leblosen 74-Jährigen vor Ort. Für ihn kam jede Hilfe zu spät. Er hatte Stich- und Schnittverletzungen.
2: Nach einer Fahndung inklusive Hubschrauber- und Polizeihundestaffel wurde der Tatverdächtige im Bereich der Berliner Allee festgenommen. Es handelt sich um einen 30 Jahre alten Deutschen. Auch die mutmaßliche Tatwaffe konnte sichergestellt werden. Die Ermittlungen laufen. Ob sich das Opfer und der mutmaßliche Täter kannten, ist noch nicht klar. Genauso auch das Motiv. Außerdem besteht derzeit der dringende Verdacht, dass der Mann auch für einen Messerangriff am Sonntag am Schlossbergring verantwortlich ist. Dabei habe der 30-Jährige nach derzeitigen Erkenntnissen einen erst kurz zuvor kennengelernten Mann mit einem Messer unvermittelt angegriffen und schwer verletzt. Linda L., Nachrichtenredaktion.
1: So wie hier in Offenburg klang es heute an vielen Bahnhöfen und Bushaltestellen bei uns in der Region.
3: Information: Warnstreik? Die S- und R-Linien fahren am 9. September und 10. September 2026 nicht.
1: Wegen des Warnstreiks im Busverkehr der SWEG gab es heute und wird es auch morgen viele Fahrtausfälle geben. Unter anderem in Offenburg, Laa, Kehl und Emmendingen fuhren bis auf wenige Ausnahmen keine Busse der SWEG. Der Bahnverkehr, wie die Ortenau-S-Bahn, ist nicht betroffen. Grund für die Warnstreiks sind laut Gewerkschaft Verdi stockende Tarifverhandlungen. Ein 59-Jähriger aus Offenburg ist wohl gleich zweimal Opfer von Betrügern geworden. Nach Angaben der Polizei war der Mann im Internet auf eine vermeintlich lukrative Investition aufmerksam geworden.
4: 40.000 Euro investierte er zwischen 2023 und 2024 in eine angebliche Kryptowährung. Als die versprochene Gewinnauszahlung ausblieb, suchte er sich eine Anwaltskanzlei. Er wurde erneut im Internet fündig. Die vermeintlichen Anwälte aus Großbritannien versprachen Hilfe gegen eine Zahlung von 1.500 Euro. Nach erfolgter Überweisung brach auch hier der Kontakt ab. Die Polizei warnt vor sogenannten Cybertrading-Betrug und rät zu genauer Prüfung. Tipps hierzu auf hitradio.de. Markus Knoll, Nachrichtenredaktion.
1: Er soll in Sinsheim aus einem fahrenden Auto mit einer Schreckschusswaffe in die Luft geschossen haben. Die Polizei ermittelt gegen einen 20-Jährigen. Zu dem Vorfall kam es am Montagabend auf dem Parkplatz eines Einkaufszentrums. Zeugen riefen die Polizei. Die Leute im Auto wurden kurz darauf in einem Restaurant in der Nähe gefunden und kontrolliert. Dabei stellte sich auch heraus, wer geschossen hatte. Die Schreckschusswaffe, Munition und weiteres Zubehör wurden sichergestellt. Eine Erlaubnis für die Waffe konnte der Mann nicht vorzeigen.
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1: Ich bin Florian Klaus. Nach der Serie von Sabotageangriffen auf das Stromnetz fordert RWE-Chef Markus Kreber einen besseren Schutz kritischer Infrastruktur. Er hat konkret Transparenzgesetze kritisiert, die kritische Infrastruktur öffentlich machen. Außerdem forderte er mehr Überwachungsmöglichkeiten auch im öffentlichen Raum, um Bedrohungslagen früher zu erkennen. Ab dem kommenden Jahr sollen wir in Deutschland statt dem Personalausweis auch das Handy vorzeigen können. Ab dem 2. Januar soll der Ausweis in einer App namens DU gespeichert werden können. Das ist Teil eines EU-Projekts, wonach jedes Land eine Anwendung für digitale Ausweise auf dem Smartphone bereitstellen muss. Die Plastikkarten könnten dann daheim bleiben. Neben dem Perso soll das später auch etwa für den Führerschein gelten. Nach der Landtagswahl in Sachsen-Anhalt will das BSW mit der AfD über eine mögliche Zusammenarbeit sprechen. Der Landesvorstand habe beschlossen, seiner Linie treu zu bleiben und mit allen Parteien das Gespräch zu suchen, sagte ein Sprecher. Die anderen Parteien im neuen Landtag hatten Gespräche mit der AfD abgelehnt. Ungünstiger könnte der Zeitpunkt für die SPD wohl kaum sein. 1,5 Wochen vor der Wahl in Berlin hat die Staatsanwaltschaft Hannover Ermittlungen gegen Spitzenkandidat Krach aufgenommen. Er wies es als haltlos zurück, dass er sich bei einer Auftragsvergabe im Zusammenhang mit einem Krankenhaus beeinflussen habe lassen. Es habe eine Spende gegeben, die aber innerhalb von 24 Stunden zurücküberwiesen worden sei. Den Zeitpunkt der Ermittlungen nannte er sehr ungewöhnlich. Fußball-Bundesligist Stuttgart hat den erhofften Auftaktsieg in der Champions League feiern können. Mit 3:1 haben die Schwaben Viking Stavanger aus Norwegen geschlagen. Einen großen Anteil daran hatte Ermedin Demirovic, der alle 3 Tore geschossen hat. Er sagte nach dem Spiel bei DAZN:
2: Als Mannschaft können wir richtig stolz darauf sein, dass wir einen Gegner zu Hause klar geschlagen haben, würde ich sagen. Auch wenn es hinten raus einige Situationen gab, wo wir hätten besser machen können, defensiv als auch offensiv.
1: Ziel Nummer 1 für die Stuttgarter sei es jetzt, die Gruppenphase zu überstehen.
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1: Ich bin Tobias Siegwart und das sind die Themen des Tages bei uns in der Region. Innerhalb weniger Tage werden zwei Menschen in Freiburg Opfer von Messerangriffen. Jetzt geben die Behörden bekannt, in beiden Fällen soll derselbe Tatverdächtige zugestochen haben. Der Mann soll noch heute dem Haftrichter vorgeführt werden. Zeugen hatten gestern Abend eine schwer verletzte Person auf einem Parkplatz im Bereich der Willy-Brandt-Allee gemeldet. Die Polizei fand den leblosen 74-Jährigen vor Ort. Für ihn kam jede Hilfe zu spät. Er hatte Stich- und Schnittverletzungen.
2: Nach einer Fahndung inklusive Hubschrauber- und Polizeihundestaffel wurde der Tatverdächtige im Bereich der Berliner Allee festgenommen. Es handelt sich um einen 30 Jahre alten Deutschen. Auch die mutmaßliche Tatwaffe konnte sichergestellt werden. Die Ermittlungen laufen. Ob sich das Opfer und der mutmaßliche Täter kannten, ist noch nicht klar. Genauso auch das Motiv. Außerdem besteht derzeit der dringende Verdacht, dass der Mann auch für einen Messerangriff am Sonntag am Schlossbergring verantwortlich ist. Dabei habe der 30-Jährige nach derzeitigen Erkenntnissen einen erst kurz zuvor kennengelernten Mann mit einem Messer unvermittelt angegriffen und schwer verletzt. Linda L., Nachrichtenredaktion.
1: So wie hier in Offenburg klang es heute an vielen Bahnhöfen und Bushaltestellen bei uns in der Region.
3: Information: Warnstreik? Die S- und R-Linien fahren am 9. September und 10. September 2026 nicht.
1: Wegen des Warnstreiks im Busverkehr der SWEG gab es heute und wird es auch morgen viele Fahrtausfälle geben. Unter anderem in Offenburg, Laa, Kehl und Emmendingen fuhren bis auf wenige Ausnahmen keine Busse der SWEG. Der Bahnverkehr, wie die Ortenau-S-Bahn, ist nicht betroffen. Grund für die Warnstreiks sind laut Gewerkschaft Verdi stockende Tarifverhandlungen. Ein 59-Jähriger aus Offenburg ist wohl gleich zweimal Opfer von Betrügern geworden. Nach Angaben der Polizei war der Mann im Internet auf eine vermeintlich lukrative Investition aufmerksam geworden.
4: 40.000 Euro investierte er zwischen 2023 und 2024 in eine angebliche Kryptowährung. Als die versprochene Gewinnauszahlung ausblieb, suchte er sich eine Anwaltskanzlei. Er wurde erneut im Internet fündig. Die vermeintlichen Anwälte aus Großbritannien versprachen Hilfe gegen eine Zahlung von 1.500 Euro. Nach erfolgter Überweisung brach auch hier der Kontakt ab. Die Polizei warnt vor sogenannten Cybertrading-Betrug und rät zu genauer Prüfung. Tipps hierzu auf hitradio.de. Markus Knoll, Nachrichtenredaktion.
1: Er soll in Sinsheim aus einem fahrenden Auto mit einer Schreckschusswaffe in die Luft geschossen haben. Die Polizei ermittelt gegen einen 20-Jährigen. Zu dem Vorfall kam es am Montagabend auf dem Parkplatz eines Einkaufszentrums. Zeugen riefen die Polizei. Die Leute im Auto wurden kurz darauf in einem Restaurant in der Nähe gefunden und kontrolliert. Dabei stellte sich auch heraus, wer geschossen hatte. Die Schreckschusswaffe, Munition und weiteres Zubehör wurden sichergestellt. Eine Erlaubnis für die Waffe konnte der Mann nicht vorzeigen.
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1: Ich bin Florian Klaus. Der Berliner SPD-Spitzenkandidat Krach hat den Vorwurf der Bestechlichkeit zurückgewiesen. Die Staatsanwaltschaft Hannover hat kurz vor der Wahl Ermittlungen gegen ihn aufgenommen. Krach zufolge geht es wohl um die Auftragsvergabe bei einem Gesundheitszentrum. Es habe damals eine Spende gegeben, die aber sofort zurücküberwiesen worden sei. Die Unterstellung, er habe sich beeinflussen lassen, wies er als haltlos zurück. Wenige Stunden nach der Beisetzung seines Vaters König Harald hat sich der neue norwegische König Håkon auf dem Schlossbalkon gezeigt. Tausende Menschen haben minutenlang applaudiert, als er gemeinsam mit seiner Frau Königin Mette-Marit herauskam. König Harald war zuvor nach einer Trauerprozession durch Oslo und einem Gottesdienst beigesetzt worden. Er war im Alter von 89 Jahren gestorben. Eine Weltkriegsbombe hat in Hamburg den Zugverkehr erheblich gestört. Inzwischen ist sie entschärft, wie die Feuerwehr mitgeteilt hat. Die 500-Pfund-Bombe hatte auf einer Baustelle an einer wichtigen Bahnstrecke gelegen, die Hamburg mit dem Norden und dem Westen Schleswig-Holsteins verbindet. In Köln ist der Deutsche Fernsehpreis verliehen worden. Unter den Preisträgern sind unter anderem der Entertainer Stefan Raab, die Moderatorin Laura von Torra und Talkmaster Markus Lanz. Letzterer äußerte sich auch kurz zur politischen Lage Deutschlands. Er erlebe viele Leute, die sehr unsicher seien. Sein Appell: Fürchtet euch nicht. Auch Preisträger Fabian Köster wurde politisch und rief dazu auf, gegen Hass, Hetze und Feinde der Demokratie laut zu sein. Dreimal Demirovic. Mit einem Dreierpack hat der Stuttgarter Ermedin Demirovic sein Team zum Auftaktsieg in der Ligaphase der Fußball-Champions League geschossen. 3:1 war der Endstand gegen Viking Stavanger. Seine Königsklassenpremiere konnte der VfB-Neuzugang Grischa Prümel feiern. Er sagte danach bei DAZN:
2: Also das sind Momente, die für ewig bleiben und davon hat man immer geträumt. Jetzt ist man selber auf der Bühne und ich konnte es genießen.
1: Die weiteren Ergebnisse: Liverpool-Atletico Madrid 2:1, Neapel-Arsenal 0:1, Paris-Bratislava 6:1, Sporting-Lissabon-Galatasaray-Istanbul 3:1 und Barcelona-Rotterdam 5:1.
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1: Ich bin Florian Klaus. Mehr als ein Viertel der Menschen in Deutschland sagt, als nächstes Auto will ich wahrscheinlich ein Elektrofahrzeug anschaffen. Das geht aus einer Studie hervor. Mehr als die Hälfte der Befragten gab hierzulande an, sich mehr mit dem Kauf eines E-Autos zu beschäftigen als noch vor einem Jahr. Wichtigste Gründe dafür waren Fortschritte bei Reichweite und Ladegeschwindigkeit, steigende Spritpreise und das verbesserte Ladenetz. Was vor der Wahl galt, gilt auch nach der Wahl. CDU, SPD, Grüne und Linke lehnen eine Zusammenarbeit mit der AfD in Sachsen-Anhalt weiterhin ab. Vertreter der vier Parteien haben Gesprächsangebote über eine Regierungsbildung ausgeschlagen. Tine Klimach berichtet.
2: Nach wie vor ist also offen, wie es politisch in Sachsen-Anhalt weitergeht. Wenn es keine Überläufer von anderen Fraktionen gibt, könnte die AfD wohl nur auf das BSW als möglichen Partner hoffen. Man sei grundsätzlich bereit, mit allen Parteien zu sprechen, sagte BSW-Spitzenkandidat Thomas Schulze zuletzt.
1: Ein BSW-Sprecher hat dieses Vorhaben auch nochmal bestätigt. Die Polizei hat bei einem Einsatz in Meerbusch bei Düsseldorf geschossen. Eine Person soll dabei schwer verletzt worden sein. Der Vorfall ist in der Nähe der Polizeiwache passiert. Warum geschossen wurde und was genau vorgefallen ist, dazu wollte die Polizei am Abend noch keine Angaben machen. Aus Gründen der Neutralität ermittelte das Polizeipräsidium Düsseldorf. Der Chef des CDU-Arbeitnehmerflügels Radkill fordert bei der geplanten Steuerreform der Bundesregierung deutlich stärkere Entlastungen für die Bürger. Die Pläne blieben bisher weit hinter dem zurück, was nötig wäre, sagte er der Rheinischen Post. Es brauche mehr als mikroskopische Entlastungen, die man bestenfalls erahnen könne, so Radkill. Um das zu finanzieren, forderte er, Subventionen abzubauen und auf die höhere Mütterrente zu verzichten. Fußball-Bundesligist VfB Stuttgart ist erfolgreich in die Champions-League-Saison gestartet. Die Schwaben setzten sich gegen den norwegischen Verein Viking Stavanger mit 3:1 durch. Alle drei Treffer für Stuttgart erzielte Ermedin Demirovic. Zweimal kam die Vorlage vom Nationalspieler Dennis Undav. Der FC Barcelona mit Trainer Hansi Flick gewann 5:1 gegen Feyenoord Rotterdam.
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1: 10. September 1986. Huey Lewis and the News sind mit Stuck With You neu in den Charts. Die beiden letzten Jahre waren ganz schön anstrengend. Zwar erfolgreich, aber eben auch anstrengend. Gut, vermutlich waren sie anstrengend, weil sie so erfolgreich waren. Zuerst der große Durchbruch mit dem Album Sports. Mehrere Songs daraus schaffen es in die Top 10 der Charts und das Album wird mehr als 1 Million Mal verkauft. Platin heißt das. Damit kommen natürlich viele Fans, viele Auftritte, viele Interviews, aber auch viel Druck. Und direkt danach die Anfrage, ob Huey Lewis Lust hätte, einen Soundtrack zu machen für einen Film. Zurück in die Zukunft heißt er. Man konnte nicht ahnen, dass dieser Film ein so großer Erfolg werden wird. Also noch mehr Fans, noch mehr Auftritte, noch mehr Interviews und noch mehr Druck. Das alles ist natürlich super, aber auch super anstrengend. Also macht Huey das, was jeder Musiker in einer solchen Situation macht. Er schreibt einen Song darüber, Stuck With You. Er schreibt darüber, dass es natürlich schön für ihn ist und dass er es natürlich genießt, wenn man sich um ihn reißt. Dass er natürlich gerne Interviews gibt und gerne Konzerte spielt. Aber manchmal hätte er auch liebend gern seine Ruhe und wäre nur mit der Frau seines Herzens allein.

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1: Ich bin Florian Klaus. Bundeskanzler Merz ist weiterhin skeptisch gegenüber einem AfD-Verbotsverfahren. Er verwies dabei auf eine aus seiner Sicht sehr hohe Hürde. Außerdem glaube er nicht, dass ein Verbot das Problem lösen würde, wie er sagte. Im Bundestag hatte Merz die AfD vorher hart angegriffen. So warf er der Partei mit Blick auf den von ihr verwendeten Begriff Remigration vor, ethnische Säuberung betreiben zu wollen. Grünen-Fraktionsvize Autretsch hat der Bundesregierung vorgeworfen, angesichts steigender Ölpreise untätig zu bleiben. Er hat dem Redaktionsnetzwerk Deutschland gesagt, dass Ölkonzerne ihre Gewinne derzeit vervielfachen, auf Kosten derer, die tanken müssten. Darum brauche Deutschland eine Übergewinnsteuer, um kriegsbedingte Extragewinne abzuschöpfen. Die Regierung ist bei so einer Steuer gespalten. Die SPD ist dafür, Wirtschaftsministerin Reiche dagegen. Wenige Stunden nach der Beisetzung seines Vaters König Harald hat sich der neue norwegische König Håkon auf dem Schlossbalkon gezeigt. Tausende Menschen haben minutenlang applaudiert, als er gemeinsam mit seiner Frau Königin Mette-Marit herauskam. König Harald war zuvor nach einer Trauerprozession durch Oslo und einem Gottesdienst beigesetzt worden. Er war im Alter von 89 Jahren gestorben. Eine Weltkriegsbombe hat in Hamburg den Zugverkehr erheblich gestört. Inzwischen ist sie entschärft, wie die Feuerwehr mitgeteilt hat. Die 500-Pfund-Bombe hatte auf einer Baustelle an einer wichtigen Bahnstrecke gelegen, die Hamburg mit dem Norden und dem Westen Schleswig-Holsteins verbindet. Fußball-Bundesligist Stuttgart hat den erhofften Auftaktsieg in der Champions League feiern können. Mit 3:1 haben die Schwaben Viking Stavanger aus Norwegen geschlagen. Einen großen Anteil daran hatte Ermedin Demirovic, der alle 3 Tore geschossen hat. Er sagte nach dem Spiel bei DAZN:
2: Als Mannschaft können wir richtig stolz darauf sein, dass wir einen Gegner zu Hause klar geschlagen haben, würde ich sagen. Auch wenn es hinten raus einige Situationen gab, wo wir hätten besser machen können, defensiv als auch offensiv.
1: Ziel Nummer 1 für die Stuttgarter sei es jetzt, die Gruppenphase zu überstehen.
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